0: dabei.
1: Auch in der Ruhrgebietsfamiliensaga Rote Erde des WDR spielte er eine tragende Rolle als Kumpel Otto Schablowski. Später war Richter in vielen Ruhrpott-Komödien zu sehen, wie Bang Boom Bang oder Was nicht passt, wird passend gemacht. Auch seine Rolle in der Serie Pastewka ist unvergessen. Da spielte er sich selbst als Choleriker, der nur teilweise zum Buddhisten bekehrt ist. Richter war ein Kind des Ruhrgebiets. Er wuchs in einer kinderreichen Familie in einem Bochumer Arbeiterviertel auf. Zuletzt lebte er lange in Köln.
0: Das Wetter in Deutschland. Nachts von Nordwesten her Regen, im Südosten meist trocken, teils neblig, Tiefstwerte 17 bis 10 Grad. Am Tage wechselhaft mit Schauern und Gewittern, an den Alpen zum Teil kräftig. Gebietsweise Sonne, Höchstwerte 18 bis maximal 26 Grad. Es ist 2.03 Uhr.
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3: Die A1 Hamburg Richtung Lübeck ist zwischen Kreuz Barchterheide und Bad Oldesloe wegen Fahrbahnerneuerung bis 6 Uhr gesperrt. Die A1 Osnabrück Richtung Bremen ist zwischen Wildeshausen West und Wildeshausen Nord wegen Bauarbeiten bis 6 Uhr gesperrt. A1 Lübeck-Hamburg. Auf der Norderelbbrücke kommt es wegen eines Schwertransports mehrfach zu kurzfristigen Sperrungen. Die A29 Oldenburg Richtung Ahlhorner Heide ist zwischen Wadenburg und Großenkneten wegen einer Nachtbaustelle bis 5 Uhr gesperrt. A255 Zweig Hamburg-Veddel statt auswärts. Im Dreieck Norderelbe ist die Überleitung zur A1 Richtung Lübeck wegen Brückenarbeiten für Fahrzeuge über 3,5 t gesperrt.
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4: Mit Ben Sträubel und das PPPPP, das perfekt fantastisch polierte Popnacht-Package, wartet auf euch oder auf dich. 07221 2011. Wer möchte denn so ein Popnacht-Package aus dieser Show rausziehen und sich daheim damit gemütlich machen? 07221 2011. Es kann natürlich sein, dass also nächtlich der Wert von diesem Produkt, das sich darin befindet, steigt. Da muss man irgendwann noch nichts mehr arbeiten. 07221 2011.
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0: Wir rasen zurück an diesem 16.09. Was war denn da so los auf diesem Planeten? Yvonne aus Düren, guten Morgen.
2: Guten Morgen.
0: Und du freust dich schon, mit dem Papa geht's heute in ein Musical nach Düsseldorf, ne? Romeo und Julia.
2: Genau.
0: Schön. Hast du das Buch gelesen oder Filme gesehen oder irgendwas gehört davon schon vorher?
2: Ich habe eine Shakespeare-Hörspiel gehört und ein Buch gelesen, ja, über Romeo und Julia.
0: Oh, du kennst ja auch, Handlung ist sowieso schon drin bei dir und dann freust du dich auf jeden Fall drauf, denke ich mal, ne?
2: Freue ich mich sehr drauf.
0: Ein super Ereignis und dann nimmst du jetzt noch einen schönen Preis hier mit, ein Pop-Nacht-Package, falls du die beiden Fragen beantworten kannst. Heute vor 29 Jahren, als ich noch nicht auf der Welt war, da gab es den Start der Google-Suchmaschine, also Google ging online. Und was war denn das Erste, was einer der Chefs von Google eingetippt hat? Also Namen war das. Das ist ein befreundeter Professor gewesen, ein Name einer der Stanford-Universität. Und den haben sie da eingetippt und wollten mal gucken, was da rauskommt. Das war ein voller Erfolg. Aber welcher Name war das? War das A, Miley Cyrus, B, Gerhard Casper oder C, Udo Leindenberg, der amerikanische Bruder eines deutschen Rockstars?
2: Das war B.
0: Gerhard Casper war es, jawohl, ne, der also dadurch eine Bedeutung bekam. Wir haben ihn aber auch schon wieder vergessen, aber das war zumindest das Erste, was man tatsächlich da eintippte. 48 Jahre ist es her. Da hat man begonnen, in Großbritannien einen Film zu drehen, der sehr kultig wurde. Eine Komikertruppe war das und das war die Musik dazu. Wie heißt denn dieser Film, der vor 48 Jahren gedreht wurde? War das Ein Toter spielt Klavier, Pulp Fiction oder Das Leben des Brian?
2: Pulp Fiction.
0: Nochmal nachdenken, das ist ganz gut. And all together.
2: Dann war es Das Leben des Brian.
0: Da-dam. Badam, badam, badam. Es ist Das Leben des Brian. Jawohl. Ich habe das andere gar nicht gehört, was du gesagt hast. Also insofern hast du das Pop-Nacht-Package gewonnen, Yvonne. Dann viel Spaß heute Abend im Musical.
2: Danke, danke.

B52s hier in der Poplar. 2:23 auf der B27 Balingen Richtung Tübingen. Da gibt es Behinderungen zwischen Tübingen, Derendingen und Derendingen wegen eines Polizeieinsatzes. Der Hit hier ist neu von Sienna Spiro, Great Expectation in der Popnacht.

ist das She. Neuer Hit von Sienna Spyro, Great Expectation in der Popnacht. 2.26 Uhr, da kommt noch eine Gefahrenstelle von der A21, Bargteheide in Richtung Kiel. Ein Metallteil liegt zwischen Bad Oldesloe Süd und Bad Oldesloe Nord, da gehört es nicht hin. Jetzt in der Popnacht, Portugal the Man, Philly

0: Kenya Grace und Strangers. Es ist 2.31 Uhr.
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7: Am Mittwoch zieht über den Osten und Südosten noch Regen ab. Danach gibt's Sonne, Wolken und einzelne Schauer. Örtlich auch Gewitter. In Osnabrück erreichen die Temperaturen bis zu 19 Grad, in Barth und Aurich 18 Grad.
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8: Die A1 Hamburg Richtung Lübeck ist zwischen Kreuz Barchterheide und Bad Oldesloe wegen Fahrbahnerneuerung bis 6 Uhr gesperrt. Die A1 Osnabrück Richtung Bremen ist zwischen Wildeshausen West und Wildeshausen Nord wegen Bauarbeiten bis 6 Uhr gesperrt. A1 Lübeck Hamburg. Auf der Norderelbbrücke kommt es wegen eines Schwertransports mehrfach zu kurzfristigen Sperrungen. Die A29 Oldenburg Richtung Ahlhorner Heide ist zwischen Wadenburg und Großenkneten wegen einer Nachtbaustelle bis 5 Uhr gesperrt.
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0: Und die am meisten unterschätzte Höchsttemperatur heute in Gerstengrund, das ist in Thüringen im Wartburgkreis, da bekommen wir heute 20 Grad. Hier ist die Popnacht. Mein Name Ben Stäubel.

Es ist 2.36 Uhr. Vorsicht in beiden Richtungen auf der A7 Hannover, Hamburg. Da gefährdet Aquaplaning die Fahrt zwischen Soltau, Ost und Schneverdingen. Ist das nicht schöne Great Big World?

0: Magnetic in der Popnacht.
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0: Ah, wer steckt denn hier im Leierkasten drin und hat heute Geburtstag? Dieser könnte

0: RMB in Dasher und Austin in der Popnacht.
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0: Ein Künstler, der heute Geburtstag feiert, der steckt hier im Leierkasten fest mit einem seiner Songs. Wer ist denn das? René aus Oelsnitz im Vogtland. Guten Morgen, René.
3: Guten Morgen, Freddy.
0: Den hast du rausgehört.

0: Anthony feiert heute Geburtstag und du bekommst ein Popnacht-Package. Kannst du ihm ja als Geburtstagsgeschenk weitergeben. Aber du bist unterwegs gerade. Wohin mit deinem LKW?
1: Schon über Palreich nach Wörth am Rhein.
0: Aha, und in Wörth am Rhein, da werden dann Flaschenrohlinge verarbeitet. Das ist witzig. Du kannst es mal erklären. Du hast also Rohlinge für Plastikflaschen geladen. Die sind, wie sehen die aus, wenn sie im Rohling-Zustand sind? Plastikflaschen.
1: Soll ich das jetzt wirklich sagen?
0: Ja, wie sie aussehen.
1: Wie kleine Dildos.
0: Ah, wie Dildos sehen.
1: Okay, wie kleine Dildos,
0: und, ja. Und was passiert dann damit, dass sie groß werden?
1: Die kommen in eine Form, die werden dann mit heißer Luft aufgeblasen, dass die Flasche entsteht und in der Flasche dann kommt das Mineralwasser oder irgendwelche Softdrinks rein, keine Ahnung.
0: Ah,
1: also
0: ja.
1: Getränke.
0: Okay, könnte man das zu Hause auch mit einem Föhn machen, sowas?
1: Müsste ich mal ausprobieren, aber eher nicht.
0: Ja, kannst du mal so einen ganz mit nach Hause nehmen, dann machst du ein paar Experimente, was da rauskommt, wenn du einen Föhn dran hältst, aber wahrscheinlich schmilzt das alles und der Föhn geht kaputt und das Haus steht in Brand.
1: Ich könnte dir auch ein paar schicken und du probierst es mal aus.
0: Ja, ich möchte dazu jetzt nichts sagen, wenn zufällig einer hier rumliegt, würde ich es ausprobieren hier in dieser Show tatsächlich. aber nicht, dass du mir irgendwas anderes schickst und ich versuche ein Dildo aufzublasen. Ja, dann sägen sie an meinem Stuhl. So, ich wünsche dir eine gute Fahrt, dann bring mal die Flaschenrohlinge dahin, dass wir auch Mineralwasser aus Plastikflaschen genießen können, weiter, wer es mag. Und ich schicke dir was zu. Ja, ciao.
1: Vielen Dank, Benni. Tschüss, schöne Nacht noch.

Daylight in Your Eyes. 2:57 Uhr ist es auf der A44. Bitte aufpassen, da liegen Gegenstände. A44 Aachen in Richtung, was haben wir denn da? Köln, Gegenstände auf der Fahrbahn. Und A9 Halle-Leipzig in Richtung Nürnberg. Dort steht ein defektes Fahrzeug auf dem Rastplatz. 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
1: Um 3 Uhr mit Olaf Knapp. Bundeskanzler Merz bereitet sich offenbar auf ein schlechtes Abschneiden seiner Partei bei der Landtagswahl in Mecklenburg-Vorpommern vor. Der CDU-Chef reist nicht wie geplant zur UN-Vollversammlung in New York. Aus der Nachrichtenredaktion Christoph Tietz.
2: Statt Auftritt auf der Weltbühne bleibt Merz in der Hauptstadt. Seine Präsenz sei in Berlin erforderlich, erfuhr das ARD-Hauptstadtstudio. Bereits am frühen Sonntagabend, wenn zu den Wahlen in Mecklenburg-Vorpommern und Berlin die ersten Zahlen vorliegen, kommt Merz in der Berliner CDU-Zentrale mit dem Parteipräsidium zusammen. Dabei sind dann die wichtigsten Christdemokraten aus Bundestag, Bundesregierung und den Ländern. Und dann geht es um eine Reaktion. Und die hängt davon ab, wie groß oder klein der Zahlenwert für die CDU vor dem Prozentzeichen wirklich ist.
1: Die teuren Maskenkäufe in der Pandemiezeit beschäftigen heute den Bundesgerichtshof. Mehrere Unternehmen fordern deswegen noch Geld vom Bund. Das BGH-Urteil könnte für zahlreiche weitere Fälle wegweisend werden. Es drohen Zahlungen in Milliardenhöhe. Die Firmen berufen sich auf Verträge mit dem früheren Gesundheitsminister Spahn. Der hatte im Jahr 2020 zugesagt, dass der Staat Corona-Schutzmasken zu einem Fixpreis kauft, und zwar in unbegrenzter Menge. Als mehr geliefert wurden als erwartet, stoppte Spahn die Abnahme. Verteidigungsminister Pistorius hat bei seinem Besuch in den USA mit seinem Kollegen Hegseth eine Absichtserklärung unterzeichnet. Sie wollen bei der Produktion von Rüstungsgütern stärker als bisher zusammenarbeiten. Aus Washington Christina Nagel.
3: Schon jetzt gibt es gemeinsame Projekte. Pistorius hofft, dass es auch beim Marschflugkörper vom Typ Tomahawk langfristig zu einer Rüstungskooperation kommt. Die Bundesregierung hatte sich entschieden, die Marschflugkörper in den USA zu kaufen. Dass Deutschland viel Geld in Rüstung, auch in US-Produkte investiert, kommt in Washington positiv an. Die Tonlage habe sich verändert, sagte Pistorius nach dem Gespräch mit seinem amerikanischen Amtskollegen. Es sei eine gute Arbeitsatmosphäre gewesen.

0: bis maximal 24 Grad. Es ist 3.03 Uhr.
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2: Die A1 Hamburg Richtung Lübeck ist zwischen Kreuz Barchterheide und Bad Oldesloe wegen Fahrbahnerneuerung bis 6 Uhr gesperrt. Die A1 Osnabrück Richtung Bremen ist zwischen Wildeshausen West und Wildeshausen Nord wegen Bauarbeiten bis 6 Uhr gesperrt. A1 Lübeck-Hamburg. Auf der Norderelbbrücke kommt es wegen eines Schwertransports mehrfach zu kurzfristigen Sperrungen. Die A29 Oldenburg Richtung Ahlhorner Heide ist zwischen Wadenburg und Großenkneten wegen einer Nachtbaustelle bis 5 Uhr gesperrt. A255 Zweig Hamburg-Veddel statt auswärts. Im Dreieck Norderelbe ist die Überleitung zur A1 Richtung Lübeck wegen Brückenarbeiten für Fahrzeuge über 3,5 t gesperrt.
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3: Mit Ben Sträubel. Ach, gleich gibt's ein Rätsel. Unser Bäckermeister ist ja immer noch im Urlaub und ich werde mal testen, ob ihr Lyrics-Checker seid, wenn ich also einen auf Englisch im Original gesungenen Song auf Deutsch zitiere. Ob ihr schnell draufkommt, welcher Titel dahinter steckt. Ein Geburtstagskind, nämlich Katie Melua, hat das gesungen. Und ja, das ist das, was ich euch schon mal als Hilfestellung gebe. Seid ihr Lyrics-Checker in 7 Minuten.
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0: Martin und David Guetta, Lovers on the Sun. Hier ist die Popnacht.
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0: Das dürft ihr gleich mal lösen, denn heute hat Katie Melua Geburtstag. Ein Hit von Katie Melua in Deutsch werde ich ihn vortragen mit meinen schönsten deutschen Worten. Sie feiert heute den 42. Geburtstag. Ich lasse den Flügel mal zur Feier reinschieben. Und das ist der Text. 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Wie konnte ich mich in meiner Liebe zu dir so irren? Jetzt weiß ich, wie dicht Wahnsinn und deine Gegenwart beieinander liegen. Ja, welcher Song ist das? Im Original auf Englisch gesungen von Katie Melua, die heute Geburtstag feiert. Wer's weiß? 07221 2011.

0: get ready, somber hier in der Popcast.
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0: Zum 42. Geburtstag von Katie Melua. Heute ein Song von Katie Melua. Mit den deutschen Zeilen werde ich euch jetzt nochmal konfrontieren. Ich glaube, mit beiden Beinen im Leben zu stehen und spüre doch schon den Abgrund unter mir. Jetzt weiß ich, wie dicht Wahnsinn und deine Gegenwart beieinander liegen. Welcher Song ist denn das? Gabriele aus Dischingen, guten Morgen.
2: Guten Morgen, hallo.
0: Was hast du denn erkannt?
2: Ja, das ist The Closest Thing to Crazy.
0: Jawohl, das werden wir gleich in der Übersetzung hören. In den Lyrics, Katie Melua hat ja viele schöne Songs gemacht und das war so einer ihrer ersten. Du bist auch kreativ, du nähst Kleider,
2: ja,
0: die du selbst trägst.
2: Klamotten für mich.
0: Nur für dich, also nicht für andere, das ist nicht kommerziell. Und was war das am meisten besondere Teil, das du für dich...
2: Ja, ein ganz schönes Sommerkleid aus olivgrünem Leinen mit lachsfarbenen Blumen und doch ganz außergewöhnlicher Schnitt.
0: Toll, wenn du damit dann auftrittst, sprechen dich auch die Leute an und fragen auch mal, welcher Designer ist denn das gewesen und so.
2: Ja.
0: Und dann sagst du stolz, das habe ich selbst gemacht.
2: Genau.
0: Und wie viele Menschen haben schon gesagt oder gefragt, kannst du mir das auch nähen?
2: Nö.
0: Das machen sie nicht.
2: Nee, weil die Sachen sind zu verrückt.
0: Ja.
2: Die will kein anderer tragen.
0: Ach so, in Dischingen bist du so ein bisschen bekannt dafür. Wenn du aus der Tür trittst, dann sagen die alle.
2: Ja.
0: Die crazy Gabriele.
2: Schon.
0: Ja, aber
2: man erzählt mir, dass ich früher in Stöckelschuhen die Straße gekehrt habe. Sage ich immer, na und, aber ich habe sie gekehrt.
0: Ja, was hast du gesagt? In Unterwäsche und Stöckelschuhen. Ja, aber immer, du hast sie gekehrt, jawohl. Und das ist
2: genau.
0: Auch, ich finde das, warum denn nicht? Warum soll man in Stöckelschuhen in Dischingen keine Straße kehren dürfen? Also da sind wir nicht so verkrampft, sind wir natürlich nicht.
2: Nö, wenn man aus Stuttgart kommt, dann kann man das...
0: Ja, wir kommen aus dem Westerwald, da würde man auch gucken natürlich.
2: Ach, tatsächlich aus dem Westerwald.
0: Kleines Dorf, Knusperhäuschen, Gnome und so weiter, dann haben die Leute auch geguckt. Ja, aber wir hatten keine Stöckelschuhe, wir konnten uns das gar nicht leisten. Wir waren in der Zweit-Drittverwertung von Klamotten und Schuhen. Alles, was übrig blieb irgendwo, bei Generationen aus Nachbarorten. Liebe Gabriele, ich wünsche dir eine tolle, kreative Nacht, eine weitere. Nee,
2: ich
0: schön.
2: Danke dir,
0: und
2: ja.
0: Wir hören uns mal die Übersetzung an von Katie Meluas.
2: Okay,
0: Closest
2: tolle, schöne
0: crazy.
2: Sendung.
0: Ciao, ciao.
3: 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Help.

0: Never Gonna Not Dance Again, Pink.
1: How does that?
0: Ja, es ist eine Minute vor halb vier. Vorsicht auf der A4, Olpe Richtung Köln. Da liegt ein Tier auf der Fahrbahn zwischen Engelskirchen und Overath.

0: Surrender my soul. 3.32 Uhr.
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2: Am Mittwoch zieht über den Osten und Südosten noch Regen ab. Danach gibt's Sonne, Wolken und einzelne Schauer. Örtlich auch Gewitter. In Osnabrück erreichen die Temperaturen bis zu 19 Grad. In Bad und Aurich 18 Grad. Der Freitag bringt erst abziehenden Regen und danach Sonne, Wolken und einzelne Gewitter. An der Nordsee wird es am Donnerstag zudem windig.
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3: Die A1 Hamburg Richtung Lübeck ist zwischen Kreuz Beachterheide und Bad Oldesloe wegen Fahrbahnerneuerung bis 6 Uhr gesperrt. Die A1 Osnabrück Richtung Bremen ist zwischen Wildeshausen West und Wildeshausen Nord wegen Bauarbeiten bis 6 Uhr gesperrt. A1 Heiligenhafen Richtung Fehmarn, die Einfahrt Heiligenhafen Mitte ist wegen Bauarbeiten bis 21. September gesperrt. Die A29 Oldenburg Richtung Ahlhorner Heide ist zwischen Wadenburg und Großenkneten wegen einer Nachtbaustelle bis 5 Uhr gesperrt.
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4: Und die am meisten unterschätzte Höchsttemperatur heute in Deutschland. In Hallenberg in Nordrhein-Westfalen im Hochsauerlandkreis, da werden es 23 Grad. Hier ist die Popnacht. Mein Name Ben Sträuble, das ist Nico Santos. Why don't you stay? Okay.

0: Bittersweet Symphony. Ich meine, hier in dieser Show, da haben schon sehr viele Menschen Karriere gemacht oder zumindest eine begonnen, auch eine beerdigt. Ja, das geht alles in dieser Popnacht. Andi, der ist in Banner-Eickel zu Hause, der hat schon Pizza ausgefahren, der ist Taxi gefahren, der hat vielen Menschen Freude bereitet und jetzt möchte er auch ein großer Sänger und Komponist werden. Vielleicht ist er es ja auch schon, also zumindest macht er so den ein oder anderen Song zu Hause. Hallo Andi, guten Morgen.
1: Ja, einen wunderschönen guten Morgen. Und grüß dich, Benny Bär.
0: Machst das wie? Mit KI oder was?
1: Ja, richtig. Also zum einen schreibe ich, darf ich sagen oder nicht?
0: Du schreibst
1: Metal.
0: Was schreibst du? Ja. Ich habe es nicht verstanden. Für?
1: Ich habe die eine KI auf der einen Seite.
0: Ja.
1: Der formuliert den Text dann nochmal genau richtig, weil der macht dann so mit Refrain und Chorus. Und, hast du nicht gesehen? Dann habe ich natürlich die andere Seite.
0: Ja.
1: Die macht mir dann aus dem die Musik, aber mit meinem eigenen Text.
0: Das heißt also, eigentlich musst du weder texten können, noch musst du ein Musikinstrument beherrschen. Du lässt alles, die zwei KIs für dich arbeiten.
1: Also Texten muss ich schon können.
0: Ja, hast du einen schönen Text, den du gerade mal vortragen kannst, dass ich eine Vorstellung habe, um was es da so geht? So eine Zeile vielleicht aus dem Song, so ein Refrain zum Beispiel von deinem aktuellen Hit, den du gestaltet hast.
1: Ja, ich guck mal, ob ich den jetzt so schnell finde.
0: Ja, so schnell, ich meine, so viele Hits werden es doch nicht sein. Der aktuelle, den du...
1: Ja, was heißt aktuell? Ich meine, ich habe ja mal irgendwie was...
0: Und so weiter.
1: Für euch gemacht, weißt du?
0: Achso, ich habe gar nicht mitbekommen, dass hier schon Nummer 1 von dir war. Aber sag doch mal, jetzt liest doch mal so eine Zeile vor, sodass ich einen Eindruck bekomme von deiner Kreativität. Weil ich möchte teilhaben, ja? Ich möchte auch was lernen. Ich möchte von deiner Energie angesteckt werden. Ganz Deutschland möchte von dir vielleicht was lernen. Nichts gefunden gerade?
1: Ja, doch. Zum Beispiel den Refrain. Hey, hey, Vicky. Hey, hey, Vicky. Siegel fester Segel an, ist ja klar. Aber.
0: Aber das gibt's ja schon. Wenn das dir die KI vorgeschlagen hat, dann würde ich sie urheberrechtlich verklagen. Also du musst nochmal ran. Andi, du musst nochmal ran. Aber sehr, bleibe kreativ.

Tracy Abrams und Hit the Ball. Oh, da trommelt was Kultisches. Es drängt sich mir in die Ohren. Final Countdown. Vorsicht bitte, aber noch auf der A3 Frankfurt Richtung Würzburg. Da liegt ein Plastikteil zwischen Bessenbach-Walterschaff und Weibersbrunn. Und eine Leitbarke auf der A4 Erfurt Richtung Kirchheimer Dreieck. Zwischen Bad Hersfeld und Kirchheimer Dreieck. Und ein brennender PKW auf der A46 Wuppertal in Richtung Düsseldorf. Da besonders aufpassen im Dreieck Düsseldorf Süd. In der Überleitung zur A59 Richtung Köln. Brennender PKW.

Da ist ja heute was los hier, was da alles auf den Straßen liegt. Ein Metallrohr auf der Autobahn. Na, da gehört es nicht hin. Auf der A7 Hannover in Richtung Hamburg. In Höhe Galstorf. Ein Metallrohr auf der Fahrbahn. Oh, da hat jemand Geburtstag. Ein Happy Birthday to you. Happy Birthday. Liebe Pia. Pia feiert in Emden ihren 28. Geburtstag. Hat sich gestritten mit Partner Olli. Der ist nach Hause in Richtung Wiesmoor gefahren. Zu Mama. Eigentlich sollte er ein bisschen aufräumen helfen noch. Also ich meine, vielleicht hört das ja jetzt hier. Dann dreht er um, weil die beiden haben nämlich einen Lieblingssong von den Sisters. Der ist Tipico Romantico, den höre ich sogar gerne und auch ein bisschen lauter gleich. Land of a Thousand Words. Und gleich kommt Hilfe beim Aufräumen, Pia.

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1: Um 4 Uhr mit Olaf Knapp. Bundeskanzler Merz bereitet sich offenbar auf ein schlechtes Abschneiden seiner Partei bei der Landtagswahl in Mecklenburg-Vorpommern vor. Der CDU-Chef reist nicht, wie geplant, zur UN-Vollversammlung in New York. Aus der Nachrichtenredaktion Christoph Tietz.
2: Statt Auftritt auf der Weltbühne bleibt Merz in der Hauptstadt. Seine Präsenz sei in Berlin erforderlich, erfuhr das ARD-Hauptstadtstudio. Bereits am frühen Sonntagabend, wenn zu den Wahlen in Mecklenburg-Vorpommern und Berlin die ersten Zahlen vorliegen, kommt Merz in der Berliner CDU-Zentrale mit dem Parteipräsidium zusammen. Dabei sind dann die wichtigsten Christdemokraten aus Bundestag, Bundesregierung und den Ländern. Und dann geht es um eine Reaktion. Und die hängt davon ab, wie groß oder klein der Zahlenwert für die CDU vor dem Prozentzeichen wirklich ist.
1: Die teuren Maskenkäufe in der Pandemiezeit beschäftigen heute den Bundesgerichtshof. Mehrere Unternehmen fordern deswegen noch Geld vom Bund. Das BGH-Urteil könnte für zahlreiche weitere Fälle wegweisend werden. Es drohen Zahlungen in Milliardenhöhe. Die Firmen berufen sich auf Verträge mit dem früheren Gesundheitsminister Spahn. Dieser hatte im Jahr 2020 zugesagt, dass der Staat Corona-Schutzmasken zu einem Fixpreis kauft. Und zwar in unbegrenzter Menge. Als mehr geliefert wurden als erwartet, stoppte Spahn die Abnahme. In der diesjährigen Sommerreisezeit hat es mehr Staus gegeben als vor einem Jahr. Das zeigen Daten des ADAC. Demnach waren die Staus im Durchschnitt aber kürzer und die gesamte Dauer nahm deswegen nur geringfügig zu. Die meisten Staus wurden zum Ferienstart in Nordrhein-Westfalen registriert. Hauptstautag blieb der Freitag. Häufigste Ursache für Stillstand auf den Straßen waren Baustellen. Der Schauspieler Ralf Richter ist tot. Er starb im Alter von 69 Jahren in Köln. Seinen Durchbruch hatte Richter Anfang der 1980er Jahre in Wolfgang Petersens Welterfolg Das Boot. Aus Köln Fabian May.
3: Auch in der Ruhrgebietsfamiliensaga Rote Erde des WDR spielte er eine tragende Rolle als Kumpel Otto Schablowski. Später war Richter in vielen Ruhrpott-Komödien zu sehen, wie Bang Boom Bang oder Was nicht passt, wird passend gemacht. Auch seine Rolle in der Serie Pastewka ist unvergessen. Da spielte er sich selbst als Choleriker, der nur teilweise zum Buddhisten bekehrt ist. Richter war ein Kind des Ruhrgebiets. Er wuchs in einer kinderreichen Familie in einem Bochumer Arbeiterviertel auf. Zuletzt lebte er lange in Köln.
1: Das Wetter in Deutschland. Am Tage wechselhaft mit Schauern und Gewittern. An den Alpen zum Teil kräftig, gebietsweise Sonne, 18 bis 26 Grad. Donnerstag Sonne und Wolken, von Nordwesten später Regen bei 17 bis 24 Grad. Und am Freitag im Norden leicht unbeständig.

0: Morgen ist die Popnacht.
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0: Zur Lösung dieser Aufgabe benötigt ihr, ich würde mal sagen, so 37,5% Hirnleistung, eine gewisse schnelle Auffassungsgabe und eine Entspanntheit, die man um 4.11 Uhr einfach mal voraussetzen darf. Zwei Songs, die heute Geburtstag feiern, die Nummer 1 Hits waren auf diesem Planeten, rauschen jetzt an euch vorbei. Also welche sind denn das?
2: Yo!
0: 07-221-2011 für ein Popnacht-Package. 07-221-2011, welche beiden Songs waren das?
3: Oh.

nach diesem kultischen Song von Gary Moore mit der Gitarre aus der Cloud lösen wir unser Rätsel auf. Vorsicht noch auf der A2 Dortmund Richtung Oberhausen im Dreieck Bottrop in der Überleitung zur A31 Richtung Gronau. Eine ungesicherte Unfallstelle

0: 20 Rooms, Gary Moore aus der Cloud in die Popnacht.
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0: Und da muss doch möglich sein, das zu lösen.
2: Yo,
0: ja. Welche beiden Songs waren denn das? Matthias aus Mannheim, guten Morgen.
3: Guten Morgen, Ben.
0: Ja, du hast die Lösung als erster gehabt.
3: Das erste war ja einfach Spice Girls von Wannabe.
0: Und das zweite war noch einfacher.
3: Nee, das zweite war schon was für Kenner.
0: Ja, ja.
3: Flowride von Whistle.
0: Flowrider mit Whistle.
3: Flowrider.
0: Whistle Baby, jawoll. Und schon bekommst du ein Popnacht-Package. Du räumst deine Wohnung auf, die ist nicht so groß.
3: Ach,
0: 34 Quadratmeter hast du geschrieben, das kriegt man
3: genau.
0: Wer kommt denn zu Besuch?
3: Ja, mein bester Schulfreund.
0: Und wann war das letzte Mal bei dir?
3: Ja?
0: Wie sah es denn zuletzt aus bei dir vor dem Aufräumen? Würdest du dich als Messi bezeichnen?
3: Messi eigentlich nicht, sondern eher als Sammler.
0: Aha, und was sammelst du da alles?
3: Alles mögliche, Schallplatten, CDs, Geschirr, das noch von meiner Mutter übrig ist.
0: Aha.
3: Und was so alles geht.
0: Ja,
3: 34 Quadratmeter muss man halt so ein bisschen Platzmanagement hinkriegen.
0: Das heißt, es kann sein, dass ein Geschirr von der Mama liegt irgendwo dann noch neben dem Bett, unterm Bett oder so.
3: Nee, das Geschirr von der Mama ist jetzt schon, ist jetzt schon,
0: das
3: ist jetzt schon eingeräumt.
0: Das ist schön.
3: Vorher natürlich abgewaschen.
0: Ach so, auch noch.
3: Ja, selbstverständlich, wenn schon, dann richtig.
0: Wenn man Besuch bekommt, dann sollte man auch mal vorher mal kurz abwaschen, ne?
3: Genau, richtig.
0: Ja, mit dem Finger. So machen die jetzt immer in Teeküchen. Ich beobachte das immer, deswegen nehme ich keine Tassen aus irgendwelchen so Teeküchen in Firmen. Oder auch bei uns. Ja, weil ich immer die Angst habe, dass jemand, also ich habe es doch schon mal gesehen bei jemandem, kaltes Wasser
3: natürlich.
0: Und dann einfach mit dem rechten Zeigefinger so ein bisschen rumgerührt.
3: Heißes Wasser, rechter Zeigefinger.
0: Ja, und,
3: das
0: und,
3: ist cool, guter Tipp.
0: Nee, ist kein guter Tipp. Das ist ein schlechter Tipp, aber ich habe es beobachtet.
3: Ja gut.
0: Du machst das ja ordentlich. Ich wünsche dir eine gute Nacht. Viel Spaß mit deinem Kumpel später.
3: Ja, danke schön.
0: Und ich schicke dir einen Preis. Ciao, Matthias.
3: Das ist prima. Ciao.

Dr. Wood, englische Newcomerin, gerade zu einigen exklusiven Konzerten in Deutschland unterwegs. Roses in the Dark, diesen neuen Hit haben wir eben gerade gehört in der Popnacht. Und das ist der Adam Lambert. Machst du auch nichts falsch. What do you want from me?

0: 9:31 Uhr.
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2: Am Mittwoch zieht über den Osten und Südosten noch Regen ab. Danach gibt's Sonne, Wolken und einzelne Schauer, örtlich auch Gewitter. In Osnabrück erreichen die Temperaturen bis zu 19 Grad, in Bad und Aurich 18 Grad. Am Sonnabend startet der Tag freundlich, später kommen wieder Schauer und vereinzelt Gewitter dazu.
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3: Vorsicht bitte auf der A44 Kassel Richtung Dortmund. Zwischen Dreieck Kassel Süd und Kreuz Kassel West liegen Gegenstände. Die A1 Hamburg Richtung Lübeck ist zwischen Kreuz Barchterheide und Bad Oldesloe wegen Fahrbahnerneuerung bis 6 Uhr gesperrt. Die A1 Osnabrück Richtung Bremen ist zwischen Wildeshausen West und Wildeshausen Nord wegen Bauarbeiten bis 6 Uhr gesperrt. Die A29 Oldenburg Richtung Ahlhorner Heide ist zwischen Wadenburg und Großenkneten wegen einer Nachtbaustelle bis 5 Uhr gesperrt.
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0: Und die am meisten unterschätzte Höchsttemperatur heute in Klappholz in Schleswig-Holstein bekommen wir 18 Grad. Die Popnacht ist hier. Ich bin Ben Streubel. You love me, yeah.

0: Happy Birthday, Hubi Birthday, alles Birthday für Trixi in Friedrichshafen. Also alles Gute zum Geburtstag, meine liebe Trixi. Hier ist die Popnacht.
1: Herzlichen Dank.
0: Ja, die siehst du. Ist es eine Überraschung jetzt gewesen, dass ich durchgeklingelt
1: Super.
0: Habe?
1: Ja, ganz toll. Das freut mich.
0: Wer hat denn jetzt an dich gedacht? Was glaubst du? Aus deinem Umfeld. Wer war es? Wer hat hier geschrieben ungefähr 44 WhatsApps? Wem traust du es zu?
1: 44.
0: Ja, wem traust du das zu?
1: Meinem Sohn.
0: Deinem Sohn? Tja, ja. Wie heißt denn dein Sohn?
1: Christian.
0: Nein, der ist es nicht gewesen, nicht der Christian, nee.
1: Okay.
0: Wer könnte es denn noch sein? Also, du kommst wirklich nicht auf deinen Schatzi-Batzi-Topsi-Opsi-Mopsi?
1: Ja, auf den wäre ich schon gekommen, aber das, weil der ja mit mir zusammen wohnt, da ich denke, nee, der kann es nicht sein.
0: Na ja, nur weil er mit dir zusammen wohnt, oder wie? Benehmst du dich so daneben? Also, Micha heißt er, ne?
1: Ja, so, genau, Micha heißt
0: so,
1: er, ja.
0: Da, der hat so viele WhatsApps geschrieben und fährt mit dir nämlich gleich in 20 Minuten geht's los. Da fahrt ihr von Friedrichshafen in einen Vergnügungspark.
1: Ach, genau, ja, jawohl.
0: Und da wird er mit dir ein Überraschungspaket abfeiern. Ein großes Feuerwerk der Gefühle wird es da geben. Ne?
1: Siehst du? Schauen wir mal.
0: Siehst du, hast du gar nicht gewusst und bist, nee. Hast ihm nicht zugetraut, dass er sowas Überraschendes
1: nee. Findet.
0: Aber siehst du, jetzt wird das für ein noch schönerer Tag werden, natürlich für euch zwei.
1: Genau, ne? Herzlichen Dank, ja.
0: Gut, also dann ist er jetzt wo, im Badezimmer oder wo befindet er sich?
1: Auf der Toilette.
0: Ach so, naja, gut. Hat er gar nicht mitbekommen, dass ich seinem Wunsch jetzt nachgekommen bin.
1: Doch, er hat schon mitbekommen. Ich habe es ihm schon gesagt, ja.
0: Also dann, Lieblingshit kommt hinterher. Gute Zeit, gute Fahrt, schöne Feier.
1: Super, tschüss.

0: Um 4.46 Uhr sind immer noch viele Zeitungsausträgerinnen und Zeitungsausträger unterwegs. Unter anderem der Kurt aus Böhl-Iggelheim. Guten Morgen, Kurt.
1: Guten Morgen, Benni.
0: Du brauchst Kaffee, hast du geschrieben. Ich kann dir natürlich einen vermitteln, wenn du mir sagst, genau wo du bist in Böhl-Iggelheim. Da gibt es schöne Kirchen. Ich gebe, glaube ich, auch einen Wasserturm. So, das war's aber auch, oder?
1: Ja, gibt es einen Wasserturm. Also, unser drei Wahrzeichen.
0: Und wo bist
1: du? Da, wo ich jetzt gerade stehe, ich stehe jetzt genau auf unserem Kampensattendorf Kerbeplatz. Und zwar zu einem Kriegsdenkmal.
0: Aha, also vom Krieg her. Kirmesplatz.
1: Kirmesplatz, ja.
0: Okay.
1: Und zwar ist das Denkmal, das steht drauf, aus dem Jahre 1870 1871.
0: Ja, aber da möchtest du, an der Stelle möchtest du jetzt einen Kaffee vorbeigebracht haben. Darum geht's ja, wenn du mir das ganze Denkmal vorliest, das hilft ja nichts.
1: Den kannst du mir bringen.
0: Ja, so, also wer jetzt da in der Nähe ist, einen netten Zeitungsausredner, Kurt, der am Verzweifeln ist, ja, der also schon Denkmäler vorliest, dann gerne mal da einen Kaffee vorbeibringen. Oder wo ist die nächste Straße, in der du dann mit deinen Zeitungen aufschlägst, wird sein?
1: Das ist dann die Schulstraße.
0: Siehst du.
1: Und dann geht's nach, und dann habe ich Feierabend, dann geht's nach Hause, dann höre ich deinen Freund,
0: ja,
1: den E.T., nach Hause telefonieren.
0: Genau, ja, aber so weit ist es noch nicht. Ich bin ja noch 12 Minuten da, mach dir mal keine Gedanken. Lieber Kurt, ich drücke dir die Daumen, dass es jemand gehört hat mit dem Kaffee und auf dem Kirmesplatz vom Denkmal und eine gute Zeit, ja? Tschüss.
1: Ja, und für euch auch, ne? Tschüss.

Sand. Dieser Hit hier ist neu von Mark Amber in der Popnacht, heißt The Proof. Haben wir jetzt Spaß mit, ich bewege schon den rechten Fuß. Habt ihr noch was für die letzte Amtshandlung? Schickt eine WhatsApp 07221 2011.

0: Disco-Machine. Oh, ist ja schon 4 vor 5. Da muss ich aber schnell zusammenpacken. Schuhe habe ich schon angezogen. Notaustaster abgeklemmt. Antennenleistung hochgefahren auf volle Suppe. Lichtstimmung auf OP. Letzte Amtshandlung für Gina und Guido. Die leben in Duisburg und die haben für ihre Katzen ein 25 Quadratmeter Katzenhaus heute Nacht gebaut für den Garten. Die haben nämlich 7 Katzen und die brauchen auch ein bisschen Platz und die wollen sie mal langsam aus der Wohnung raus haben. Da würden sie diesen Song gerne nochmal hören als Motivation. Und KI, was machst du?
1: Nach Hause.
0: Okay, ich komm mit, ne? Das war die Popnacht. Mein Name ist Ben Sträuble. Schönes Leben in Deutschland.

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1: Um 5 Uhr mit Olaf Knapp. Bundeskanzler Merz hat seine für nächste Woche geplante Reise nach New York zur UN-Vollversammlung abgesagt. Außerdem wurde eine Präsidiumssitzung der CDU auf Sonntagabend vorgezogen, bei der es mehreren Medien zufolge schon um seine Zukunft als Kanzler gehen könnte. Nach Einschätzung von Hauptstadtkorrespondent Matthias Deiß hängt extrem viel an den beiden Landtagswahlen am Sonntag.
2: Ja, die Generalvollversammlung, das ist die große Weltbühne, die Friedrich Merz da sausen lässt. Das macht er nicht gerne. Er werde die Reise nicht antreten, da seine Präsenz in Berlin erforderlich ist, hören wir aus Regierungskreisen. Heißt übersetzt, die Hütte brennt, und zwar so richtig. Friedrich Merz fürchtet eine Schockwelle nach den Landtagswahlen am kommenden Sonntag. Er kämpft um sein Amt. Er muss die Lage beruhigen. Das geht nur vor Ort hier in Berlin.
1: Wenn sich heute Vormittag das Bundeskabinett trifft, soll es am Rande auch um die hohen Spritpreise gehen. Kanzler Merz hat Entlastung angekündigt, aber keine Details genannt. Aus der Nachrichtenredaktion Markus Weber.
3: Umweltminister Schneider geht davon aus, dass die Mehrwertsteuer auf Benzin und Diesel gesenkt wird. Man sei jetzt in der Abstimmung innerhalb der Bundesregierung über die Maßnahmen. Der CDU-Arbeitnehmerflügel fordert Direktzahlungen an Menschen mit kleinen und mittleren Einkommen. Das hat der Vorsitzende Radke in den Zeitungen der Funke Mediengruppe deutlich gemacht. Vor einem Tankrabatt oder pauschalen Preisdeckeln warnte die Wirtschaftsweise Schnitzer. Sie sagte der Rheinischen Post, beide Maßnahmen wären aus ökonomischer Sicht der falsche Weg.
1: Eine über Litauen von NATO-Kampfjets abgeschossene Drohne war nach Angaben des litauischen Verteidigungsministeriums mit Sprengstoff bestückt. Die Sprengladung sei von Spezialkräften entschärft worden, hieß es. Die Drohne werde noch untersucht und analysiert. Nach ersten Erkenntnissen kam die Drohne in der vergangenen Nacht wahrscheinlich von Belarus aus in den litauischen Luftraum. Seit Beginn des Ukraine-Krieges hat es schon mehrere Vorfälle mit Drohnen in den baltischen Staaten gegeben. In der diesjährigen Sommerreisezeit hat es mehr Staus gegeben als vor einem Jahr. Das zeigen Daten des ADAC. Demnach waren die Staus im Durchschnitt aber kürzer und die gesamte Dauer nahm deswegen nur geringfügig zu. Die meisten Staus wurden zum Ferienstart in Nordrhein-Westfalen registriert. Hauptstautag blieb der Freitag. Häufigste Ursache für Stillstand auf den Straßen waren Baustellen.
4: 3:05, auf geht's in den Mittwoch, der vor unserem kleinen NDR2-Studiofenster im Augenblick eine ziemlich nasse Angelegenheit ist.
5: Ja, und das könnte bei euch auch der Fall sein, denn wir starten erstmal unbeständig in den Tag. Es gibt noch Schauer und auch Gewitter und entsprechend viele Wolken. Das zieht aber alles Richtung Südosten ab, heißt im Wendland, im Harz und auch im Süden. Vorpommerns bleibt noch länger grau und nass. Das kann bis zum Mittag, frühen Nachmittag anhalten. Ansonsten kommt von der Nordsee freundlicheres Wetter hinterher und die Sonne kommt durch und bleibt auch für 3-7 Stunden. Das finde ich gar nicht so schlecht. Dazu am Tag im besten Fall 18 Grad in Niebüll, 19 auf dem Darß, 20 in Geesthacht und in Bolzenburg und 21 Grad werden es heute in Peine.
4: Der NDR2-Verkehrsservice für den ganzen Norden. Die A1 Osnabrück Richtung Bremen ist zwischen Wildeshausen West und Wildeshausen Nord wegen Bauarbeiten gesperrt. Das dauert noch bis 6 Uhr und die A1 Hamburg Richtung Lübeck ist zwischen dem Kreuz Bargte Heide und bei der Oldesloe wegen einer Fahrbahnerneuerung gesperrt. Auch das ist in einer Stunde vorbei, da geht's ab 6 Uhr weiter.
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5: So, wenn ihr in den nächsten Tagen in und um Hannover zum Essen eingeladen seid und es gibt Zwiebelkuchen, dann vielleicht nicht zu viele Fragen stellen. In Uetze sind nämlich 4 Tonnen Zwiebeln von einem Feld verschwunden. Also 4 Tonnen, würde ich mal vermuten, die kriegst du nicht in so einem normalen Einkaufskorb.
4: Ja, auch die Polizei geht davon aus, dass die Diebe für den Abtransport ein Fahrzeug gebraucht haben. Der Landwirt hat den Diebstahl erst jetzt bemerkt. Schaden 1.000 Euro wird jetzt jemand gesucht, der vom Zwiebelschneiden so Augen hat wie so ein Besset, ja. Weißt du? Sowas muss ja irgendwie der Täter. So

0: Es ist dein erster Arbeitstag nach fast 4 Jahren. Dein alter Chef kommt extra vorbei und mehr als 3000 Menschen stehen da und rufen deinen Namen. Also ein völlig gewöhnlicher erster Arbeitstag. Zumindest, wenn du Mario Vuskovic heißt.
1: Elke und Jens hier, denn das war morgen am Mittwoch. Der HSV-Profi durfte gestern erstmals seit November 2022 wieder mit der Mannschaft trainieren. Und nein, natürlich war das alles andere als ein gewöhnlicher Arbeitstag. Training im Volksparkstadion vor 1000 Fans, viele im Vuskovic-Trikot mit selbst gebastelten Plakaten und immer wieder Sprechchöre für ihn.
2: Ich bin überzeugt, dass er unschuldig ist.
3: Und ich glaube ihn auch, dass er unschuldig ist, definitiv.
4: Es ist eigentlich mittlerweile egal, finde ich. Hauptsache, er kommt jetzt zurück. Ich meine, er hat seine Strafe abgesessen. So, wer kann er nicht machen? Und einfach nach vorne gucken.
5: Es ist schön, dass er wieder da ist.
6: Ich sage mal, wer am Boden liegt, steht auch wieder auf.
7: Freuen uns natürlich heute, dass jetzt Mario dabei ist wieder oder ins Mannschaftstraining einsteigt.
8: Ich meine, wir warten alle seit 4 Jahren, dass er endlich wiederkommt. Man hofft jetzt, dass er jetzt so ein bisschen der Glücksbringer wird.
7: Und ich hoffe mal, dass er noch so einen Ruck so durch die Mannschaft und sowas bringt.
9: Zur Halbzeitjährige holen wir Luca auch noch hier. Und dann werden wir Meister.
0: Jawohl, so sieht's aus. Also Mario Vuskovic, das erste Mal nach seiner Dopingsperre wieder im Training. Und auch alte Weggefährten waren mit dabei. Seine ehemaligen Teamkollegen Sebastian Schonlau und Jonas Meffert waren extra in den Volkspark gekommen. Genauso wie sein Ex-Trainer Tim Walter.
1: Also ein ziemlich emotionaler Nachmittag für den HSV, findet auch HSV-Vorstand Erik Hufer.
10: Die Familie Vuskovic steht so ein bisschen auch für die HSV-Familie. Deswegen sehr emotionaler Tag heute. Da geht aber noch mehr, wenn dann irgendwann auch noch ein Trikot übergezogen wird. Ja, mal gucken, was da noch emotional möglich ist, aber heute schon Gänsehauttag.
0: Ja, spielen darf Vuskovic noch nicht. Seine Dopingsperre läuft noch bis November. Bis dahin darf er aber weiter mit der Mannschaft trainieren.

0: Es ist Mittwoch, denn der Zwei-Morgen ist hier für euch mit Elke und mit Jens und mit meinem persönlichen Lieblingswetter.
1: Na?
0: Denn es ist schön nass draußen und es ist warm dabei. Ich war am Morgen, also erstmal bin ich in der Nacht wach geworden, hat es ordentlich gewittert, so gegen eins, also aber so richtig. Dann habe ich gedacht, wenn ich heute Morgen mein Fahrrad aus der Garage schiebe, ist es auf jeden Fall frisch, aber puste Kuchen.
1: Nein, also heute wärmer als gestern um diese Zeit. Ja, durch die wärmende Wolkendecke, da haben wir sie wieder, also Temperaturen jetzt schon knapp an die 20 Grad. Und es ist unbeständig, also so ein paar Schauer, so ein paar Gewitter sind noch unterwegs, die sind noch nicht fertig mit uns. Aber es wird auch noch mal besser werden im Laufe des Tages, kann man sich jetzt vielleicht noch nicht überall vorstellen. Aber der Regen zieht ab Richtung Südosten, heißt im südlichen Niedersachsen und auch im Süden und Osten Vorpommerns. Da bleibt es noch ein bisschen länger grau, aber dahinter kommt freundliches Wetter nach mit Sonnenschein. Und es kann so 3 bis 7 Stunden Sonne geben heute im Laufe des Tages. Also wird dann gar nicht so schlecht. Temperaturen dann aber nicht mehr ganz so warm wie gestern. Die Höchstwerte 18 Grad in Wittmund und Dagebühl, 19 in Zingst, 20 in Lauenburg an der Elbe und bis zu 21 Grad heute an der Müritz und in Wolfsburg.
0: Kommt alle gut mit uns rein in den Mittwoch.

0: Moin ihr Lieben, der NR2 Morgens hier für euch mit Elke und mit Jens.
1: Am Mittwoch um 5.30 Uhr, 5:30, hier kommen die NR2 Schlagzeilen von Eva Engert.
2: Schönen guten Morgen. Es sollen ja Entlastungen kommen wegen der hohen Spritpreise. Das hatte Kanzler Merz gestern angekündigt. Bei seinem Treffen mit den Ministern heute Vormittag geht es wohl auch darum, wie die konkret aussehen sollen. Die teuren Maskenkäufe in der Pandemiezeit beschäftigen heute den Bundesgerichtshof. Mehrere Unternehmen fordern noch Geld vom Bund, weil der frühere Gesundheitsminister Spahn ihnen nicht so viele Schutzmasken abgekauft hatte, wie bestellt. Vor Eckernförde startet heute in der Ostsee eine dreitägige Such- und Rettungsübung. Die Deutsche Gesellschaft zur Rettung Schiffbrüchiger übt mit anderen Organisationen unter anderem havarierte Schiffe zu sichern.
0: Gleich eine Minute nach 5:30. Schneiden wir raus. Eine Minute nach 5:30. Es ist duster draußen. Ja. Vor allem ist es aber nass. Bleibt das den ganzen Tag so?
1: Nee, das bleibt nicht so. Also aktuell liegt die Regenwahrscheinlichkeit noch so bei 85-90%. Das wird weniger. Später nur noch 20%ige Chance auf Regen im Laufe des Tages. 3 bis 7 Stunden Sonne wird es geben. Also 3 zum Beispiel in Bad Harzburg, 7 dann auf der Insel Föhr in Nordenham und auch auf dem Darß. Also in Küsten und nördlich sieht es ein bisschen besser aus. Der Regen zieht nämlich Richtung Südosten ab und dann kommt erstmal besseres Wetter nach. Mild ist es heute Morgen schon, Temperaturen knapp unter 20 Grad und so wirklich viel wärmer wird es nicht. 18 bis 21 Grad schaffen wir im Laufe des Tages und auch wenn die Sonne später scheint, der ein oder andere Schauer kommt vielleicht am Abend doch nochmal vorbei.
0: Der NR2-Verkehrsservice für den ganzen Norden, die A1 Hamburg Richtung Lübeck. Die ist zwischen dem Kreuz Bargteheide und Bad Oldesloe wegen einer Fahrbahnerneuerung noch ein halbes Stündchen bis 6 gesperrt.
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1: Kennt ihr diese Tage, wo man denkt, ja, sprich mich ruhig an, provozier mich ruhig. Ich bin heute gerade in Stimmung, in die Luft zu gehen. Ja, das sind eigentlich nicht so besonders schöne Tage. Man weiß manchmal nicht, warum man so dünnhäutig ist. Vor allem ist es für die Leute um einen herum nicht besonders lustig. Und Jackie Sprenzel, der hat heute genau so einen Tag.
4: Was ist denn, wenn das Wutmuster ein größerer Komplex ist? Wenn mal Moment Ruhe an alle Fronten ist. Dann sitze ich im Bahnbistro und den Heidschnucken-Julasch mit Butterspätzle jetzt. Ja. Keine warme Küche! Oh, dann kommt wieder alles hoch.
0: Oha, das wird, ich möchte sagen, stimmungsvoll. Ja. In 6 Minuten für euch die frische Folge der Kuroase.

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0: einen schönen guten Morgen. Der Ender zwar morgens hier für euch mit Elke und Jens. Es gibt so Tage, da hast du einfach gute Laune. Da willst du einfach nur lächeln. Da kann dir der Bus vor der Nase wegfahren oder dein Lieblingsbrötchen beim Bäcker ausverkauft sein. Es ist egal. Du strahlst einfach und hast Bock auf den Tag.
1: Ja, und dann gibt's die anderen. Da reicht eine winzige Kleinigkeit, um die aus dem Takt zu bringen. Und um die geht es heute im Stuhlkreis in den Sylter Dünen.

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1: Und wie sind Sie heute da, Herr Deinhardt?
2: Ich bin wütend und ich fahre gar nicht mehr runter. 2,48 für einen Liter Diesel für mein Amorok. Also, wieder mal.
1: Ja, Herr Deinhardt, viele Menschen leiden zurzeit unter hohen Kraftstoffpreisen und der Inflation.
2: Ja, ich weiß ja, aber es ist dieses Wiederkehrende, was mich jedes Mal ausrasten lässt. Wie oft denn noch?
3: Das ist auch komisch. Man rundet ab und sagt 2,48, obwohl es ja eigentlich 2,489, also 2,49 sind.
4: Ja, überleg mal, wer dir das so eingebläut hat.
1: Was wollen Sie damit sagen?
4: Alle in Ordnung, alle supi, ihr Lemminge. Ich selbst habe genau dasselbe mit der Bahn. Wenn ich am Bahnsteig stehe und schon höre, liebe Bahnreisende, denn weiß ich ganz genau...
3: Aufgrund einer...
4: Da kommt nur Scheiße raus.
1: Ja, es ist ganz deutlich hier im Raum zu spüren.
3: Ja, man sollte doch meinen, man nutzt ab, man gewöhnt sich und trotzdem, jedes Mal, auch wenn man freitags wieder im Stau steht, wieder Elbtunnel dicht und...
1: Ja, dahinter verbirgt sich ein bekanntes psychologisches Muster.
3: Ja.
1: Die Wutsensibilisierung, also das Gegenteil von Gewöhnung.
3: Ja. Man wird dünnhäutiger.
1: Bei manchen Reizen, besonders wenn man sie als ungerecht oder als Kontrollverlust empfindet, reagiert das Gehirn mit jeder Wiederholung empfindlicher.
3: Ja, also ich bin also nicht nur über diesen einen Preisschock wütend.
1: Sondern über die ganze Zeitspanne, das gesamte Muster.
3: Ja.
1: Es staut sich auf und unser Gehirn stuft diesen Kontrollverlust in der Wiederholung als reale Gefahr ein.
2: Es ist diese Ohnmacht.
1: Und genau diese Ohnmacht wird stärker als Bedrohung eingestuft, als der Geldbetrag selbst.
3: Ja, und nun?
1: Die teilweise Rückerlangung der Kontrolle kann helfen. Wir können das Preisniveau nicht beeinflussen, aber haben die Wahl, wo wir tanken, wann wir tanken und wie wir unsere Fahrweise anpassen.
4: Was ist denn, wenn das Wutmuster ein größerer Komplex ist?
1: Ich verstehe nicht.
4: Wenn mal Moment Ruhe an alle Fronten ist. Der Zug fährt pünktlich ab, Reservierung tadellos, Waggon vorhanden. Ja, und dann sitze ich im Bahnbistro und den Heidschnucken-Julasch mit Butterspätzle gibt es nicht. Keine warme Küche wegen einem technischen Defekt. Flasche Christinenbrunnen-Mineralwasser hätten wir da.
1: Ich weiß genau, was Sie meinen.
4: Dann kommt wieder alles hoch. Dieses Land.
1: Ja, ich denke, das sollten wir dann noch einmal in den Themenspeicher nehmen und vertiefen.
3: Für mich ist die ganze Welt momentan wie Herbstferien im Bungalow in Dänemark, wo es jeden Tag wieder neu an Rechnen ist.
1: Ja, aber irgendwann wird es weniger.
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0: Schmörten und No Roots mit absoluter VIP, mit VIP-Garantie, würde ich immer sagen. Kannst du nicht anders, auch wenn es Mittwoch ist und noch ganz früh. Der Ender zwar morgen ist hier für euch mit Elke und Jens.
1: Ja, es hat geschüttet heute Morgen auf dem Weg zur Arbeit, aber wenn du die Spritpreise dir anguckst, da steigst du dann auch bei so einem Wetter lieber aufs Fahrrad um. Eventuell möglicherweise ist aber Hilfe in Sicht bei den hohen Spritpreisen.
0: Es ist Mittwoch, der 16. September, jetzt ganz genau 6 Uhr.
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3: Sprit ist ja gerade teuer wie nie und Kanzler Merz hat angekündigt, dass es deswegen Entlastungen geben soll. Wie die genau aussehen sollen, das wird jetzt gerade diskutiert. Markus Weber, NDR 2 aktuell.
4: Umweltminister Schneider geht davon aus, dass die Mehrwertsteuer auf Benzin und Diesel gesenkt wird. Man sei jetzt in der Abstimmung innerhalb der Bundesregierung über die Maßnahmen. Der CDU-Arbeitnehmerflügel fordert Direktzahlungen an Menschen mit kleinen und mittleren Einkommen. Das hat der Vorsitzende Radke in den Zeitungen der Funke Mediengruppe deutlich gemacht. Vor einem Tankrabatt oder pauschalen Preisdeckeln warnte die Wirtschaftsweise Schnitzer. Sie sagte der Rheinischen Post, beide Maßnahmen wären aus ökonomischer Sicht der falsche Weg.
3: Noch 4 Tage bis zu den Landtagswahlen in Mecklenburg-Vorpommern und Berlin. Und bei beiden könnte die CDU schlechter als vorher abschneiden. Kanzler Merz hat, wie es aussieht, deswegen seine Reisepläne geändert und fliegt nicht zur UN-Vollversammlung in New York. Christoph Tietz, NDR 2 aktuell.
5: Statt Auftritt auf der Weltbühne bleibt Merz in der Hauptstadt. Seine Präsenz sei in Berlin erforderlich, erfuhr das ARD-Hauptstadtstudio. Bereits am frühen Sonntagabend, wenn zu den Wahlen in Mecklenburg-Vorpommern und Berlin die ersten Zahlen vorliegen, kommt Merz in der Berliner CDU-Zentrale mit dem Parteipräsidium zusammen. Dabei sind dann die wichtigsten Christdemokraten aus Bundestag, Bundesregierung und den Ländern. Und dann geht es um eine Reaktion. Und die hängt davon ab, wie groß oder klein der Zahlenwert für die CDU vor dem Prozentzeichen wirklich ist.
3: Und vor der Wahl in Mecklenburg-Vorpommern führen in den Umfragen ja AfD und SPD. 4 weitere Parteien haben aber Chancen, in den Landtag einzuziehen. Deren Spitzenkandidaten waren gestern zum Fernsehduell im NDR-Landesfunkhaus in Schwerin. Da ging es unter anderem um Lehrermangel, Migration und den Marineschiffbau. Andreas Luski.
6: Eine so wörtlich Kriegswirtschaft durch den Bau von Marineschiffen ist für Peter Schabbel vom Bündnis Sarah Wagenknecht keine Perspektive für das Land. Dem widersprachen Bündnisgrüne Claudia Müller und der CDU-Landesvorsitzende Daniel Peters. Weitgehende Einigkeit herrschte grundsätzlich zum Windkraftausbau, zum Bedarf an Lehrkräften sowie dazu, dass Mecklenburg-Vorpommern auf Zuwanderung angewiesen ist, um in Zukunft zum Beispiel ausreichend Pflegekräfte zu haben. Schon heute sei jeder dritte Arbeitnehmer in der Gastronomie- und Pflegebranche Ausländer, sagte Simone Oldenburg von der Partei Die Linke.
3: Und heute Abend treffen die SPD-Spitzenkandidatin und Ministerpräsidentin Schwesig sowie ihr AfD-Herausforderer Holm in einem Fernsehduell aufeinander. Diesen Sommer hat es noch mehr Staus gegeben als vor einem Jahr. Das zeigen Daten des ADAC. Die meisten Staus gab es demnach zum Ferienstart in Nordrhein-Westfalen. Hauptstautag ist nach wie vor der Freitag. Häufigste Ursache waren Baustellen.
1: Gleich 6:03. Auf geht's in den Mittwoch vor unserem kleinen NDR2-Studiofenster. Ist es auch ziemlich duster und auch ziemlich regnerisch. Wer kriegt denn den meisten Regen ab heute?
0: Also den meisten Regen gibt's im Südosten. Ich sag mal so Harz, Wendland, auch südliches Vorpommern, weil der Regen nämlich einmal so durch den Norden zieht und Richtung Südosten abzieht. Das heißt, für euch bleibt es ein bisschen länger grau. Das kann bis zum frühen Nachmittag noch der Fall sein. Ansonsten kommt von der Nordsee besseres Wetter nach und es lohnt sich auch wirklich, die Sonnenstunden zu zählen. 3 Stunden schaffen wir in Bad Harzburg und Pasewalk, 4 in Rendsburg, 6 Stunden in Hamburg und Warnemünde und 7 Stunden auf der Insel Föhr und in Nordenham. Da sieht es also ganz gut aus. Temperaturen heute 18 bis 21 Grad.
1: Der NDR2-Verkehrsservice für den ganzen Norden. Eine Info, die A1 Hamburg Richtung Lübeck ist zwischen dem Kreuz Bagde Heide und Bad Oldesloe wegen einer Fahrbahnerneuerung noch gesperrt. Da sollte es eigentlich ab 6 weitergehen. Das heißt also, vermutlich wird es da in den nächsten Minuten eine Aufhebung der Sperrung geben.
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0: Man sagt das ja immer so, ich will 100 Jahre alt werden. 100 Jahre möchte ich alt werden. Und dann denkt man sich, okay, wie schaffe ich das? Viel bewegen, gesund essen, wenig Stress. Das ist ja alles immer nicht so leicht gesagt. Oder wir ziehen einfach alle zusammen nach Japan. Denn da leben inzwischen weil ich finde, alleine 100 Jahre werden ist ja auch doof.
1: Nee, das macht keinen
0: Aber
1: Spaß.
0: Da leben inzwischen erstmals mehr als 100.000 Menschen, die mindestens 100 Jahre alt sind.
1: Die Frage ist ja nur, ob so ein Umzug, ob der es dann bringt. Weißt du,
0: dass nicht zu viel Stress ist.
1: Ja, ob das nicht vielleicht am Ende zu viel Stress ist und ob es so einfach ist. Weißt du, du kommst dann in Japan an, bums, wirst du 100.
0: Das ist ja, also so hatte ich das gedacht.
1: Ja, naja. Ja.

Ihr könnt natürlich morgens unter der Dusche so leise und still vor euch hin summen. Ihr könnt natürlich auch mal so richtig einen abrappen. Das geht natürlich auch, denn der 2 Morgen ist hier mit LK.

0: Und mit Jens am Mittwoch. Es geht um die Fanta 4. Die kommen auf letzte große Abschiedstour in den Norden. Der letzte Bus heißt der ganze Bums und ist leider komplett ausverkauft. Ja. Außer, wenn ihr uns kennt, dann bringen wir euch rein, denn wir haben noch Tickets.
1: Habt ihr Bock auf das Konzert der Fanta 4 in Hamburg am 13. Januar? Na klar, habt ihr Lust. Und Melanie aus Bad Harzburg, die ist hier bei uns gelandet. Die ist am Start heute im Endarts von morgen. Was ist denn deine Mission?
2: Noch nicht viel. Ich mache mich gerade für die Arbeit fertig.
0: Ja.
2: Und habe spontan gedacht, jetzt probiere ich es. Ja. Die letzten Male hat es nämlich nicht geklappt.
0: Ja gut, dann wird es ja mal Zeit jetzt, ne?
2: Okay, ich bin gespannt.
0: Was ist denn deine Mittwochsmission heute? Was hast du zu tun?
2: Ich fahre gleich arbeiten und ansonsten gehe ich abends noch zum Sport.
0: Mein lieber Mann, was arbeitest du?
2: Ich arbeite bei der Stadt, bei uns hier in Bad Harzburg.
0: Bad Harzburg, wunderbar.
1: Und was machst du für einen Sport, sag mal?
2: Ja, wir haben einen relativ tollen Sportverein und die Sportart heißt Kangoo Jumps. Müsst ihr mal googeln und euch angucken. Also,
1: du, aber
2: da gibt's in Harzburg nichts anderes außer das.
1: Ach, das ist ja herrlich. So, Melanie, jetzt wollen wir aber, dass du die Tickets gewinnst. Du weißt auch ein bisschen, was dich erwartet jetzt, oder?
2: Ja, also ihr spielt mir gleich eine Textzeile vor und ich muss im besten Fall wissen, wie es weitergeht.
0: So, genau. Und wenn du bereit bist, legen wir auch schon los.
2: Wir testen das jetzt mal aus.
0: Okay, wir testen das aus. Auf geht's.
3: 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Wir sind unverkennbar.
2: Ja. Wir. Irgendwas mit wir.
0: Genau,
1: das ist schon mal gut. Muss ich immer so ein bisschen reimen, ne?
2: Sind unzertrennbar, unverkennbar.
1: Ja, und dann?
2: Wir setzen uns ein Denkmal.
3: Wir sind unverkennbar. Wir setzen uns ein Denkmal.
0: Natürlich.
1: Melanie, gewonnen.
2: Ja, mega geil.
1: Heute ist dein Tag. Du hast Tickets klar gemacht für das ausverkaufte Konzert der Fantastischen Vier in Hamburg am 13. Januar.
2: Die schönste Stadt der Welt.
0: So.

0: Lieben, der NDR2-Morgen ist hier für euch. Mit Elke und mit Jens und einem echten Power-Package kommt gleich Tiffany Iris. Die hat uns beim Radiopreis letzte Woche quasi direkt von den Sitzen katapultiert. Das können wir euch schon mal verraten.
1: Die hat zum Mitsingen und Mitklatschen animiert und ich sage mal erfolgreich.
0: Ich möchte sagen, das hat ganz gut geklappt.
1: Ja, das war super.
0: So, vorher müssen wir uns noch, beziehungsweise möchten wir euch noch von Michael grüßen. Der hat es tatsächlich geschafft, ein Foto zu schicken. Und zwar ist er im Urlaub auf Malediven.
1: Ja, er hat geschrieben, ich wollte immer mal ein Bild schicken über die ARD Sounds App. Und man muss sagen, es ist geglückt. Aber Michael, jetzt ist die Frage, warst du ohnehin da oder bist du extra dafür dahin gefahren? Oh, es war so ein richtig mega Foto zu schicken. Ich war ja noch nie da, aber ehrlich gesagt, dieses Wasser
0: und dieses
1: Strand, das ist wirklich nicht schlecht.
0: Also ist nicht so schlimm, Michael, ne?
1: Das ist wirklich nicht so schlimm. Sieht ganz schön aus. Du siehst auch ganz fröhlich aus. Also danke, dass du uns hast daran teilhaben lassen. Aber ich sag mal so, so schlecht ist es bei uns auch nicht. Wenn du aus dem Fenster guckst, dann denkst du, warum sagt sie das? Das stimmt doch gar nicht. Es regnet hier in Strömen, aber der Regen zieht weg Richtung Südosten. Dann gibt's 3 bis 7 Stunden Sonne. Und die Temperaturen heute 18 Grad in Wittmund, 19 in Zingst, 20 in Lauenburg an der Elbe und 21 Grad in Salzgitter.
0: Habt alle einen schönen Mittwoch.

0: Einen schönen guten Morgen, 6.21 Uhr, denn der 2-Morgen mit Elke und Jens am Sonntag sind Landtagswahlen in Mecklenburg-Vorpommern. Und dass wir frei wählen dürfen, das ist ein Privileg. Also sollten wir das auch tunlichst nutzen. Jede und jeder im Land darf mitbestimmen, in welche Richtung es politisch geht.
1: Das ist auch eine super Sache. So, wir haben einfach mal in Mecklenburg-Vorpommern nachgefragt, was bewegt euch denn so vor der Wahl? Wir finden das einfach wichtig, über alles zu sprechen, was da bei euch los ist. Wir haben unsere Reporterinnen und Reporter losgeschickt und die haben euch nach eurer Meinung gefragt und daraus ist eine Reihe entstanden. Jeden Morgen gibt einer hier sozusagen seinen Senf zu all den Themen ab im Land Mecklenburg-Vorpommern. Und heute ist Annette dran, 61 ist sie. Sie ist selbstständig und sie kommt aus Wolgast.
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0: 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Der Anlass von morgen ist der für euch mit Elke und Jens.
1: Einmal voll tanken, 130 Euro. Alter Verwalter. Tankt man halt nicht mehr voll. Aber immerhin soll es ja jetzt bald Hilfe geben.
0: Es ist Mittwoch, jetzt ganz genau 6:30.
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3: Ja, wir machen was gegen die hohen Spritpreise. Das hat Kanzler Merz gestern angekündigt. Was genau, das hat er aber nicht gesagt. Es gibt mehrere Ideen und in der Bundesregierung gehen die Meinungen darüber aber auseinander. Martin Seiler, NDR 2 aktuell.
4: Wirtschaftsministerin Reiche wies Forderungen aus der SPD am Abend zurück. Die Einführung eines Spritpreisdeckels wäre aus verschiedensten Gründen problematisch, verlautete aus ihrem Ministerium. Und eine Übergewinnsteuer, also eine extra Abgabe auf krisenbedingte Profite der Mineralölkonzerne, wäre aus rechtlicher wie ökonomischer Sicht ein problematisches Instrument. Ähnlich hatte sich schon Merz geäußert. Reiche hält daran fest, bestimmte Bevölkerungsgruppen gezielt über einen Direktzahlmechanismus zu entlasten.
3: Die teuren Maskenkäufe in der Pandemiezeit beschäftigen heute den Bundesgerichtshof. Mehrere Unternehmen fordern viel Geld vom Bund, weil der frühere Gesundheitsminister Spahn ihnen nicht so viele Schutzmasken abgekauft hatte wie bestellt. Inzwischen sind das ARD-Wirtschaftsmagazin Plus Minus und das SWR-Recherche-Unit auf bisher unbekannte E-Mails gestoßen. Nick Schader, NDR 2 Mainz.
5: Laut den Recherchen ging das Bundesgesundheitsministerium im April 2020 von einem Marktpreis von rund 1,95 Euro pro Maske aus. Nahezu zeitgleich bestellte das Ministerium unter anderem beim Schweizer Unternehmen Emix 100 Millionen Masken für 5,40 Euro pro Stück. Also für fast das Dreifache des vom Ministerium selbst als marktgerecht bezeichneten Preises. Eine Vergaberechtlerin bewertete den Vorgang gegenüber der ARD als haushalts- und vergaberechtlich bedenklich. Eine Sprecherin von Jens Spahn verwies auf eine damalige Notlage in der Pandemie.
3: Seit genau 2 Jahren kontrolliert die Bundespolizei wieder an den deutschen Grenzen. Im Norden sind die Übergänge zwischen Schleswig-Holstein und Dänemark betroffen und die rund 12.000 Grenzpendler aus Deutschland dort. Jörn Zahlmann, NDR 2 Flensburg, zur bisherigen Bilanz.
6: Die Bundespolizei hat im ersten Halbjahr dieses Jahres an der Grenze zu Dänemark gut 250 Menschen bei einer unerlaubten Einreise aufgegriffen. Zum Vergleich, an allen deutschen Landgrenzen waren es insgesamt mehr als 20.000 Fälle. Die dänische Minderheitenpartei SSW nennt den Aufwand deshalb unverhältnismäßig. Innenministerin Finke von der CDU hält dagegen. An der dänischen Grenze gehe die Bundespolizei mit Augenmaß vor und halte den Pendlerverkehr flüssig.
3: Darf ein veganer Eierlikör das Wort Ei im Namen tragen, auch wenn der Name Likör ohne Ei ist? Darum gibt es schon länger einen Rechtsstreit. Heute verkündet das schleswig-holsteinische Oberlandesgericht sein Urteil in der Berufungsverhandlung. Der Schutzverband der Spirituosenindustrie meint, dass die Bezeichnung Likör ohne Ei irreführend ist. Wo Ei draufsteht, muss ihm zufolge auch Ei drin sein. Das Landgericht Kiel hatte das in erster Instanz aber anders gesehen.
7: Endlich kümmert man sich mal um wichtige Sachen.
8: Aber wenn ich jetzt sage, du Eierkopf, muss dann eigentlich auch Ei drin sein? Oder muss ich ganz mies sonst verklagen?
7: Ja, und ich würde es tun, ehrlich gesagt. Ja.
8: So habe ich ja nicht gesagt. War nur so Dank. Gedanke.
7: Ja. Ne? So, kurz nach 7:30 einmal schnell aufs Wetter geguckt.
9: Sehr gerne. Nach einem milden Start mit 16 bis 18 Grad jetzt schon werden daraus am Tag auch nur 18 Grad in Dagebüll, 20 in Hamburg und in Waren an der Müritz und bis zu 21 Grad in Wolfsburg. Der schönere Teil des Tages wird der Nachmittag. Aktuell nämlich noch Schauer und Gewitter. Die ziehen aber Richtung Südosten ab und es kommt sonnigeres Wetter nach. Später dann bis auf einzelne kurze Schauer auch trocken.
7: Denn der 2 Verkehrsservice für den ganzen Norden, da ist noch nicht viel los auf den Straßen. Ihr habt überall eine freie Fahrt.
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9: Ja, es gibt ja so Dinge, da guckst du lieber nicht genau hin. Kontostand nach dem Urlaub, Kalorien auf der Chipstüte und im Moment die große Preistafel vor der Tankstelle. Oh. Es ist so teuer wie nie zuvor in Deutschland. Und gerade bei Pendlern, ehrlich gesagt, da liegen die Nerven blank, weil du musst ja tanken, das nützt ja alles nichts. Und wir haben uns mal an 2 Tankstellen in Ostfriesland umgehört.
10: Das ist eine Unverschämtheit.
11: Ich weiß nicht, wie man sich das noch leisten kann.
12: Nichts zu ändern. Wer verzichtet denn auf sein Auto?
10: Und dass die Regierung nichts tut? Hauptsache die Diäten stimmen. Das ärgert mich schon sehr, dass sie sich sehr mit sich selbst beschäftigen und nicht mit der Problematik, die hier draußen stattfindet.
11: Ich bin der Meinung, es ist teilweise unbezahlbar. Und ich habe das Gefühl, dass meine Frau nur noch dafür arbeiten geht, um das Auto zu fahren.
7: Ja, schlimm ist das. Wo die Entwicklung noch hingehen könnte und ob es da Lösungen gibt tatsächlich, das besprechen wir gleich mit unserer NDR-Wirtschaftsredaktion. In 6 Minuten geht's los.

0: Eigentlich wollte ich ja nur tanken und nicht die ganze Tankstelle kaufen.
1: Muhaha.
0: Irgendwo in Deutschland hat gerade jemand diesen Satz in einer Tankstelle gesagt. Oh, und der Kassierer oder die Kassiererin lächeln freundlich, weil der Spruch zwar nervt, aber vermutlich noch zu den netteren Unterhaltungen gehört, die man in diesen Tagen so führt in der Tanke.
1: Elke und Jens, der Ernst von morgen am Mittwoch, 6.41 Uhr. Ehrlich gesagt, die Witze bleiben einem ja im Halse stecken, denn tanken tut gerade richtig weh. Der Liter Benzin 2,30 Euro, Diesel 2,40 Euro. Und das bleibt auch erstmal so. Und an dieser Stelle, kleine Bitte aus dem Ende von morgen, seid nett zu den Leuten, die euch das verkaufen. Die können nämlich nichts dafür. Die bereichern sich nicht daran und die haben die Preise auch nicht selber gemacht. Nicolas Lieven aus unserer NDR2 Wirtschaftsredaktion. Das sind ja Preise, die wir uns vor ein paar Monaten ehrlich gesagt kaum hätten vorstellen können. Wie realistisch ist es, dass es noch deutlich teurer wird? Also reden wir tatsächlich über 3 Euro pro Liter.
2: Naja, im Irankrieg gibt es ja keine Entspannung. Im Gegenteil, die Lage eskaliert da. Die Straße von Hormuz ist praktisch dicht. Die Ausweichmöglichkeit, das Rote Meer, diese Meerenge Bab el-Mandab, auch kaum passierbar wegen der Houthi-Angriffe. Wir haben die Pipeline aus Saudi-Arabien, die ist zerstört, die so ein bisschen für Entlastung gesorgt hat. Raffinerien sind zerstört in der Golfregion, auch in Russland. Und wenn sich daran nichts ändert, wird es deutlich teurer werden. Und wenn es dann keinen Eingriff von außen gibt, ja, dann werden wir die 3 vor dem Komma beim Liter Sprit noch sehen.
0: Ja, jetzt gibt es aber zum Glück die Taskforce-Spritpreise. Wenn man an der Tanke vorbeifährt, dann könnte man sich allerdings fragen, was hat die nur eigentlich gebracht?
2: Gute Frage, aber ehrlich gesagt, war das von Anfang an klar? Diese Taskforce hat ja die Aufgabe zu analysieren, zu prüfen, wie können sich mögliche Erleichterungen umsetzen lassen, sollen Verfahren vorbereiten. Diese 12-Uhr-Regel hat man ja aus Österreich importiert. Einmal am Tag nur die Preise erhöhen an den Tankstellen, aber es hat ja zu keiner Entlastung geführt. Dann hat man das Kartellrecht noch verschärft, aber auch das dauert eben alles. Es laufen ja unter anderem auch Untersuchungen gegen Raffineriebetreiber, aber das hilft aktuell natürlich überhaupt nicht.
1: Jetzt liegen ja wieder konkrete Vorschläge auf dem Tisch. Was genau soll gemacht werden und was genau würde bei uns da tatsächlich ankommen?
2: Der Preisdeckel zum Beispiel, eine staatlich festgesetzte Obergrenze für Spritpreise, sehen wir in Luxemburg, in Belgien unter anderem. Aber da ist immer die Sorge, dass die Konzerne irgendwann mal sagen, ach, es lohnt sich nicht mehr, wir beliefern euch erst gar nicht mehr. Und das möchten wir uns gar nicht vorstellen, wenn wir zur Tankstelle fahren, dann gibt es keinen Sprit mehr. Übergewinne, dass man die bei den Konzernen abschöpft und höher besteuert, aber das ist politisch, juristisch hoch umstritten. Dann gibt es die Direktzahlungen, dass Menschen mit niedrigem Einkommen Unterstützung erhalten. Wir haben aber jetzt gehört, da fehlen zum Teil die Bankdaten. Und nur hat sich ja gestern Bundeskanzler Merz geäußert. Steuern und Abgaben könnte man möglicherweise anpacken. Ja, da ist Luft, richtig Luft. 55-70% knapp machen die aus. Das Problem ist, geben die Konzerne das auch wirklich an die Autofahrerinnen und Autofahrer weiter? Und beim Tankrabatt haben wir ja gesehen, diese 17 Cent sind eben nicht vollständig angekommen.
0: Deine Einschätzung, wann merken wir als Autofahrer irgendwas an der Tankstelle?
2: Also was wirklich schnell gehen würde, wären diese Steuersenkungen. Allerdings, die Erfahrung mit dem Tankrabatt hat ja gezeigt, dass es erstens teuer ist, hoch umstritten ist, dass Leute profitiert haben, die es nicht benötigt hätten. Ja, es geht schnell aus der politischen Not heraus, vielleicht auch im Umfeld der Wahlen, aber selbst das wird ein paar Wochen dauern.
1: Sagt Nicolas Lieven aus unserer Wirtschaftsredaktion über die aktuellen Spritpreise. Vielen Dank für die Einschätzung, auch wenn es weh tut, ehrlich gesagt, heute Morgen.

0: Noch eine Woche Sommer.
1: Wollte ich nur mal eben sagen, nicht, dass einer auf krumme Gedanken kommt.
2: Ja, sag das doch mal dem Wetter da draußen. Du bist doch heute nass geworden auf dem Rad und dann kommst du ja an so, hey, nass geworden auf dem Fahrrad. Da hättest du dir mantramäßig auf dem Rad sagen müssen, noch eine Woche Sommer.
0: Habe ich.
2: Hat nicht geklappt, ne?
0: Nee, die Leute haben mich seltsam angeguckt.
2: Ja, okay, das verstehe ich. Aber wir kriegen ein bisschen Sonne heute im Laufe des Tages. 3 Stunden in Bad Harzburg und Pasewalk, 4 in Rendsburg, 6 in Hamburg und Warnemünde, 7 auf der Insel Föhr und den Norden haben, aber es wird nicht mehr ganz so warm wie gestern. Heute 18 bis 21 Grad.
0: Schön mit.

0: Wenn sich meine jüngste Tochter an mich schmiegt und sagt, Papa, können wir mal eben ganz kurz was besprechen? Oh. Dann wird es entweder kompliziert teuer, oder teuer. Teuer
1: ja, sonst. Natürlich. Ich würde immer sagen teuer. So. Der Endarzt morgen ist hier für euch mit Elke und Jan, 6.51 Uhr.
0: In diesem Fall nie gar nicht so teuer, aber es geht schon um Halloween. Ich drehe durch. Das ist doch noch ewig hin.
1: Es ist doch noch eine Woche Sommer.
0: Ja, es ist doch eine Woche Sommer, wie wir gerade drüber sprachen. Ja. Aber Halloween soll ja auch geplant werden.
1: Ja, verstehe.
0: Es soll ein neues Vampirkleid angeschafft werden und so weiter und so weiter.
1: Doch teuer.
0: Ja, es wird doch teuer. Naja, auf jeden Fall habe ich ihr gesagt, es ist ja noch ein bisschen hin, aber du hast ja neulich auch schon mal erzählt, die Leute stellen schon Kürbisse vor die Tür.
1: Kürbisse vor die Tür.
0: Aber doch nicht jetzt schon.
1: Dann im Supermarkt steht die Sommerschokolade neben den Halloween-Süßigkeiten, neben den Laternen, neben dem Spekulatius.
0: Okay, dann haue ich jetzt den Lifehack raus, den ich neulich im Netz gesehen habe, irgendwo bei Instagram. Ja. Wie machst du den ollen Kürbis haltbar?
1: Mit Haarspray.
0: Mit Haarspray?
1: Das habe ich mal gehört, man soll den mit Haarspray einschalten. Also wenn ich
0: aber er hat ja gar keine
1: willst.
0: Haare.
1: Ja.
0: Ja. Ich habe gesehen, du sollst ihn in einen Eimer mit Wasser und da Essig rein.
1: Ach.
0: So, und dann ist er quasi in so einem Essigbad und dann tunkst du ihn so rein. Und dann hält er möglicherweise auch bis Halloween. Vielleicht auch bis Heiligabend.
1: Hör mal, wenn ich meinen Kopf in Essig heiße, dann kann ich den auch länger.
0: Da lieber Haarspray.
1: Ach so.

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0: Einen schönen guten Morgen. Der NDR2 Morgen ist hier für euch mit Elke und Jens.
1: Ja, was machen wir denn nun gegen die hohen Spritpreise? Einig ist man sich in der Regierung wohl nur darüber, dass was gemacht werden muss, aber nicht darüber, was genau.
0: Mittwoch ist heute der 16. September, 7 Uhr.
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3: Benzin, Diesel, Heizöl, alles teuer wie nie. Zumindest beim Tanken will die Bundesregierung etwas unternehmen, hat Kanzler Merz ja gestern angekündigt. Allerdings hat er nicht gesagt, was. Inzwischen gibt es diverse Vorschläge von verschiedenen Seiten. Bianca Schwarz, NDR 2 Berlin.
4: Direktzahlungen für finanzschwache Haushalte. Das schlägt der Vorsitzende des CDU-Arbeitnehmerflügels CDA vor, Dennis Radke. Damit reagiert er auf einen entsprechenden Vorschlag von CDU-Wirtschaftsministerin Katharina Reiche. Auch die Grünen im Bundestag fordern eine Entlastung, eine Energiepauschale von 250 Euro pro Kopf. Gegenfinanziert werden soll diese Pauschale aus den übermäßigen Milliardengewinnen der fossilen Konzerne, so heißt es in einem Aktionsplan unter anderem der Grünen-Vorsitzenden Franziska Brandner.
3: Noch 4 Tage bis zu den Landtagswahlen in Mecklenburg-Vorpommern und Berlin. In der Union ist man deswegen ziemlich nervös, denn laut Umfragen könnte die CDU in beiden Abstimmungen vergleichsweise schlecht abschneiden. Deswegen wird Bundeskanzler Merz anders als geplant nicht zur UN-Generaldebatte nach New York reisen. Christoph Johansen, NDR 2 aktuell.
5: Eigentlich wollte Merz am nächsten Mittwoch vor der Vollversammlung der Vereinten Nationen sprechen. Doch die Krisenstimmung in der CDU lässt das offenbar nicht zu. Seit der Landtagswahl in Sachsen-Anhalt steht Merz auch innerparteilich zunehmend unter Druck. Die CDU hatte dort mit 17,2% eine deutliche Niederlage verbucht. Am Sonntag wird in Mecklenburg-Vorpommern und Berlin gewählt. Und laut Umfragen müssen die Christdemokraten auch dort mit vergleichsweise schlechten Ergebnissen rechnen. Für Sonntagabend hat Merz eine Sitzung des CDU-Präsidiums einberufen, um über den Ausgang der Wahlen zu beraten. Für Dienstag ist dann eine Sitzung der Unions-Bundestagsfraktion geplant.
3: Und vor der Wahl in Mecklenburg-Vorpommern führen in den Umfragen AfD und SPD. 4 andere Parteien haben Chancen, in den Landtag einzuziehen. Deren Spitzenkandidaten waren gestern zum Fernsehduell im NDR-Landesfunkhaus in Schwerin. Und da ging es unter anderem um Lehrermangel, Migration und den Marineschiffbau. Andreas Loski.
6: Eine so wörtlich Kriegswirtschaft durch den Bau von Marineschiffen ist für Peter Schabbel vom Bündnis Sarah Wagenknecht keine Perspektive für das Land. Dem widersprachen Bündnisgrüne Claudia Müller und der CDU-Landesvorsitzende Daniel Peters. Weitgehende Einigkeit herrschte grundsätzlich zum Windkraftausbau, zum Bedarf an Lehrkräften sowie dazu, dass Mecklenburg-Vorpommern auf Zuwanderung angewiesen ist, um in Zukunft zum Beispiel ausreichend Pflegekräfte zu haben. Schon heute sei jeder dritte Arbeitnehmer in der Gastronomie- und Pflegebranche Ausländer, sagte Simone Oldenburg von der Partei Die Linke.
3: Und heute Abend treffen die SPD-Spitzenkandidatin und Ministerpräsidentin Schwesig sowie ihr AfD-Herausforderer Holm in einem Fernsehduell aufeinander. Heute Abend startet in Hamburg das Reeperbahn-Festival. Über 400 Acts aus mehr als 40 Ländern treten auf, in kleinen Clubs und auf großen Bühnen wie zum Beispiel in der Elbphilharmonie. Europas größtes Clubfestival ist für Nachwuchskünstler ein wichtiges Sprungbrett, aber es kommen auch etablierte Künstler. Jan Delay zum Beispiel gibt ein Gratiskonzert auf dem Heiligen Geistfeld.
0: Jo, was los, Digga? 7:03, auf geht's in den Mittwoch. Tatsächlich ein blauer Himmel vor unserem kleinen NDR2-Studiofenster.
1: Ja.
0: Es ist so ein bisschen dieses ganz helle Hellblau. Könnten auch noch Wolken sein. Aber es sieht ganz gut aus eigentlich.
1: Ja, wobei aktuell liegt die Regenwahrscheinlichkeit noch bei 85%. Das wird aber weniger im Laufe des Tages und wir bekommen dann 3 Stunden Sonne in Braunlage, 4 in Eckernförde, 6 in Hamburg und Rostock und bis zu 7 Stunden an der Nordsee. Bisschen weniger Temperatur als gestern haben wir heute maximal 18 bis 21 Grad.
0: Der NDR2-Verkehrsservice für den ganzen Norden, die A1 Osnabrück Richtung Bremen. Zwischen Bremen-Brinkum und Hemelingen 4 Kilometer stockender Verkehr vor der Baustelle. Und die A27 Bremen Richtung Bremerhaven zwischen Bremerhaven Süd und Geestemünde. 3 Kilometer Stau.
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1: Ja, wir haben ja heute Morgen schon drüber gesprochen. An der Tankstelle verzweifeln wir gerade alle, auch unsere Promis auf Sylt. Aus der Kuroase sind genervt von den aktuellen Spritpreisen. Marcel Pocket, deiner zum Beispiel.
7: Ich bin wütend und ich fahre gar nicht mehr runter. 2,48 für einen Liter Diesel für mein Amorok. Also, wieder mal. Yes. Ist dies Wiederkehrende, was mich jedes Mal ausrasten lässt. Mhm. Wie oft denn noch?
0: Ja, wie geht man mit dieser wiederkehrenden Wut jetzt also am besten um? Um 7:17 Uhr die neue Folge der Kuroase für euch.

0: Einen schönen guten Morgen. Der NDR 2 Morgen ist hier für euch mit Elke und mit Jens. Es ist Mittwoch. Es ist 7:12. Die unglaublichsten Geschichten, die erzählen wir euch hier morgens. Und jetzt kommt eine, da schlägst du ja echt die Hände über dem Kopf zusammen. Denn in New York kannst du dir ein Brot kaufen. Das ist jetzt nicht so ungewöhnlich. Für $60.
1: Ja.
0: Also umgerechnet 52 Euro. Gut, du kriegst ein ganzes Brot. Das muss man natürlich
1: jetzt dazu sagen. 1,5 Kilo.
0: Ja, so, genau.
1: Ja, aber ich sag mal so, das ist trotzdem, also ich weiß auch nicht.
0: Findest du das jetzt teuer?
1: Jetzt muss man ja sagen, ich würde immer denken, wenn ich jetzt in New York ein Brot kaufe, dann hätte das für uns Deutsche den Namen Brot nicht verdient, weil das wahrscheinlich so ein labberiges weißes Toast ist, würde ich immer vermuten. Okay. Aber in diesem Fall ist es aus einer Bäckerei Rye, also zu Deutsch Roggen, die aus Österreich kommt und ihr glaubt es nicht. Die haben uns ja immer verlacht für unser Brot und jetzt stehen die New Yorker trotz des Preises für genau dieses Brot dort Schlange.
2: Ich war fasziniert. $60 für ein Brot und da habe ich mich wie so viele gefragt, wie gut ist das bitte? Und es ist gut. Ich würde auch eins kaufen, muss das vorher aber mit meiner Frau absprechen.
3: Tolle Erfahrung. Mal was Neues probieren, da konnten wir nicht Nein sagen. Wir haben uns ein Brot geholt, werden zu Hause probieren. Bei Social Media sorgt das für Aufsehen.
0: Meinst du, es wäre übertrieben, wenn ich meine, die sind alle irre? Aber gut, ich sag's jetzt einfach mal. Ich müsste übrigens nicht mit meiner Frau sprechen, wenn ich ein Leibbrot für $60 kaufe, sondern mit meiner Bank. Ich würde mit meiner Bank sprechen. So, diese Brotboutique, das ist eigentlich die Bäckerei Auer. Die kommt aus Graz in Österreich. Dass das Brot zu teuer ist, das hat natürlich seine Gründe, ist doch klar.
4: Ob das die Lebenserhaltungskosten sind, ob das die Mietkosten sind, ob das die Energiekosten sind. Und in unserem Fall natürlich auch die Rohstoffkosten, weil wir das Mehl teuer aus Österreich importieren.
1: Gut, das würde ich auch behaupten an seiner Stelle.
0: Mit dem Ruderbrot kommt das an.
1: Man fragt es sich. So, die Frage ist, wie schmeckt denn jetzt dieses Brot? Unser Reporter Martin Ganselmeier hat sich angestellt aus reinen beruflichen Gründen, hat wahrscheinlich bei seinem Chef 5 Anträge einreichen müssen. Hat das Brot probiert, Martin, und wie hat es dir denn geschmeckt?
5: Also das Brot schmeckt wirklich sehr lecker und ist richtig knusprig. Aber natürlich ist das Ganze auch schon ziemlich verrückt. Und das ist auch typisch New York. Ein edler Laden, in dem nur ein einziges Kultbrot verkauft wird. Und jeder, der das in den sozialen Medien gesehen hat, wow, ein Brot, $60 kostet das, der will natürlich mal vorbeischauen, um zu probieren, wie dieser Porsche unter den Broten schmeckt. Und das kann man tatsächlich auch. Es gibt kleine Probehäppchen umsonst. Und wer nicht gleich $60 für das ganze Brot bezahlen will, der kann sich auch eine Scheibe von diesem Sauerteigbrot bestellen. Zum Beispiel mit Butter und Schnittlauch, das kostet $6. Oder mit Aprikosenkonfitüre, das kostet $10. Oder mit Kaviar für $14.
1: Das ist ein Schnapper, ne? Und weißt du was, ich vermute, da sind nicht mal Körner drauf. Und das, da wäre ich dann raus.

0: Uhr. Wir sind Standards von morgen hier für euch mit Elke und Jens. Ihr könnt euch ja jederzeit hier reinmelden über die ARD Sounds App. Freuen wir uns, lesen wir alles. Stefan hat das gemacht. Er ist Friseur aus Hannover. Aha. Und hat gleich eine Brotbestellung abgegeben. Wir haben ja gerade über das teuerste Brot der Welt in New York, 60 Dollar kostet so ein Leib-Sauerteigbrot und er hätte es gerne mit Kaviar.
1: Na klar.
0: Und wir haben uns gefragt, warum sind wir eigentlich nicht auf diese Idee gekommen? Ich sag mal, Brotbackens würden wir auch noch hinkriegen.
1: Das stimmt. Ja, das Einzige, wenn ich solche Geschichten höre, das einzig Blöde daran, finde ich immer, dass ich nicht auf solche Ideen komme,
0: ja, genau,
1: den Leuten irgendeinen Scheiß zu verkaufen für richtig viel Geld.
0: Ja.
1: Naja, aber wir arbeiten dran.
0: Also ich sag mal, ne? Brot ist natürlich eine tolle Sache. Was ich auch so witzig finde, ist, eine Zeit lang war ja Brot, das war der Antichrist, das war der Endgegner. Da haben sie immer gesagt, Brot, bist du irre? Du isst noch Brot, die ganzen Kohlenhydrate und so. Und ich saß, hab dann immer Licht ausgemacht, wenn ich abends verschämt mein Käsebrot gegessen habe mit Körner. Und jetzt rennen sie da alle hin. Und
1: muss
0: sagen,
1: es nur richtig teuer machen, dann geht's.
0: 60 Dollar für Brot, das kann ja nicht so schlecht sein.
1: Herrlich.
0: Man fragt es nicht.
1: So, wir gucken eben schnell noch aufs Wetter.
0: Sehr gerne.
1: Heute.
0: Ja, machen wir Wetter, ja, ich sag mal, fängt ein bisschen Verhalten an. Es gibt noch den einen oder anderen Schauer, auch noch ein paar Gewitter. Die ziehen aber Richtung Südosten weg. Heute Morgen war es relativ mild. Und wenn ihr denkt, ja, wird bestimmt wieder so warm wie gestern. Nee, das schaffen wir heute nicht. 18 Grad maximal in Wittmund, 19 in Zings, 20 in Lauenburg an der Elbe und 21 Grad in Salzgitter. Und im Laufe des Tages kommt die Sonne raus, da könnt ihr euch freuen. 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
1: Und wie sind Sie heute da, Herr Deinhardt?
2: Ich bin wütend und ich fahre gar nicht mehr runter. 2,48 für einen Liter Diesel für meinen Amorok. Also, wieder mal.
1: Ja, Herr Deinhardt, viele Menschen leiden zurzeit unter hohen Kraftstoffpreisen und der Inflation.
2: Ja, ich weiß ja, aber es ist dieses Wiederkehrende, was mich jedes Mal ausrasten lässt. Wie oft denn noch?
3: Ist auch komisch. Man rundet ab und sagt 2,48, obwohl es ja eigentlich 2,48,9, also 2,49 sind.
4: Ja, überleg mal, wer dir das so eingebläut hat.
1: Was wollen Sie damit sagen?
4: Ist alles in Ordnung, alle supi, ihr Lemminge. Ich selbst habe genau dasselbe mit der Bahn. Wenn ich am Bahnsteig stehe und schon höre, liebe Bahnreisende, denn weiß ich ganz genau...
3: Aufgrund einer...
4: Kommt nur Scheiße raus.
1: Ja, es ist ganz deutlich hier im Raum zu spüren.
3: Ja, man sollte doch meinen, man nutzt ab, man gewöhnt sich und trotzdem, jedes Mal, auch wenn man freitags wieder im Stau steht, wieder Elbtunnel dicht...
1: Ja, dahinter verbirgt sich ein bekanntes psychologisches Muster. Ja. Die Wutsensibilität. Also das Gegenteil von Gewöhnung.
3: Ja, man wird dünnhäutiger.
1: Bei manchen Reizen, besonders wenn man sie als ungerecht oder als Kontrollverlust empfindet, reagiert das Gehirn mit jeder Wiederholung empfindlicher.
3: Ja, also ich bin also nicht nur über diesen einen Preisschock wütend.
1: Sondern über die ganze Zeitspanne, das gesamte Muster. Es staut sich auf und unser Gehirn stuft diesen Kontrollverlust in der Wiederholung als reale Gefahr ein.
2: Es ist diese Ohnmacht.
1: Und genau diese Ohnmacht wird stärker als Bedrohung eingestuft, als der Geldbetrag selbst.
3: Ja, und nu?
1: Die teilweise Rückerlangung der Kontrolle kann helfen. Wir können das Preisniveau nicht beeinflussen, aber haben die Wahl, wo wir tanken, wann wir tanken und wie wir unsere Fahrweise anpassen.
4: Was ist denn, wenn das Wutmuster ein größerer Komplex ist?
1: Ich verstehe nicht.
4: Wenn mal einen Moment Ruhe an alle Fronten ist. Der Zug fährt pünktlich ab, Reservierung tadellos, Waggon vorhanden. Ja, und dann sitze ich im Bahnbistro und den Heidschnucken-Julasch mit Butterspätzle gibt es nicht. Keine warme Küche wegen einem technischen Defekt. Flasche Christinenbrunnen-Mineralwasser hätten wir da.
1: Ich weiß genau, was Sie meinen.
4: Dann kommt wieder alles hoch. Dieses Land.
1: Ja, ich denke, das sollten wir dann noch einmal in den Themenspeicher nehmen und vertiefen.
3: Für mich ist die ganze Welt momentan wie Herbstferien im Bungalow in Dänemark, wo es jeden Tag wieder neu anrechnen ist.
1: Ja, aber irgendwann wird es weniger.
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0: Spaß, hat eine Gabe, der macht immer gute Laune mit seiner Musik. I Just Might für euren Start in den Mittwoch. Elke und Jens hier, der Anders von morgen für euch.
1: In ein paar Tagen will die Taskforce der Bundesregierung ja Vorschläge machen, was die Politik gegen die explodierenden Spritpreise machen könnte. Bis dahin wird jetzt alles Mögliche schon mal durchdiskutiert an Ideen.
0: Heute ist der 16. September, es ist gleich 19:30.
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3: Was tun gegen die hohen Spritpreise? Kanzler Merz hat da ja Hilfen angekündigt, aber offen gelassen, welche das sein sollen. Ein Vorschlag ist ja die sogenannte Übergewinnsteuer. Die findet man aber insbesondere in der Union problematisch. Jörg Pfuhl aus der NDR-Wirtschaftsredaktion, wo liegen denn da die Probleme?
4: Dass die Konzerne kriegsbedingt fantastische Gewinne machen, ist kaum zu bestreiten. Da gibt es, weil Öl knapp ist, Übergewinne. Nur wie viel über, also mehr als normal ist, wo genau die Grenze ist zwischen viel und zu viel, das ist halt nicht so leicht gerichtsfest zu machen. Wir hatten so eine Übergewinnsteuer in fast allen EU-Ländern, auch Deutschland, schon einmal vor ein paar Jahren nach Beginn des Ukraine-Kriegs. Die ist aber ausgelaufen und Gerichte haben Zweifel zur Verfassungsmäßigkeit angemeldet. Und ein Punkt noch, die Übergewinnsteuer, die schaufelt zwar dem Staat Geld in die Kasse, aber der Autofahrer, der hat erstmal nichts davon.
3: Die teuren Maskenkäufe in der Pandemiezeit beschäftigen heute den Bundesgerichtshof. Mehrere Unternehmen fordern viel Geld vom Bund, weil der frühere Gesundheitsminister Spahn ihnen nicht so viele Schutzmasken abgekauft hatte wie bestellt. Inzwischen werfen bisher unbekannte E-Mails ein neues Licht auf diesen Maskendeal. Das ARD-Wirtschaftsmagazin Plus Minus und die SWR-Recherche

0: sind darauf gestoßen. Nick Schader, NDR 2 Mainz.
1: Laut den Recherchen ging das Bundesgesundheitsministerium im April 2020 von einem Marktpreis von rund 1,95 Euro pro Maske aus. Nahezu zeitgleich bestellte das Ministerium unter anderem beim Schweizer Unternehmen Emix 100 Millionen Masken für 5,40 Euro pro Stück. Also für fast das Dreifache des vom Ministerium selbst als marktgerecht bezeichneten Preises. Eine Vergaberechtlerin bewertete den Vorgang gegenüber der ARD als haushalts- und vergaberechtlich bedenklich. Eine Sprecherin von Jens Spahn verwies auf eine damalige Notlage in der Pandemie.
0: Seit genau 2 Jahren kontrolliert die Bundespolizei wieder an den deutschen Grenzen. Im Norden sind die Übergänge zwischen Schleswig-Holstein und Dänemark betroffen. Und die rund 12.000 Grenzpendler aus Deutschland dort. Jörn Zahlmann, NDR 2 Flensburg, zur bisherigen Bilanz.
2: Die Bundespolizei hat im ersten Halbjahr dieses Jahres an der Grenze zu Dänemark gut 250 Menschen bei einer unerlaubten Einreise aufgegriffen. Zum Vergleich, an allen deutschen Landgrenzen waren es insgesamt mehr als 20.000 Fälle. Die dänische Minderheitenpartei SSW nennt den Aufwand deshalb unverhältnismäßig. Innenministerin Finke von der CDU hält dagegen. An der dänischen Grenze gehe die Bundespolizei mit Augenmaß vor und halte den Pendlerverkehr flüssig.
0: In der Ostsee startet heute eine 3-tägige Such- und Rettungsübung. Die Deutsche Gesellschaft zur Rettung Schiffbrüchiger übt mit anderen Organisationen unter anderem havarierte Schiffe zu sichern und Verletzte zu versorgen. Vor Rebnitz-Damgarten wird zum Beispiel simuliert, wie ein in Brand geratenes Passagierschiff evakuiert werden kann. Und da sind auch andere Schiffe und Hubschrauber dran beteiligt.
3: 8:03. Auf geht's in den Mittwoch. Wer kriegt die meiste Sonne heute?
4: Heute gibt's die meiste Sonne an der Nordsee. 7 Stunden Sonne für euch. Wir starten aber erstmal unbestimmt ständig in den Tag. Es gibt noch Schauer und auch Gewitter und entsprechend viele Wolken. Das zieht aber alles Richtung Südosten ab. Heißt, im Wendland, im Harz und auch im Süden Vorpommerns bleibt es noch länger grau und nass. Ansonsten kommt von der Nordsee freundlicheres Wetter hinterher und die Sonne scheint dann für alle, sage ich mal, 3 bis 7 Stunden, wie gesagt, an der Nordsee die Sonnengewinner. Und dazu am Tag im besten Fall 18 bis 21 Grad.
3: Der NDR2-Verkehrsservice für den ganzen Norden mit der A1 Osnabrück Richtung Bremen. Zwischen dem Dreieck Stur und Hemeling 6 Kilometer stockender Verkehr vor der Baustelle. A27 Bremen Richtung Bremerhaven. Zwischen Bremerhaven Süd und Geestemünde 3 Kilometer Stau. Und die A215 Neumünster Richtung Kiel. Zwischen Blumenthal und dem Kreuz Kiel West 3 Kilometer Stau.
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4: 9 Euro pro Minute, das klingt nach so einem Handytarif Anfang der 2000er, ist aber möglicherweise bald der Preis für eine Rettung vom Mount Fuji. Denn Japan hat zunehmend ein Problem mit Bergsteigern, die außerhalb der offiziellen Saison da auf dem höchsten Berg des Landes steigen. Und die sind teilweise schlecht ausgerüstet, also trotz Eis, Schnee und starkem Wind kraxeln sie dann da irgendwie hoch.
3: Naja, und wenn es dann nicht mehr weitergeht, muss im Zweifel der Rettungshubschrauber kommen. Bislang zahlen die Geretteten dafür gar nichts. Das könnte sich jetzt ändern, nämlich wer trotz Warnung auf den Fuji steigt und gerettet werden muss, der soll künftig selber dafür zahlen. Im Gespräch sind eben umgerechnet 9 Euro pro Flugminute. Ich finde das genau richtig.
4: Ich auch.
3: Gibt es übrigens in den Alpen auch das Problem, da sind kraxelnde Influencer dann quer mit durchs Gebälk mit Flipflops, ja. Müssen dann auch gerettet werden. Ich finde, da wären 12 Euro angebracht. Ne? Dann.

0: 7:47 Uhr, hier ist Standards von morgen für euch mit Elke und Jens. Jackie hat sich gerade gemeldet. Über die ARD Sounds App landet ihr direkt hier bei uns im Standards von morgen. Und sie kommt aus Hannover und sagt, ich sehe nur fette Regentropfen an meinem Fenster. Und ihr spielt Laidback, Sunshine Reggae, ja, weil wir es können, liebe Jackie. Und sie sagt, das macht aber nichts. Sie freut sich nämlich mit dieser Musik jetzt auf ihren nächsten Urlaub. Und der geht nach Ibiza.
1: Ach was.
0: Guck mal, da könnt ihr euch schon freuen.
1: Naja, also insgesamt 2 Wochen sogar schon. Mhm. Ne, geht schon los. So, wir kommen zu den Fanta 4. Die sind auf Abschiedstour. Ich glaube nicht auf Ibiza in diesem Fall. Aber sie gehen auf Abschiedstour hier bei uns im Norden. Der letzte Bus heißt das Ganze. Knapp 3 Stunden beste Unterhaltung. So viel Power und die Stimmung war einfach genial. Das sagen übrigens die Fans, die schon mal auf dem Fanta 4 Konzert gewesen sind. Und die müssen es wissen.
0: Ja, Freitag sind sie nie da und wenn ihr sagt, also weißt du, ich hätte ja gern noch Tickets, dann spielt mit uns jeden Morgen eine Runde Stopp-Karaoke. Wir stoppen einen Song der Fantas, ihr singt, sprecht oder rappt einen Topf weiter. Und Melanie aus Bad Harzburg, die hat das heute Morgen schon geschafft.
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3: Ja. Wir, irgendwas mit wir.
0: Yes. Genau, schon gut, das ist schon mal gut. Muss ich immer so ein bisschen reimen, ne?
3: Unzertrennbar, unverkennbar.
0: Ja, und dann?
3: Wir setzen uns ein Denkmal.
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1: Natürlich.
0: Melanie, gewonnen.
3: Ach du Schande, ja, mega geil.
0: So schnell kann es gehen und die nächsten Tickets liegen schon bereit. Und zwar für euch gibt's in der kommenden Stunde hier am Ende von morgen. Also lauft nicht ganz so weit weg.

0: Lady Gaga, Abracadabra, ist ja angeblich vor ein paar Tagen Mutter geworden.
1: Hier gab es schon Bilder mit Baby. Oder sie hat es sich ausgeliehen. Man weiß es nicht. Aber das war wohl echt.
0: Ja, aber stell dir mal vor, du bist das Kind von Lady Gaga. Das ist, glaube ich, die coolste Mutter der Welt. 7:49 Uhr, dein Nachtraummorgen ist hier für euch mit Elke und Jens. Erster Tag zurück im alten Job. Normalerweise Rechner hochfahren, Passwort vergessen, erstmal Kaffee. Bei Mario Vuskovic, Volksparkstadion, mehr als 3000 Menschen, Sprechchöre, Plakate und der ehemalige Chef schaut auch vorbei. Jeder kommt ein bisschen anders zurück aus der Pause. Jetzt muss man sagen, Mario Vuskovic, für alle HSV-Fans, die den nicht kennen, der hat ja auch eine kleine Geschichte. Ne?
1: Ja, da ist natürlich alles schwer zu vergleichen. Vuskovic durfte gestern erstmals seit November 2022 wieder mit der Mannschaft trainieren. Warum? Weil er eine Dopingsperre absitzt. Der Andrang und die Vorfreude riesig. Darum hat die Mannschaft im Volksparkstadion vor tausenden Fans trainiert. Viele im Vuskovic-Trikot mit selbstgebastelten Plakaten und immer wieder Sprechchöre.
2: Ich sage mal, wer am Boden liegt, steht auch wieder auf.
3: Freuen uns natürlich heute, dass jetzt Mario dabei ist wieder oder ins Mannschaftstraining einsteigt.
4: Ich meine, wir warten alle seit 4 Jahren, dass er endlich wiederkommt. Man hofft jetzt, dass er jetzt so ein bisschen der Glücksbringer wird.
3: Und ich hoffe mal, dass er noch so einen Ruck so durch die Mannschaft und sowas bringt.
5: Zur Halbjährige holen wir Luca auch noch hier. Und dann werden wir Meister.
0: Ja, das, ja. Und auch einige alte Weggefährten von Vuskovic wollten sich das nicht entgehen lassen. Seinen ehemaligen Teamkollegen waren sogar gestern dabei, genauso wie Ex-Trainer Tim Walter. Ein sehr emotionaler Nachmittag für den HSV, findet übrigens auch HSV-Vorstand Erik Huber.
6: Sehr emotionaler Tag heute. Da geht aber noch mehr, wenn dann irgendwann auch noch ein Trikot übergezogen wird. Mal gucken, was da noch emotional möglich ist, aber heute schon Gänsehaut-Tag. Ja.
1: Spielen darf Vuskovic allerdings noch nicht. Seine Dopingsperre läuft noch bis November, aber mit der Mannschaft weiter trainieren. Das ist drin und irgendwann kommt dann auch die Rückkehr zum HSV.

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1: Moin ihr Lieben, der NDR2-Morgen ist hier für euch mit Elke und Jens.
2: Ideen gibt es viele, aber noch keine Lösung, was die hohen Spritpreise angeht.
1: Mittwoch, 16. September, 8 Uhr.
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4: Sprit ist ja gerade so teuer wie nie und Kanzler Merz hat angekündigt, dass es deswegen Entlastungen geben soll. Wie die aussehen sollen, das wird aber noch diskutiert. Und welche Vorschläge da so auf dem Tisch liegen, das weiß Mathis Dirkes aus dem ARD-News-Podcast 6.30.
5: In der CDU gibt es zum Beispiel die Idee, Leuten direkt Geld zu geben, die sehr wenig verdienen, denen also die hohen Spritpreise auch besonders wehtun. Die SPD, die kann sich zum Beispiel einen Spritpreisdeckel vorstellen, also dass der Staat vorgibt, wie viel Benzin und Diesel maximal kosten dürfen, wie das zum Beispiel unser Nachbarland Luxemburg auch macht. Besonders umstritten ist eine sogenannte Übergewinnsteuer. Die SPD meint nämlich, dass die Ölkonzerne von der Krise gerade besonders profitieren und von den Gewinnen was abgeben sollen. Die CDU ist aber aus unterschiedlichen Gründen gegen so eine Übergewinnsteuer.
4: Noch 4 Tage bis zu den Landtagswahlen in Mecklenburg-Vorpommern und Berlin. Bei beiden könnte die CDU vergleichsweise schlecht abschneiden. Kanzler Merz hat, wie es aussieht, deswegen seine Reisepläne geändert und fliegt nicht zur UN-Vollversammlung in New York. Christoph Tietz, NDR 2 aktuell.
6: Statt Auftritt auf der Weltbühne bleibt Merz in der Hauptstadt. Seine Präsenz sei in Berlin erforderlich, erfuhr das ARD-Hauptstadtstudio. Bereits am frühen Sonntagabend, wenn zu den Wahlen in Mecklenburg-Vorpommern und Berlin die ersten Zahlen vorliegen, kommt Merz in der Berliner CDU-Zentrale mit dem Parteipräsidium zusammen. Dabei sind dann die wichtigsten Christdemokraten aus Bundestag, Bundesregierung und den Ländern. Und dann geht es um eine Reaktion. Und die hängt davon ab, wie groß oder klein der Zahlenwert für die CDU vor dem Prozentzeichen wirklich ist.
4: Und vor der Wahl in Mecklenburg-Vorpommern führen in den Umfragen ja AfD und SPD. CDU, Grüne, BSW und Linke könnten auch noch in den Landtag einziehen. Deren Spitzenkandidaten waren gestern zum Fernsehduell im NDR-Landesfunkhaus in Schwerin. Andreas Luski, ist denn da alles sachlich geblieben?
7: Ja, es lief sachlich und respektvoll ab. Fokussiert auf die Probleme im Land und mögliche Lösungen dafür. Zum Beispiel zum Thema Lehrermangel. Linken Spitzenkandidatin Simone Oldenburg, die ja auch Bildungsministerin ist, erklärte, das sei ein deutschlandweites Problem. Im Land sei schon einiges dagegen getan worden, aber das reiche eben noch nicht aus. Zum Thema Wirtschaft betonte Daniel Peters von der CDU unter anderem, wie wichtig der Bürokratieabbau sei. Und Peter Schabbel vom Bündnis Sarah Wagenknecht kritisierte den Marineschiffbau als, wie er es nennt, Kriegswirtschaft. Als vierte war Grünen-Kandidatin Claudia Müller dabei. Sie erklärte unter anderem die Idee ihrer Partei, Haushalte rund um Windkraftanlagen komplett von Netzentgelten zu befreien.
4: Und heute Abend treffen dann die SPD-Spitzenkandidatin und Ministerpräsidentin Schwesig sowie ihr AfD-Herausforderer Holm in einem Fernsehduell aufeinander. Diesen Sommer hat es noch mehr Staus gegeben als vor einem Jahr. Das zeigen Daten des ADAC. Die meisten Staus gab es demnach zum Ferienstart in Nordrhein-Westfalen. Hauptstautag ist nach wie vor der Freitag. Häufigste Ursache Baustellen.
1: Gleich 8:04, auf geht's in den Mittwoch. Gucken wir mal eben, was das Wetter so macht. Also vor unserem kleinen NDR2-Studio-Fenster scheint die Sonne gerade.
8: Ja, also noch am milden Start, 16 bis 18 Grad, kann das auch durchaus sein. So ein paar Wolken hängen noch rum, Regenwahrscheinlichkeit aktuell noch 85%, wird aber weniger im Laufe des Tages. Und bei uns ist die Sonne eben schon vorbeigekommen. Wenn sie das bei euch noch nicht gemacht hat, dann passiert das bestimmt noch. 3 Stunden Sonne in Braunlage, 4 in Eckernförde, 6 in Hamburg und Rostock und bis zu 7 Stunden an der Nordsee. Und ich sag mal, 16 bis 18 Grad aktuell. So richtig viel wärmer wird es nicht. Im besten Fall am Tag 18 Grad in Niebüll, 19 auf dem Darß, 20 in Geesthacht und 21 Grad in Peine.
1: Der NDR2-Verkehrsservice für den ganzen Norden. A1 Osnabrück Richtung Bremen. Zwischen dem Dreieck Stur und Bremen-Hemmeling 6 Kilometer stocken vor der Baustelle. A27 Bremen Richtung Bremerhaven. Zwischen Bremerhaven Süd und Geestemünde 3 Kilometer Stau. Und die A215 Neumünster Richtung Kiel. Zwischen Blumenthal und dem Kreuz Kiel West 3 Kilometer Stau.
3: 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Und
1: vorhin sprachen wir ja schon über das teuerste Brot der Welt, ein Sauerteigbrot in New York. Da wird derlei Brot für $60 angeboten. Und Anja hat sich gemeldet, hat gesagt, ich hoffe, meine Kollegin hört den Beitrag über das Brot nicht. Sie bringt mir mal ein Sauerteigbrot mit, ein ganzes Brot, einfach so, als Geschenk. Die spinnen doch alle.
8: Ja, wir haben auch so einen Sauerteig, der bei uns im Kühlschrank lebt. Ach. Und mein Mann backt einmal in der Woche auch Brot. Der ist da ins Game eingestiegen, weil eine Freundin von uns mal so ein Starter-Set. Und er hat da jetzt seine Wissenschaft draus gemacht. Aha. Schmeckt ehrlich gesagt sehr lecker. Essen wir jede Woche.
1: $60 das Brot.
8: Ich wusste immer, dass er eine gute Partie ist.

0: Ja, vielen Dank auch. Auf den Rekord hätten wir aber wirklich sehr gerne verzichtet. Und zwar alle. Der Benzinpreis ist auf einem neuen Allzeithoch. Noch nie war Sprit in Deutschland so teuer wie aktuell. Benzin teilweise bei 2,30 Euro pro Liter. Diese sogar bei 2,40 Euro.
1: Der NDR 2 Morgen ist hier für euch mit Elke und Jens. 8 und 12 Minuten. Und viele von uns müssen einfach tanken, weil wir mit dem Auto zur Arbeit fahren, weil ja, man muss sich ja auch ein E-Auto erstmal leisten können. So einfach ist das eben nicht. Und

0: Deswegen sagen wir an dieser Stelle gerne nochmal, wenn ihr heute tanken müsst und auch genervt seid, ihr seid ja bestimmt freundlich zu den Leuten, die da arbeiten, denn die müssen sich im Moment auch einiges anhören. Nicolas Lieven aus der NDR2 Wirtschaftsredaktion. Das sind ja nun Preise, die wir uns vor ein paar Monaten kaum hätten vorstellen können. Wie realistisch ist es, dass es noch deutlich teurer wird? Also reden wir da tatsächlich irgendwann über 3 Euro pro Liter.
1: Naja, im Irankrieg gibt es ja keine Entspannung. Im Gegenteil, die Lage eskaliert da. Die Straße von Hormuz ist praktisch dicht. Die Ausweichmöglichkeit, das Rote Meer, diese Meerenge Bab el-Mandab, auch kaum passierbar wegen der Houthi-Angriffe. Wir haben die Pipeline aus Saudi-Arabien, die ist zerstört, die so ein bisschen für Entlastung gesorgt hat. Raffinerien sind zerstört in der Golfregion, auch in Russland. Und wenn sich daran nichts ändert, wird es deutlich teurer werden. Und wenn es dann keinen Eingriff von außen gibt, ja, dann werden wir die 3 vor dem Komma beim Liter Sprit noch sehen.
2: Ja, jetzt gibt es aber zum Glück die Taskforce-Spritpreise. Wenn man an der Tanke vorbeifährt, dann könnte man sich allerdings fragen, was hat die nun eigentlich gebracht?
1: Gute Frage, aber ehrlich gesagt war das von Anfang an klar. Diese Taskforce hat ja die Aufgabe zu analysieren, zu prüfen, wie können sich mögliche Erleichterungen umsetzen lassen, sollen Verfahren vorbereiten. Diese 12-Uhr-Regel hat man ja aus Österreich importiert, einmal am Tag nur die Preise erhöhen an den Tankstellen, aber es hat ja zu keiner Entlastung geführt. Dann hat man das Kartellrecht noch verschärft, aber auch das dauert eben alles. Es laufen ja unter anderem auch Untersuchungen gegen Raffineriebetreiber, aber das hilft aktuell natürlich überhaupt nicht.
0: Jetzt liegen ja wieder konkrete Vorschläge auf dem Tisch. Was genau soll gemacht werden und was genau würde bei uns da tatsächlich ankommen?
1: Der Preisdeckel zum Beispiel, eine staatlich festgesetzte Obergrenze für Spritpreise, sehen wir in Luxemburg, in Belgien unter anderem. Aber da ist immer die Sorge, dass die Konzerne irgendwann mal sagen, ach, es lohnt sich nicht mehr, wir beliefern euch erst gar nicht mehr. Und das möchten wir uns gar nicht vorstellen, wenn wir zur Tankstelle fahren, dann gibt es keinen Sprit mehr. Übergewinne, dass man die bei den Konzernen abschöpft und höher besteuert, aber das ist politisch, juristisch hoch umstritten. Dann gibt es die Direktzahlungen, dass Menschen mit niedrigem Einkommen Unterstützung erhalten. Wir haben aber jetzt gehört, da fehlen zum Teil die Bankdaten. Und nur hat sich ja gestern Bundeskanzler Merz geäußert. Steuern und Abgaben könnte man möglicherweise anpacken. Ja, da ist Luft, richtig Luft. 55-70% knapp machen die aus. Das Problem ist, geben die Konzerne das auch wirklich an die Autofahrerinnen und Autofahrer weiter? Und beim Tankrabatt haben wir ja gesehen, diese 17 Cent sind eben nicht vollständig angekommen.
2: Deine Einschätzung, wann merken wir als Autofahrer irgendwas an der Tankstelle?
1: Also was wirklich schnell gehen würde, wären diese Steuersenkungen. Allerdings, die Erfahrung mit dem Tankrabatt hat ja gezeigt, dass es erstens teuer ist, hoch umstritten ist, dass Leute profitiert haben, die es nicht benötigt hätten. Ja, es geht schnell aus der politischen Not heraus, vielleicht auch im Umfeld der Wahlen, aber selbst das wird ein paar Wochen dauern.
0: Sagt Nicolas Lieven aus unserer Wirtschaftsredaktion über die aktuellen Spritpreise. Vielen Dank für die Einschätzung, auch wenn es ein bisschen wehtut.

0: Moin ihr Lieben, denn der zwei Morgen ist hier für euch mit Elke und mit Jens. Es ist Mittwoch, 18 nach 8. Wir finden, es ist die perfekte Zeit zum Rappen.
1: Ja, findet ihr doch auch. Die Fantas gehen auf große Abschiedstour und wisst ihr, wer dabei ist?
2: Ihr.
1: Jetzt sagt er ja, das sagst du so leicht, ich habe aber noch gar keine Karten. Ja, die gewinnt ihr aber jetzt, denn viele Konzerte sind leider ausverkauft, aber ihr könnt euch auf uns verlassen. Wir schenken euch welche für die ausverkaufte Show nächstes Jahr im August in Braunschweig. Darum geht's jetzt, wenn ihr mit uns eine Runde Stopp-Karaoke spielt.
0: Stopp-Karaoke, was war das noch? Wir spielen euch einen Song der Fantas vor, der gemeinerweise irgendwo endet. Und euer Job ist es dann, diesen Song weiter zu rappen, zu singen. Oder, weil ihr es seid, reicht es uns auch aus, wenn ihr uns den Text einfach sagt, oder?
1: Ja,
0: kann man
1: das
0: völlig in
1: Ordnung.
0: Machen
1: wir mal. Ja. Wichtig ist, dass ihr jetzt anruft, mit ein bisschen Glück durchkommt und die Tickets klar macht. Hier kommt die Telefonnummer 01375 95 10 95. Für 14 Cent pro Anruf. Wir freuen uns jetzt schon, dass ihr euch erschreckt. Wenn wir jetzt gleich ans Telefon gehen, wenn ihr euch nicht erschreckt, könnt ihr zumindest so tun, einfach um uns eine Freude zu machen. Und jetzt gibt es die Fantas schon mal zum Warmhören. Zusammen mit Clueso und zusammen für euren Start in den Mittwoch.

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0: Guten Morgen. Hier ist der Andersmorgen für euch mit Elke und Jens.
1: Naja, es ist ja alles eine Frage der Perspektive. Für das Geld, was einmal Volltanken gerade hier bei uns in Deutschland kostet, kriegst du in New York 2,5 Sauerteigbrote. So oder so, es ist alles richtig teuer und es ist auch erstmal keine Entspannung in Sicht.
0: Es ist Mittwoch, der 16. September. Gleich halb neun.
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3: Benzin, Diesel, Heizöl, alles teuer wie nie. Zumindest beim Tanken will die Bundesregierung gegensteuern, hat Kanzler Merz gestern angekündigt. Allerdings hat er nicht gesagt, wie. Inzwischen gibt's diverse Vorschläge von verschiedenen Seiten. Bianca Schwarz, NDR 2 Berlin.
4: Direktzahlungen für finanzschwache Haushalte. Das schlägt der Vorsitzende des CDU-Arbeitnehmerflügels CDA vor, Dennis Radke. Damit reagiert er auf einen entsprechenden Vorschlag von CDU-Wirtschaftsministerin Katharina Reiche. Auch die Grünen im Bundes Tag fordern eine Entlastung, eine Energiepauschale von 250 Euro pro Kopf. Gegenfinanziert werden soll diese Pauschale aus den übermäßigen Milliardengewinnen der fossilen Konzerne, so heißt es in einem Aktionsplan unter anderem der Grünen-Vorsitzenden Franziska Brandner.
3: Die teuren Maskenkäufe in der Pandemiezeit beschäftigen heute den Bundesgerichtshof. Mehrere Unternehmen fordern viel Geld vom Bund, weil der frühere Gesundheitsminister Spahn ihnen nicht so viele Schutzmasken abgekauft hatte wie bestellt. Inzwischen werfen bisher unbekannte E-Mails auch ein neues Licht auf den Maskendeal. Das ARD-Wirtschaftsmagazin Plus Minus und die SWR-Recherche-Unit sind darauf gestoßen. Nick Schader, NDR 2 Mainz.
5: Laut den Recherchen ging das Bundesgesundheitsministerium im April 2020 von einem Marktpreis von rund 1,95 Euro pro Maske aus. Nahezu zeitgleich bestellte das Ministerium unter anderem beim Schweizer Unternehmen Emix 100 Millionen Masken für 5,40 Euro pro Stück. Also für fast das Dreifache des vom Ministerium selbst als marktgerecht bezeichneten Preises. Eine Vergaberechtlerin bewertete den Vorgang gegenüber der ARD als haushalts- und vergaberechtlich bedenklich. Eine Sprecherin von Jens Spahn verwies auf eine damalige Notlage in der Pandemie.
3: Auf der Ostsee gibt es heute mehrere Übungen zur Seenotrettung. In Eckernförde beteiligen sich 80 Mitarbeiter verschiedener Organisationen, unter anderem mit Schiffen und Hubschraubern. Und vor Rebnitz-Damgarten wird simuliert, wie ein in Brand geratenes Passagierschiff evakuiert werden kann. Robert Schubert, NDR 2 Greifswald.
6: Massenanfall an Verletzten. Das ist der Notruf in der Fachsprache, der in Pütnitz alle auf den Plan ruft. Viele freiwillige Feuerwehren mit ihren Rettungsbooten, zahlreiche Krankenwagen, die Katastrophenschutzeinheit und auch die Besatzung eines Rettungshubschraubers versuchen, möglichst viele Passagiere von dem brennenden Schiff zu holen. Es ist die größte Rettungsübung im Landkreis seit Jahrzehnten, so der Kreisfeuerwehrverband Vorpommern-Rügen.
3: Darf ein veganer Eierlikör das Wort Ei im Namen tragen, auch wenn der Name Likör ohne Ei ist? Darum gibt's schon länger einen Rechtsstreit. Heute verkündet das schleswig-holsteinische Oberlandesgericht sein Urteil in der Berufungsverhandlung. Der Schutzverband der Spirituosenindustrie meint, dass die Bezeichnung Likör ohne Ei irreführend ist. Wo Ei draufsteht, muss ihm zufolge auch Ei drin sein. Das Landgericht Kiel hatte das in erster Instanz aber anders gesehen.
1: Eieiei.
0: Weißt du, wenn das dein Problem ist, dann hast du keine Ahnung. Das ist doch dann auch eine schöne Erkenntnis, oder?
1: Drei. Achso, jetzt habe ich schon wieder Ei gesagt. Drei. Nach halb neun. Wir gucken mal aufs Wetter eben.
0: Das machen wir gerne. Nach einem milden Start werden es heute 18 Grad in Dagebühl, 20 in Hamburg und in Waren an der Müritz und bis zu 21 Grad in Wolfsburg. Der schönere Teil des Tages wird der Nachmittag. Aktuell kann es noch Schauer und Gewitter geben. Die ziehen aber gerade schon Richtung Südosten ab und es kommt dann sonnigeres Wetter nach. Später dann bis auf einzelne kurze Schauer auch trocken.
1: Der NDR2-Verkehrsservice für den ganzen Norden mit Stau oder stockendem Verkehr ab 3 Kilometern Länge. A1 Osnabrück Richtung Bremen zwischen dem Dreieck Stur und Hemeling 6 Kilometer stockend vor der Baustelle. A2 Dortmund Richtung Hannover zwischen Bad Nenndorf und Wünsdorf-Lute 4 Kilometer stockend vor der Baustelle. A27 Bremen Richtung Bremerhaven zwischen Bremerhaven Süd und Geestemünde 3 Kilometer Stau. Und die A215 Neumünster Richtung Kiel zwischen Blumenthal und dem Kreuz Kiel West 5 Kilometer stockender Verkehr.
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0: 100 Jahre alt wollen ja viele werden. Man stellt
1: möchtest
0: sich
1: du 100
0: das,
1: Jahre alt werden? Ja,
0: ich habe da ehrlich gesagt noch nie drüber nachgedacht. Hm. Aber erstmal ist es ja eine ganz gute Idee. Ja. Jetzt fragt man sich, was passiert dann beim 100. Dann kommen natürlich die Familie, der Bürgermeister, die Lokalzeitung. Und dann würden alle sagen, guck mal, sie nimmt noch rege am Leben teil.
1: Im Kreis der Familie.
0: Kriege ich ordentlich Torte auf die Gabel. Also ich fände es vielleicht gar nicht so schlecht. Jetzt ist es in Deutschland, das Risiko, nicht 100 zu werden, ist durchaus gegeben. Wohingegen in Japan müsste die Lokalzeitung jetzt häufiger ausrücken, denn da werden so viele Leute 100 wie noch nie. Mehr als 100.000 Menschen leben da, die mindestens 100 Jahre alt sind.
1: So, und so viele wie noch nie waren es und die allermeisten davon übrigens Frauen.
0: Ja.
1: Nur mal so, rund 88%. Jetzt haben wir schon überlegt, wir ziehen einfach um nach Japan.
0: Ja.
1: Aber ich glaube, so einfach ist es nicht. Also, dass du quasi hinziehst und dann auch 100 wirst.
0: Ach,
1: also du vielleicht schon, du wärst ja eine Frau in dem Fall.
0: Mal ausprobieren.

0: Benson Boone, Beautiful Things, ein Song voller Leidenschaft, der richtig zum Mitsingen einlädt. Habe ich neulich auch gemacht im Auto. Ich habe wirklich alles gegeben.
1: Hat sie die Fenster zu?
0: Nee, pass auf, meine Tochter war mit dabei. Ah. Da habe ich so ein Zeitei gekriegt. Mama, lass das. Jetzt singe ich nur noch mit, wenn ich alleine im Auto bin und die Fenster geschlossen sind. 8.42 Uhr, der Ender zwar morgen hier mit Elke und Jens. Bei uns ist Mitsingen natürlich immer erlaubt. Und ich sag mal so, bei den Fanta 4, wenn sie auf Abschiedstour gehen, dann wird das sogar erwartet. Und wir haben jetzt die allerletzten Tickets für euch.
1: Der letzte Bus, wer die noch nie gesehen hat, der muss unbedingt die Chance nutzen. Wir haben die Tickets für die ausverkauften Shows im Norden. Zum Beispiel für das Konzert im nächsten Jahr im August in Braunschweig. Stefan aus Hamburg ist am Start. Stefan, sei ehrlich, ein bisschen hast du dich erschreckt, als wir rangegangen sind, oder?
2: Ja.
0: Ja.
2: Eigentlich habe ich eure Ansage gehört und habe gedacht, ach, ich erschrecke mich nicht, aber...
1: aber es hat dich erwischt.
2: Ja, ja.
0: Wir sind es aber wirklich. Du kannst uns irgendeine komische Frage stellen, wir können dir eine Antwort geben. Nicht, dass du denkst, wir sind gar nicht echt.
2: Doch, ich glaube.
0: Ja, gut. Ja gut, Stefan, denn die Tickets, die hängen dann irgendwann vielleicht mit einem Magnet an deinem Kühlschrank und spätestens dann weißt du, dass das hier gerade wirklich passiert. Denn du bist als Erster bei uns gelandet und wenn du magst, kannst du mit uns spielen um die Tickets für das Konzert in Braunschweig im nächsten Jahr.
2: Ja, das mache ich doch gerne.
1: Sehr gut. Wo bist du denn gerade schon unterwegs? Du bist ja schon missionarisch tätig wahrscheinlich.
2: Ich bin in Hamburg auf dem Weg in mein Büro gerade, ja.
1: Ja, und was wartet in diesem Büro auf dich?
2: Ach, jede Menge Arbeit, da wollen wir gar nicht drüber sprechen.
1: Wollen wir nicht drüber sprechen.
2: Auch der schönste Arbeitstag hat irgendwann ein Ende.
1: Ja. Das ist richtig.
0: Und immerhin fährst du ja trotzdem hin. Ich meine, das ehrt dich ja schon. Das ist ja schon mal eine tolle Sache. Ja. Und du wirst gleich mit einem Lächeln da durch die Tür treten, wenn du ja bei uns gewonnen hast. Wir spielen mit dir Stopp-Karaoke, Stefan. Das heißt, wir spielen dir einen Song der Fantas vor und der hört irgendwann auf und du machst einfach weiter, weil du ja textsicher bist, oder nicht?
2: Oh, im besten Falle ja.
1: Ja. Aber wir probieren das jetzt einfach mal, oder?
2: Ja, gerne.
3: MFG, mit freundlichen Grüßen. Die Welt in uns zu Füßen, ey, wir stehen drauf. Wir gehen drauf für ein Leben voller Schall und Rauch. Ja.
2: Bevor wir fallen, fallen wir lieber auf.
1: Alter.
3: Wir gehen drauf für ein Leben voller Schall und Rauch. Bevor wir fallen, fallen wir lieber auf.
1: Gibt's doch nicht.
0: Also, das war ja ohne Zögern. Gewonnen, Stefan.
2: Perfekt, toll.
1: Ja, richtig gut gemacht.
0: Also, das ist ja wirklich, super. Als würdest du nie was anderes machen.
2: Ja.
0: Ja, herzlichen Glückwunsch, du bist mit dabei.
2: Ja, vielen, vielen Dank.

0: Der Ender 2 Morgen ist hier für euch mit Elke und Jens. Es ist Mittwoch, 8.48 Uhr, noch 4 Tage. Dann wird in Mecklenburg-Vorpommern gewählt. Bis dahin wird viel über die Parteien gesprochen, über Umfragen, über mögliche Mehrheiten. Wir wollen aber vor allem wissen, was euch in Mecklenburg-Vorpommern beschäftigt.
1: Naja, was euch so Sorgen macht, was vielleicht gut läuft, was sollte sich ändern. Ist auch irgendwie doof, wenn immer nur Politiker und Politikerinnen reden, so vor der Wahl. Wir wollen einfach mal eure Stimme hören. Und mit diesen Fragen sind unsere Reporterinnen und Reporter in ganz Mecklenburg-Vorpommern unterwegs gewesen. Daraus ist eine Reihe entstanden. Jeden Morgen sagt einer oder eine von euch ihre oder seine Meinung. Gibt übrigens ganz viele Meinungen auf unserer Seite ndr2.de. Könnt ihr mal hinklicken. Und heute hören wir Annette. Sie ist 61, sie ist selbstständig und sie kommt aus Wolgast.
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0: Einen schönen guten Morgen. Der NDR2-Morgen ist hier für euch mit Elke und Jens.
1: An Tanksäule 4 hat gerade jemand für 10 Euro getankt. Fragt man sich, wo will der hin? Zu Tanksäule 3? Weil viel weiter kommt er mutmaßlich nicht. Mit 10 Euro ist das nicht mehr so leicht.
0: Heute ist Mittwoch, der 16. September, 9 Uhr.
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3: Was tun gegen die hohen Spritpreise? Kanzler Merz hat da ja Hilfen angekündigt, aber offen gelassen, welche das sein sollen. Ein Vorschlag ist die sogenannte Übergewinnsteuer. Die findet man aber insbesondere in der Union problematisch. Jörg Pfuhl aus der NDR-Wirtschaftsredaktion. Wo liegen denn da die Probleme?
4: Dass die Konzerne kriegsbedingt fantastische Gewinne machen, ist kaum zu bestreiten. Da gibt es, weil Öl knapp ist, Übergewinne. Nur wie viel über, also mehr als normal ist, wo genau die Grenze ist zwischen viel und zu viel, das ist halt nicht so leicht gerichtsfest zu machen. Wir hatten so eine Übergewinnsteuer in fast allen EU-Ländern, auch Deutschland, schon einmal vor ein paar Jahren nach Beginn des Ukraine-Kriegs. Die ist aber ausgelaufen und Gerichte haben Zweifel zur Verfassungsmäßigkeit angemeldet. Und ein Punkt noch, die Übergewinnsteuer, die schaufelt zwar dem Staat Geld in die Kasse, aber der Autofahrer, der hat erstmal nichts davon.
3: Noch 4 Tage bis zu den Landtagswahlen in Mecklenburg-Vorpommern und Berlin. In der Union ist man deswegen ziemlich nervös, denn laut Umfragen könnte die CDU in beiden Abstimmungen vergleichsweise schlecht abschneiden. Deswegen wird Kanzler Merz anders als geplant auch nicht zur UN-Generaldebatte nach New York reisen. Christoph Johansen, NDR2 aktuell.
5: Eigentlich wollte Merz am nächsten Mittwoch vor der Vollversammlung der Vereinten Nationen sprechen. Doch die Krisenstimmung in der CDU lässt das offenbar nicht zu. Seit der Landtagswahl in Sachsen-Anhalt steht Merz auch innerparteilich zunehmend unter Druck. Die CDU hatte dort mit 17,2% eine deutliche Niederlage verbucht. Für Sonntagabend hat Merz eine Sitzung des CDU-Präsidiums einberufen, um über den Ausgang der Wahlen zu beraten. Für Dienstag ist dann eine Sitzung der Unions-Bundestagsfraktion geplant.
3: In Corona-Zeiten hatte das damals von Jens Spahn geführte Gesundheitsministerium für viel Geld millionenfach Masken beschafft. Heute befasst sich damit der Bundesgerichtshof, denn mehrere Unternehmen fordern 100 Millionen Euro vom Bund zurück. Hauke Schelling, NDR2 aktuell. Warum das?
6: Die Unternehmen sagen, der Bund habe nicht so viele Schutzmasken abgekauft wie bestellt. Der Bundesgerichtshof muss deshalb jetzt klären, ob der Bund zahlen muss und ob das Gesundheitsministerium wegen verspäteter oder unvollständiger Lieferungen von den Verträgen zurücktreten durfte. Unter Druck gerät Ex-Gesundheitsminister Spahn außerdem durch neue ARD-Recherchen. Das Gesundheitsministerium soll im April 2020 von einem Maskenpreis pro Stück von rund 2 Euro ausgegangen sein. Kurz vorher hatte Spahn aber 100 Millionen Masken für den fast dreifachen Preis gekauft. Experten halten das für bedenklich. Eine Sprecherin von Spahn beruft sich aber auf die Notlage damals.
3: Heute Abend startet in Hamburg das Reeperbahn-Festival. Über 400 Acts aus mehr als 40 Ländern treten auf, in kleinen Clubs und auf größeren Bühnen, wie zum Beispiel in der Elbphilharmonie. Europas größtes Clubfestival ist für Nachwuchskünstler ein wichtiges Sprungbrett, aber auch etablierte Künstler kommen. Jan Delay zum Beispiel gibt morgen ein Gratiskonzert auf dem Heiligen Geistfeld.
0: 9:03. Und wenn du da heute Abend nun beim Reeperbahn-Festival so von Club zu Club hüpfst, wirst du nass?
1: Nö, wahrscheinlich nicht. Also im Moment liegt die Regenwahrscheinlichkeit noch bei 85%. Das wird aber weniger im Laufe des Tages und wir bekommen dann 3 Stunden Sonne in Braunlage, 4 in Eckernförde, 6 in Hamburg und Rostock und bis zu 7 Stunden an der Nordsee. Bisschen weniger Temperatur als gestern haben wir heute, maximal 18 bis 21 Grad, aber im Club sind verlässliche 35. Also da wird es hier nicht frieren.
0: Denn der 2-Verkehrsservice für den ganzen Norden mit Stau oder stockendem Verkehr ab 3 Kilometern Länge. A1 Osnabrück Richtung Bremen zwischen dem Dreieck Stur und Hemling 6 Kilometer stockend vor der Baustelle. Braucht ihr eine halbe Stunde länger. Die A1 Lübeck Richtung Fehmarn ist zwischen Gremersdorf und Heiligenhafen Ost wegen Bergungsarbeiten gesperrt. A2 Dortmund Richtung Hannover zwischen Bad Nenndorf und Wunstorf-Lute 4 Kilometer stockend vor der Baustelle. A27 Walsrode Richtung Bremen zwischen dem Dreieck Walsrode und Walsrode West 5 Kilometer stockend in der Baustelle. Und die A215 Neumünster Richtung Kiel zwischen Blumenthal und dem Kreuz Kiel West 5 Kilometer stockender Verkehr.
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1: Kennst du so Tage, wo du wegen so einer Nichtigkeit in die Luft gehst, wo dich alles irgendwie ärgert? Jackie Sprenzel aus unserem Comedy, der hat heute so einen Tag. Ich würde mal sagen, der hat sogar häufiger so einen Tag. Er kann sich einfach über alles aufregen.
7: Was ist denn, wenn das Wutmuster ein größerer Komplex ist? Wenn mal im Moment Ruhe an alle Fronten ist. Dann sitze ich im Bahnbistro und dann Heidschnuckenjulasch mit Butterspätzle. Keine warme Küche! kommt wieder alles hoch. Oh,
0: ja, wir versuchen uns zu beruhigen. In 10 Minuten die frische Folge der Kur-Oase für

0: weiß noch, als ich heute Morgen hier angerauscht kam, kam ich ein bisschen zu spät, war eine Straße einfach so, einfach mal so gesperrt, ohne Ankündigung, musste ich ein bisschen Umweg fahren. Ich hatte aber zum Glück einen gut gelaunten Tag erwischt und da hat mir das irgendwie nichts ausgemacht, konnte ich dann trotzdem noch lächeln. Aber wenn dir das an so einem Tag passiert, wo du eh denkst, ich möchte mich aufregen, das ist schwierig, ne?
1: Das ist schwierig, genau wie in den Sylter Dünen, im Stuhlkreis, in der Kuroase. Da schlägt's heute richtig ein.

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1: Und wie sind Sie heute da, Herr Deinhardt?
2: Ich bin wütend und ich fahre gar nicht mehr runter. 2,48 für einen Liter Diesel für meinen Amorok. Also, wieder mal.
1: Ja, Herr Deinhardt, viele Menschen leiden zurzeit unter hohen Kraftstoffpreisen und der Inflation.
2: Ja, ich weiß ja, aber es ist dieses Wiederkehrende, was mich jedes Mal ausrasten lässt. Wie oft denn noch?
3: Ist ja auch komisch. Man rundet ab und sagt 2,48, obwohl es ja eigentlich 2,489, also 2,49 sind.
4: Ja, überleg mal, wer dir das so eingebläut hat.
1: Was wollen Sie damit sagen?
4: Ist alles in Ordnung, alles supi, ihr Lemminge. Ich selbst habe genau dasselbe mit der Bahn. Wenn ich am Bahnsteig stehe und schon höre, liebe Bahnreisende, denn weiß ich ganz genau.
3: Aufgrund einer...
4: Da kommt nur Scheiße raus.
1: Ja, es ist ganz deutlich hier im Raum zu spüren.
3: Ja, man sollte doch meinen, man nutzt ab, man gewöhnt sich und trotzdem, jedes Mal, auch wenn man freitags wieder im Stau steht, wieder Elbtunnel dicht.
1: Ja, dahinter verbirgt sich ein bekanntes psychologisches Muster.
3: Ja.
1: Die Wutsensibilisierung, also das Gegenteil von Gewöhnung.
3: Ja. Man wird dünnhäutiger.
1: Bei manchen Reizen, besonders wenn man sie als ungerecht oder als Kontrollverlust empfindet, reagiert das Gehirn mit jeder Wiederholung empfindlicher.
3: Ja, also ich bin also nicht nur über diesen einen Preisschock wütend,
1: sondern über die ganze Zeitspanne, das gesamte Muster.
3: Ja.
1: Es staut sich auf und unser Gehirn stuft diesen Kontrollverlust in der Wiederholung als reale Gefahr ein.
2: Es ist diese Ohnmacht.
1: Und genau diese Ohnmacht wird stärker als Bedrohung eingestuft, als der Geldbetrag selbst.
3: Ja, und nun?
1: Die teilweise Rückerlangung der Kontrolle kann helfen. Wir können das Preisniveau nicht beeinflussen, aber haben die Wahl, wo wir tanken, wann wir tanken und wie wir unsere Fahrweise anpassen.
4: Was ist denn, wenn das Wutmuster ein größerer Komplex ist?
1: Ich verstehe nicht.
4: Wenn mal Moment Ruhe an alle Fronten ist. Der Zug fährt pünktlich ab, Reservierung tadellos, Waggon vorhanden. Ja, und dann sitze ich im Bahnbistro und den Heidschnuckenjulasch mit Butterspätzle gibt es nicht. Keine warme Küche wegen einem technischen Defekt. Flasche Christinenbrunnen Mineralwasser hätten wir da.
1: Ich weiß genau, was Sie meinen.
4: Dann kommt wieder alles hoch. Dieses Land.
1: Ja, ich denke, das sollten wir dann noch einmal in den Themenspeicher nehmen und vertiefen.
3: Für mich ist die ganze Welt momentan wie Herbstferien im Bungalow in Dänemark, wo es jeden Tag wieder neu an Rechnen ist.
1: Ja, aber irgendwann wird es weniger.
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0: eine Minute nach 9:30. Denn der 2-Verkehrsservice für den ganzen Norden, A1 Osnabrück Richtung Bremen, zwischen dem Dreieck Stur und Bremen-Hemeling. 6 Kilometer stockender Verkehr vor der Baustelle, da kommt eine halbe Stunde dazu. Die A1 Lübeck Richtung Fehmarn ist zwischen Gremersdorf und Heiligenhafen-Ost wegen Bergungsarbeiten gesperrt. Und die A2 Dortmund Richtung Hannover zwischen Bad Nenndorf und Wunstorf-Lute, 5 Kilometer stockender Verkehr in der Baustelle.
1: Wo auch immer ihr unterwegs seid, wir wünschen euch gute Fahrt. Der NDR2-Morgen ist hier mit Elke und Jens.
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0: Bitte. Cher und Strong Enough, lange nicht gehört, hier für euch im NDR2-Morgen, damit ihr mit einem Lächeln in den Tag startet. 9.41 Uhr, Elke und Jens für euch am Start. Seid ihr stark genug für das teuerste Brot der Welt? Und wenn ihr sagt, ja, das gibt's beim Bäcker, ist gerade erst wieder 50 Cent teurer geworden. Ihr habt es möglicherweise mitbekommen, in New York gibt es eine neue Bäckerei, die verkauft ein Laib Brot für 60 Dollar.
1: Das sind knapp 52 Euro.
0: Ja.
1: Und was machen die New Yorker? Die feiern's ab und stehen Schlange.
2: Ich war fasziniert. 60 Dollar für ein Brot, und da habe ich mich wie so viele gefragt, wie gut ist das bitte? Und es ist gut. Ich würde auch eins kaufen, muss das vorher aber mit meiner Frau absprechen.
0: So, jetzt möchte ich als kritische Kundin einmal nachfragen, warum ist das Brot bitte schön so teuer?
1: Naja,
0: was soll das?
1: Ja, das hat der Juniorchef der Bäckerei erzählt. Dahinter steckt nämlich eine Bäckerfamilie aus Österreich.
3: Ob das die Lebenserhaltungskosten sind, ob das die Mietkosten sind, ob das die Energiekosten sind. Und in unserem Fall natürlich auch die Rohstoffkosten,
1: natürlich,
3: weil wir das Mehl teuer aus Österreich importieren.
0: Ja, das würde ich an seiner Stelle auch sagen. Jetzt ist natürlich die Frage, ich meine 60 Dollar, dann muss das ja irgendwie auch schmecken. Und unser Reporter Martin Ganselmeier hat im Grunde nur, damit wir das auch beurteilen können, sich da angestellt und das Ganze probiert. Martin, wie war denn das?
4: Also das Brot schmeckt wirklich sehr lecker und ist richtig knusprig. Aber natürlich ist das Ganze auch schon ziemlich verrückt. Und das ist auch typisch New York. Ein edler Laden, in dem nur ein einziges Kultbrot verkauft wird. Und jeder, der das in den sozialen Medien gesehen hat, wow, ein Brot, 60 Dollar kostet das, der will natürlich mal vorbeischauen, um zu probieren, wie dieser Porsche unter den Broten schmeckt. Und das kann man tatsächlich auch. Es gibt kleine Probehäppchen umsonst. Und wer nicht gleich 60 Dollar für das ganze Brot bezahlen will, der kann sich auch eine Scheibe von diesem Roggensauerteigbrot bestellen. Zum Beispiel mit Butter und Schnittlauch, das kostet 6 Dollar. Oder mit Aprikosenkonfitüre, das kostet 10 Dollar. Oder mit Kaviar für 14 Dollar.
1: Lass mal überlegen, also ein knuspriges Brot mit Butter und Schnittlauch.
0: Das ist eine Mega-Erfindung.
1: Habe ich auch so noch nie gegessen.
0: Mega-Ding, vor allem wollten sie doch alle gar kein Brot mehr essen. Ich denke, es muss immer alles mit Protein sein.
1: Ach, das ja auch noch.
0: Irgendwie doch mit Skier und Magerquark,
1: ja, aber bei 60 Dollar ist doch wieder in Ordnung dann.

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0: Einen schönen Tag. 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

0: Britney Spears bei NDR 2. Einen wunderschönen Mittwoch wünsche ich euch allen zusammen. Jetzt geht's um Maskendeals und was uns das noch so kosten könnte.
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2: In Corona-Zeiten hatte das damals von Jens Spahn geführte Gesundheitsministerium für viel Geld millionenfach Masken beschafft. Jetzt befasst sich der Bundesgerichtshof damit, denn mehrere Unternehmen fordern 100 Millionen Euro vom Bund zurück. Hauke Schelling, NDR 2 aktuell. Warum denn das?
3: Die Unternehmen sagen, der Bund habe nicht so viele Schutzmasken abgekauft wie bestellt. Der Bundesgerichtshof muss deshalb jetzt klären, ob der Bund zahlen muss und ob das Gesundheitsministerium wegen verspäteter oder unvollständiger Lieferungen von den Verträgen zurücktreten durfte. Unter Druck gerät Ex-Gesundheitsminister Spahn außerdem durch neue ARD-Recherchen. Das Gesundheitsministerium soll im April 2020 von einem Maskenpreis pro Stück von rund 2 Euro ausgegangen sein. Kurz vorher hatte Spahn aber 100 Millionen Masken für den fast dreifachen Preis gekauft. Experten halten das für bedenklich. Eine Sprecherin von Spahn beruft sich aber auf die Notlage damals.
2: Von teuren Maskendeals zu teurem Sprit. Diese Preise haben inzwischen den vierten Tag in Folge einen neuen Höchststand erreicht. Kanzler Merz hatte gestern angekündigt, dass es wieder Entlastungen geben soll. Wie die aber aussehen sollen, das wird noch diskutiert. Welche Vorschläge so auf dem Tisch liegen, das weiß Mathis Dierkes aus dem ARD-News-Podcast 630.
4: In der CDU gibt es zum Beispiel die Idee, Leuten direkt Geld zu geben, die sehr wenig verdienen, denen also die hohen Spritpreise auch besonders wehtun. Die SPD, die kann sich zum Beispiel einen Spritpreisdeckel vorstellen, also dass der Staat vorgibt, wie viel Benzin und Diesel maximal kosten dürfen, wie das zum Beispiel unser Nachbarland Luxemburg auch macht. Besonders umstritten ist eine sogenannte Übergewinnsteuer. Die SPD meint nämlich, dass die Ölkonzerne von der Krise gerade besonders profitieren und von den Gewinnen was abgeben sollen. Die CDU ist aber aus unterschiedlichen Gründen gegen so eine Übergewinnsteuer.
2: Auf der Ostsee gibt es heute mehrere Übungen zur Seenotrettung. In Eckernförde beteiligen sich 80 Mitarbeiter verschiedener Organisationen, unter anderem mit Schiffen und Hubschraubern. Und vor Rebnitz-Damgarten wird simuliert, wie ein in Brand geratenes Passagierschiff evakuiert werden kann. Robert Schubert, NDR 2 Greifswald.
5: Massenanfall an Verletzten. Das ist der Notruf in der Fachsprache, der in Pütnitz alle auf den Plan ruft. Viele freiwillige Feuerwehren mit ihren Rettungsbooten, zahlreiche Krankenwagen, die Katastrophenschutz Einheit und auch die Besatzung eines Rettungshubschraubers versuchen, möglichst viele Passagiere von dem brennenden Schiff zu holen. Es ist die größte Rettungsübung im Landkreis seit Jahrzehnten, so der Kreisfeuerwehrverband Vorpommern-Rügen.
2: Das Ozonloch über der Antarktis war vergangenes Jahr vergleichsweise klein. Und die Weltwetterorganisation sagt, das war jetzt schon das zweite Jahr in Folge so und spricht von einer Erfolgsgeschichte im Umweltschutz. Wie es aussieht, hat das Verbot schädlicher Substanzen wie FCKW geholfen, dass das Loch kleiner wird. Die Ozonschicht ist wichtig, weil sie einen Großteil der schädlichen UV-Strahlung der Sonne abfängt.
0: Soweit die NDR2-Nachrichten. Ich freue mich, wenn es regnet, denn wenn ich mich nicht freue, regnet es auch. Das hat Karl Valentin gesagt und ich sehe das auch so. Ich meine, bei den Dingen, die du eh nicht beeinflussen kannst, ist doch besser, du findest sie gut, oder? Da muss ich auch alles gut finden, aber beim Regen ist es auf jeden Fall so. Wir haben Temperaturen heute bis 21, 22 Grad. Zum Beispiel in Soltau kommen wir auf die 21, in Beutenhagen auf 20, Grafschaft Bentheim 18 Grad und Schaffhund in Schleswig-Holstein, da kommen wir auf rund 17 Grad. Der erste Regen, der zieht Richtung Südosten ab. Also dahinter lockert es ja auf, das merkt ihr wahrscheinlich schon, ein paar Wolken, aber auch Sonnenschein. Und später kommt dann aber auch wieder einzelne Schauer und eventuell auch wieder das eine oder andere Gewitter mit dabei. Jetzt für euch der NDR 2 Verkehrsservice für den ganzen Norden. Ich schau mal, was so los ist. Ich habe drei Meldungen für euch. Zweimal A1, einmal A7. Osnabrück Richtung Bremen A1 zwischen Dreieckstuhe und Bremen-Hemmelingen 6 Kilometer. Stockender Verkehr vor der Baustelle und 20 Minuten, die es länger dauert. A1 Lübeck Richtung Fehmarn zwischen Gremersdorf und Heiligenhafen Ost. Bergungsarbeiten, da ist gerade gesperrt. Und die A7, das ist Hannover Richtung Hamburg zwischen Tieshope und Horster Dreieck 5 Kilometer. Stockender Verkehr und zwar vor der Baustelle.
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0: So, der Morgen hat schon geduscht, die Natur hat sich gewaschen, ihr habt es hoffentlich auch geschafft, aber wenn nicht, dann mache ich euch gleich frisch mit Snap on the Power. Aber wir legen mal ganz locker los, ich habe euch sozusagen eine kleine Rampe gebaut, ja, mit der besten Musik von 21 Pilots. Immer schön locker durch den Vormittag mit NDR 2 und ich bin auch dabei.

0: kein Internet, kein Strom. Einfach mal für ein paar Stunden auf einer Insel ohne alles. Nur mit sich selbst. Dafür müsst ihr gar nicht in die Südsee. Nein, das könnt ihr bei uns im Norden erleben, auf Helgoland nämlich. Ihr hört den NDR 2 Vormittag. Und Bewohner und Touristen sind heute einfach mal ein bisschen abgeschnitten. Helgo, wie wir Kenner sagen, wird heute nämlich für ein paar Stunden vom Festland gekappt. An dem großen Hochseekabel wird ja schon länger gearbeitet und heute muss gegen 14 Uhr der Stecker in St. Peter-Ording einmal ganz kurz gezogen werden, um das neue Kabel anzuschließen. 750 Meter neues Kabel werden da verlegt. Warum ganz genau? Na, da fragen wir mal Thorsten Hansen, Projektleiter von Schleswig-Holstein Netz. Der ist nämlich da schon unterwegs auf der Insel.
1: Diese Stelle kann mal freigespült werden bei einer Sturmflut oder so und das könnte natürlich gefahren Bergen, sag ich mal so, auch für das Publikum hier, für die Touristen. Und deswegen haben wir uns jetzt entschlossen, die Seekabel einfach zu verlängern, das Seekabel weiter ins Land zu bringen.
0: Ja, das ist doch freundlich. Auf Helgoland laufen dann natürlich Generatoren für den Strom, aber leichte Auswirkungen wird es trotzdem haben.
1: Das Internet ist ein bisschen eingeschränkt. Ja. Das heißt, dass bei dem einen oder anderen Geschäft vielleicht mal die Kartenzahlung nicht funktioniert, aber ansonsten Notrufe sind möglich. Also sie sind nicht völlig von der Außenwelt abgeschnitten.
0: Also alles beim Alten. Ich meine, in manchen Regionen und Gegenden auf dem Land gerade, nicht bei uns im Norden, da kennt man das ja auch, dass nicht alles immer so funktioniert, wie man es gerne hätte. Ne? Und es hat ja auch was Gutes, mal nicht erreichbar zu sein. Ich meine, es gibt Leute, die zahlen für Digital Detox, für irgendwelche Kurse viel Geld. Ne? Und heute auf Helgoland, ab 14 Uhr, alles für ein paar Stunden einfach so.

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0: 2. Die beste Musik für euch. Ja. Und nun, bevor es gleich weihnachtlich wird, ja, da staunt ihr, wa? Pass auf. Jetzt erstmal der NDR2 Verkehrsservice für den ganzen Norden. A1, Osnabrück Richtung Bremen. Schaue ich mal zwischen Dreieck Stur und Bremen-Asten. 4 Kilometer stockender Verkehr vor der Baustelle. Rund 20 Minuten dauert's dort länger. Dann A1 Lübeck Richtung Fehmarn. Zwischen Gremersdorf und Heiligenhafen Ost gibt es Bergungsarbeiten. Deswegen ist da jetzt gerade immer noch gesperrt. Und die A7 Hannover Richtung Hamburg zwischen Thies-Hope und Horster Dreieck. 5 Kilometer stockender Verkehr vor der Baustelle.
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0: In 99 Tagen ist Heiligabend und heute eröffnet schon der erste Weihnachtsmarkt hier bei uns im Norden. Und zwar in Hamburg. Ich meine, ich trage hier immer noch meine Sommershorts, ja, aber egal. Schluck Glühwein geht ja immer, ne? Und zwar auf dem Reeperbahn-Festival. Das geht heute los und da gibt es tatsächlich ein kleines Winter Wonderland mit Glühwein, mit Punsch und mit Kunstschnee. Aber auch nur bis Samstag, dann ist selbst der Kunstschnee geschmolzen. Weihnachtsmarkt auf dem Reeperbahn-Festival, das ist natürlich jetzt mal ungewöhnlich, aber es passt auch, denn dieses Event ist ja immer seiner Zeit voraus. Und Ed Sheeran zum Beispiel, der war 2011 da noch als Newcomer mal eingeladen und hat vor 20 Leuten gespielt. Vor 20 Leuten, ja. Und heute läuft er bei NDR 2. Ich meine, mehr kannst du ja gar nicht erreichen. Ed Sheeran, jetzt hier mit der besten Musik.

Moin zusammen, ihr hört NDR 2 mit Holger. Na, 10:40 Uhr. Wenn in der Firma, da wo ihr arbeitet, immer so ein Korb mit frischem Obst, Bananen, Pfirsichen, Birnen und so weiter für euch zum Zugreifen steht, dann ist das ein Job Benefit. Also das, was der Arbeitgeber investiert, um es euch ein bisschen netter, angenehmer zu machen. Tischtennisplatte, Büro, Sauna, kaffeefrei, keine Ahnung. Dienstwagen gehört natürlich auch dazu, aber das ist ja eher so der Klassiker. Wollt mal fragen, was es da bei euch so gibt. Denn ich habe gerade gelesen, jede zweite Person findet ihre Job-Benefits unpassend. Und nach dieser neuen Great Employee Benefits Studie wollen die Leute vor allem sowas wie Wellness. Also zumindest die Hälfte der Leute sagt, körperliche Wellness wäre gut. Sowas wie Massage mal oder Physiotherapie oder so. Ja. Ich meine, wenn man die ganze Zeit sitzt oder so oder in der Werkstatt schuftet, dann tut das bestimmt ganz gut, so eine Massage oder so. Also ich wollte einfach mal fragen, was sind so bei euch in der Firma die Job-Benefits bei der Arbeit? Ne? Vielleicht steht da immer ein Morgenbuffet, wenn der kommt, könnt ihr gleich schön frühstücken. So. Ich habe keine Ahnung. Aber es wäre ja mal interessant zu wissen. Ne? Könnt auch gerne dazu schreiben oder dazu erzählen, in welchem Bereich ihr arbeitet. Könnt auch die Firma nennen, von mir aus egal. Aber sagt mir einfach mal, was sind so bei euch die Job-Benefits? Meldet euch über ARD Sounds, über unsere App und dann freue ich mich und bin ganz gespannt, was es bei euch so neben Gehalt noch so alles gibt.

0: Was gibt es in eurer Firma für Benefits, Job-Benefits? Womit versucht der Arbeitgeber, euch das Leben und Arbeiten angenehmer zu gestalten? Darüber reden wir im NDR2-Vormittag. Hallo Holger, ich arbeite in einem großen schwedischen Möbelhaus und bei uns gibt es regelmäßig Gesundheitsvorträge durch Referenten. Schuhvermessung, Rentenberatung, Rückenschulung, Erste Hilfe und vieles mehr. Der Kaffee ist bei uns umsonst. Leider gab es früher auch Hanfbett und Massagen. Die wurden allerdings aufgrund zu weniger Teilnehmer eingestellt. Ja, liebe Grüße von Markus aus Westerstede. Ja, aber ich sag mal, immerhin an dieser Stelle. Ne? Was gibt's denn bei euch für Job-Benefits in eurer Firma, in eurem Beruf? Das würde mich interessieren. Einfach melden. ARD Sounds über die App kommt ihr immer direkt hier ins Studio.
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0: kurzer Uhrenvergleich. Also bei mir ist 11, bei euch auch? Ja, dann passt es ja. Dann wird es Zeit für die NDR2-Nachrichten und der Anschlag auf den CSD in Berlin Ende Juli hat nun Konsequenzen. Der Täter wurde ja schon lange vorher als Gefährder eingestuft und trotzdem konnten Sicherheitsbehörden die Tat nicht verhindern. Sowas soll sich natürlich nicht wiederholen.
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2: Die Bundesregierung will stärker gegen die Gefahren des islamistischen Terrorismus vorgehen und hat deswegen einen 10-Punkte-Plan vorgelegt. Anlass ist unter anderem der Anschlag auf den Christopher Street Day in Berlin. Geplant ist laut Innenminister Dobrindt unter anderem, Gefährder stärker zu überwachen und Angriffe härter zu bestrafen.
3: Weiter werden wir den Angriff mit Messern hochstufen. Messerangriff wird zukünftig mit einem Jahr Mindestfreiheitsstrafe geahndet werden und zum Verbrechen hochgestuft.
2: Bisher werden Messerangriffe ohne nachgewiesene Tötungsabsicht oft lediglich als Vergehen behandelt und bei Vergehen liegt die Mindeststrafe unter einem Jahr. In Corona-Zeiten hat das damals von Jens Spahn geführte Gesundheitsministerium für viel Geld millionenfach Masken beschafft. Jetzt befasst sich der Bundesgerichtshof damit, denn mehrere Unternehmen fordern 100 Millionen Euro vom Bund zurück. Hauke Schelling, NDR 2 aktuell. Warum das?
4: Die Unternehmen sagen, der Bund habe nicht so viele Schutzmasken abgekauft wie bestellt. Der Bundesgerichtshof muss deshalb jetzt klären, ob der Bund zahlen muss und ob das Gesundheitsministerium wegen verspäteter oder unvollständiger Lieferungen von den Verträgen zurücktreten durfte. Unter Druck gerät Ex-Gesundheitsminister Spahn außerdem durch neue ARD-Recherchen. Das Gesundheitsministerium soll im April 2020 von einem Maskenpreis pro Stück von rund 2 Euro ausgegangen sein. Kurz vorher hatte Spahn aber 100 Millionen Masken für den fast dreifachen Preis gekauft. Experten halten das für bedenklich. Eine Sprecherin von Spahn beruft sich aber auf die Notlage damals.
2: Die Spritpreise haben inzwischen den 4. Tag in Folge einen neuen Höchststand erreicht. Kanzler Merz hatte ja gestern angekündigt, dass es da wieder Entlastungen geben soll. Wie die aussehen, das wird aber noch diskutiert. Welche Vorschläge so auf dem Tisch liegen, das erklärt Jan-Frederik Willems, NDR 2 Berlin.
5: Die Übergewinnsteuer, die hätte die SPD gerne, ist rechtlich aber unsicher und müsste auch auf EU-Ebene beschlossen werden. Also schwierig. Spritpreisdeckel ist wieder ein deutlicher Eingriff in den Markt, auch wieder schwierig. Neuer Tankrabatt hatten wir vor ein paar Monaten ja schon, war ziemlich teuer, hat keinen Anreiz gegeben, aufs Auto zu verzichten, war ein Geschenk mit der Gießkanne für alle. Also auch die, die es geldtechnisch nicht nötig hatten. Insofern, Tankrabatt wird wohl auch nicht nochmal neu aufgelegt. Am ehesten für alle Parteien vertretbar wäre wahrscheinlich noch die Wunschidee von Wirtschaftsministerin Katharina Reiche. Die würde gerne Haushalten mit wenig Geld direkt was überweisen. Das käme dann da an, wo es am dringendsten gebraucht wird. Das finden auch die Sozialdemokraten gut. Und es wird halt auch einen Anreiz geben, weniger Auto zu fahren und halt nicht zwangsweise jetzt wieder den Benzinpreis zu subventionieren.
2: Die EU-Kommission will, dass Kinder unter 13 Jahren in Deutschland und anderen Mitgliedsländern kein Social Media mehr nutzen dürfen. Ein eigenes Nutzerkonto soll sogar erst ab dem Alter von 15 Jahren erlaubt sein, hat Kommissionspräsidentin von der Leyen gerade vorgeschlagen. Dass jetzt wirklich ein europaweites Social Media Verbot kommt, ist damit aber noch längst nicht beschlossene Sache. Denn bis sich auch das EU-Parlament und die Mitgliedsländer damit befasst und dann über alle Details geeinigt haben, könnten noch Monate oder sogar Jahre vergehen.
0: Soweit die NDR2-Nachrichten. 22. Das ist nicht nur eine schöne Zahl, die steht auch für Harmonie, für Frieden, für Weisheit und für Liebe. Also lasst euch knuddeln in Hannover und drumherum, denn nur dort kommen wir heute auf diese absolute Top-Temperatur. 22 im Norden sind drin, 22 Grad. In Bad Schwartau kommen wir auf 20, Vechta 19, Hamburg-Rotmarschen 18 Grad. Und nachdem der erste Regen abgezogen ist Richtung Südosten, haben wir dahinter erstmal Wolken und aber auch Sonnenschein, auch mal länger. Sonnenschein, aber kommen noch so ein paar Schauer über uns hinweg, ne? Und ein paar Gewitter vielleicht auch. Und nun der NDR2-Verkehrsservice für den ganzen Norden. Ich habe 4 Meldungen für euch. Die A1 ist zweimal dabei. Einmal aus Osnabrück Richtung Bremen zwischen Dreieck Stur und Bremen-Arsten 4 Kilometer stockend vor der Baustelle. A1 Lübeck Richtung Fehmarn zwischen Gremersdorf und Heiligenhafen-Ost ist wegen Bergungsarbeiten noch einmal gesperrt. A7 Hannover Richtung Hamburg zwischen Thieshope und Horster Dreieck 5 Kilometer stockend vor der Baustelle. Knappe halbe Stunde länger werdet ihr da brauchen oder braucht ihr da. Und die A23 Hamburg Richtung Heide ist zwischen Albersdorf und Heide Süd nach einem Unfall gesperrt.
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0: Und mit Job Benefits. Was kriegt ihr noch so außer Gehalt in der Firma? Wo der Chef sagt, ach, ich will meinem Mitarbeiter mal was Gutes tun, meinem Mitarbeiterin. Die Petra hat sich gemeldet. Hallöchen, bei uns in der Firma Maika gibt es jeden Tag frisches Obst in vielfältiger Auswahl. Viele Grüße. Ach guck, ich hätte gedacht, da gibt es Würstchen mit Senf, aber naja. Und Lars aus Kiel hat sich auch gemeldet. Moin Holger, ich bin Fahrlehrer in Kiel. In meiner Firma gibt es natürlich Kaffee, aber auch Softgetränke und Wasser for free. Dazu eine Krankenzusatzversicherung für Brille und Zahnersatz etc. Und es kommt noch ein monatlicher Freibetrag auf eine App zum Beispiel zum Tanken. Also rundherum gut versorgt und zufrieden. Ja, Lars, das hört sich gut an. Ne? Und das mit dem Obst ist eigentlich keine schlechte Idee. Ne? Ich meine, das macht ja fit und so. Ne? Und wenn man auch so ein bisschen besser arbeitet dadurch vielleicht, noch mehr Leistung bringt, keine Ahnung. Auf jeden Fall, ja, gibt schon so einiges. Wenn ihr auch noch was habt, meldet euch.
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0: kein Ablaufdatum, der Song. Den finde ich immer noch gut. Bangles, Eternal Flame bei NDR 2. Die beste Musik gibt's bei uns. Und ich habe gelesen, fast die Hälfte aller Arbeitnehmerinnen und Arbeitnehmer hätte gern bei der Arbeit mal eine Massage zwischendurch. Und es gibt solche Angebote von Arbeitgebern. Also die machen das nicht selber, ja, aber es gibt sowas, ne, für umsonst sozusagen. Ja, einfach damit die Mitarbeiter so ein bisschen besser drauf sind und so ein bisschen Entspannung haben. Wir sprechen nämlich gerade über Job-Benefits und das kann ja alles Mögliche sein. Und Christina hat sich gemeldet über die ARD Sounds App. Die arbeitet nämlich bei einer Logistikfirma bei uns im Norden, in Hamburg, um genau zu sein. Und hat geschrieben, wir haben ein Massageangebot, guck, psychologische Beratung, auch gut, und bieten Hansefit an.
1: Das ist ja so ein Programm, wo du irgendwie günstiger in ein Fitnesscenter kannst oder so, oder gibt es alle möglichen Einrichtungen jedenfalls.
0: Dazu gibt es Unterstützung bei ergonomischen Arbeitsplätzen. Tja, das ist doch schon mal ganz ordentlich. Und Jürgen hat sich auch gemeldet, ist Kraftfahrer bei Edeka in Braunschweig. Und was gibt's bei euch?
2: Wir haben einen Kaffee-Vollautomaten, also mit Cappuccino, Latte Macchiato, was man so haben will, kostenlos. Dann kriegen wir Wasser mit Sprudel, ohne Sprudel, normal und gekühlt, auch umsonst. Jeden zweiten Mittwoch haben wir dann noch Obsttag bei uns in der Firma. Genau, also da gibt es dann Äpfel, Orangen, je nachdem was da ist, Bananen und ja, und was gibt es noch? Ja, und als Wellness haben wir jetzt als Neuesten noch, dass wir uns über Deutsche Dienstrad ein Fahrrad leasen können.
0: Ein Fahrrad?
2: Finde ich auch ganz gut. Ich fahre jeden Morgen die 18 Kilometer zur Arbeit mit dem Fahrrad.
1: Sehr gut.
2: Und habe mir jetzt ein fuckelnagelneues E-Mountainbike geholt, weil ich auch sehr aktiv Mountainbike fahre. Oh. Alpencross im Harz unterwegs, also richtig, nicht nur so ein bisschen. Und das mit 62 Jahren. Oh. Ja, macht Spaß. Euch einen schönen Tag.
0: Ja, Mensch Jürgen, Daumen hoch und das ist doch toll, wenn man da so Zuschuss kriegt oder so ein Leasing-Fahrrad irgendwie oder so. Das hört sich doch schon ganz gut an. Man tut ja auch was für die Gesundheit und auch sowas kann ja dann immer dahinter stehen bei Job-Benefits. Wenn ihr auch welche habt bei euch in der Firma und sagt, das ist richtig cool, dann meldet euch gern über die App.

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0: Hello, it's me. Und wir haben es ja kurz nach 11:30. Da wird es ja Zeit für den NDR2 Verkehrsservice. Das ist der für den ganzen Norden. Und ab geht's. Guck ich mal, ne? Es sind 4 Meldungen. Und wir haben die A1, die A2, die A7 und A23. Geht los, A1 Lübeck Richtung Fehmarn. Da ist immer noch gesperrt wegen Bergungsarbeiten. Und zwar zwischen Gremersdorf und Heiligenhafen Ost. A2 Dortmund Richtung Hannover zwischen Bad Nenndorf und Garbsen, streckenweise stockender Verkehr. A7 Hannover Richtung Hamburg zwischen Thieshope und Horster Dreieck. A1 3 Kilometer Stau vor der Baustelle. Halbe Stunde länger dauert's dort. Und die A23 Hamburg Richtung Heide ist zwischen Albersdorf und Heide Süd nach einem Unfall gesperrt. Dadurch staut es sich. Gleich wird Zeit hier bei NDR2 für die beste Musik.
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0: In wenigen Augenblicken gibt es nämlich am Schlagzeug Olli Dittrich und am Mikrofon Jane Comerford, Texas Lightning, No, No, Never. Und los geht's mit Post Malone und Chemical. Und ich wünsche euch einen richtig schönen Mittwoch zusammen.

0: Also das ist echt ein Song, der bringt Spaß, oder?
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2: 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Kamerad. Love Sober.
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0: Zeit, die rennt ja. Ne? Jetzt sind es nur noch 4 Tage, habe ich gerade festgestellt. Nur noch 4 Tage bis zu den Landtagswahlen in Mecklenburg-Vorpommern. Und wir hier bei NDR2 wollen gerne wissen, was die Menschen im Land, also euch, bewegt, was euch beschäftigt, was läuft gut, wo macht ihr euch Sorgen, was sollte sich eurer Meinung nach ändern? Mit diesen Fragen sind unsere Reporterinnen und Reporter in ganz Mecklenburg-Vorpommern unterwegs gewesen, damit wir mal hören, was euch bewegt. Und jetzt kommt Daniela zu Wort, die ist 44 Jahre alt und arbeitet als Einzelhandelskauffrau.
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Wir reden ja über Job Benefits gerade, ne? Also das, was man noch so neben seinem Verdienst quasi vom Arbeitgeber bekommt, ne? Und da habe ich für euch jetzt mal, ja, weil ich weiß, viele stehen so auf Massagen am Arbeitsplatz ein. Ne? Aber ich habe jetzt mal eine für die Ohren. Hier kommt nämlich Stella Lefty mit der besten Musik und da ist schon die Stimme eine Ohrenmassage. 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

0: Eminem. Bei NDR 2, die beste Musik gibt's hier für euch. Und nicht nur das, natürlich auch alle wichtigen Infos, denn Anouk ist jetzt für euch da.
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2: Bundesregierung stellt 10-Punkte-Plan gegen islamistischen Terror vor. Bundesgerichtshof verhandelt über Streit von Händlern mit dem Bund über die Bezahlung von Corona-Schutzmasken. Und Linke, Grüne, CDU und BSW haben sich im NDR-Fernsehen den wichtigsten Fragen kurz vor der Wahl in MV gestellt. Nach dem Anschlag auf den Christopher Street Day in Berlin Ende Juli, da gab es wieder die Forderungen für mehr Schutz vor islamistischem Terror. Damals war ein 21-Jähriger mit einem Lieferwagen in eine Menschengruppe gefahren und hatte weitere Personen mit einer Machete angegriffen. Jetzt steht ein 10-Punkte-Plan der Bundesregierung. Philipp Eckstein, NDR 2 Berlin. Wie sieht der aus?
3: Also der Bundesinnenminister Alexander Dobrindt hat es auf diese recht kurze Formel gebracht.
4: Uns ging es jetzt darum, stärker zu überwachen, Bewegungsfreiheit einzuschränken und härter zu bestrafen.
3: Also die Botschaft, die Politik will hier reagieren, die Bundesregierung nach diesem Anschlag auf den Christopher Street Day in Berlin Ende Juli. Wenn wir uns die Maßnahmen konkret anschauen, dann geht es darum, dass Fußfesseln häufiger zum Einsatz kommen sollen bei sogenannten Gefährdern, dass Straftaten, die mit einem Messer begangen werden, härter bestraft werden sollen, ganz grundsätzlich, dass es auch einen neuen Straftatbestand geben soll, der Lücken bei der Finanzierung ausländischer Terrororganisationen schließen soll. Da geht es dann vor allem um das Stichwort Spendensammler und Spendensammelaktionen. Und ansonsten soll auch noch sichergestellt werden, dass Gerichte häufiger und verlässlicher Informationen von Sicherheitsbehörden bekommen, dass sie dann eben bei ihren Urteilen auf alle relevanten Informationen, die möglicherweise zu einer Person schon vorliegen, zurückgreifen können.
2: Thema war auch Jugendstrafrecht. Was soll sich da ändern?
3: Also der Attentäter von Berlin ist ja kurz zuvor nach Jugendstrafrecht verurteilt worden und damals ist seine Bewährung erstmal ausgesetzt worden, weil er noch an so einem Deradikalisierungsprogramm teilgenommen hat. Und die Justizministerin Stefanie Hubich hat heute nochmal klargestellt:
5: Jugendstrafrecht ist keine Kuscheljustiz, auch wenn manchmal in der Öffentlichkeit der Eindruck entsteht.
3: Also auch heute seien da schon harte Strafen auch möglich. Was man allerdings anders machen möchte in Zukunft, ist, dass wenn Strafen auf Bewährung ausgesetzt werden, dann soll künftig sehr viel genauer auch begründet und geschaut werden, ob die Sicherheitsinteressen der Allgemeinheit berücksichtigt werden. Und wie auch bei dem Fall von dem Attentätern, bei Heranwachsenden muss das Gericht künftig, sobald es dann umgesetzt wird, explizit nochmal begründen, warum man noch Jugendstrafrecht und kein Erwachsenenstrafrecht anwendet.
2: Und für wie griffig und sinnvoll hältst du diesen Plan insgesamt?
3: Also man muss sagen, das ist jetzt erstmal ein Aktionsplan. Das heißt, da wird nochmal angekündigt. Es gibt da einige Stellschrauben, wo es offensichtlich Lücken gegeben hat, wo man jetzt auch nachbessern muss. Trotzdem muss dieser Plan jetzt erstmal umgesetzt werden. Und man muss sagen, bei diesen Aktionsplänen ist ja auch immer so ein bisschen das Problem, da wird erstmal relativ viel angekündigt. So findet sich hier zum Beispiel auch die Ankündigung im Aktionsplan, dass es noch einen weiteren Aktionsplan geben soll, und zwar von Bund und Ländern gemeinsam, wie sie zusammen Islamismus effektiver bekämpfen wollen. Also wir sind jetzt heute erstmal bei dem Stadion nochmal viele Ankündigungen und dann geht es jetzt aber auch erstmal in die Umsetzung.
2: Gerade zu Beginn der Corona-Pandemie waren FFP2-Masken sowas wie weißes Gold. Die galten als zuverlässiger Schutz gegen Ansteckung. Schnell ran und davon viel, das war das erklärte Ziel des damaligen Gesundheitsministers Spahn. Das lief damals über ein sogenanntes Open-House-Verfahren, heißt, jeder, der sich mit einem Angebot beworben hatte, der hat auch den Zuschlag bekommen. Das waren dann aber irgendwann doch so viele Firmen, dass die Bundesregierung Stopp gesagt hat. Und dagegen haben viele Händler geklagt. Heute sind die ersten Verfahren vor dem Bundesgerichtshof. Aber es gibt auch immer wieder Vorwürfe, das war insgesamt zu teuer, was der Bundesgesundheitsminister da eingekauft hat. Die Kollegen von Plus Minus haben das recherchiert. Einer von ihnen ist Marcel Kolbenbach. Über welche Preise reden wir denn da, die da über der Norm gewesen sein sollen?
6: Ja, Norm ist ein sehr gutes Stichwort, denn die Verwirrung beginnt schon bei diesen FFP2-Masken, also bei der Norm für diese in Europa zugelassenen Masken. Die gab es eigentlich nicht mehr auf dem Markt. Stattdessen wurden chinesische sogenannte KN95 geschickt. Das hat der Bund auch akzeptiert und für diese Masken war der Preis tatsächlich gar nicht mehr so hoch, wie immer gesagt wurde. Und jetzt liegt uns die Mail an einen Maskenhändler vor aus dem Ministerium vom höchsten Beamten, vom Jens Spahn, und dort steht zu einem Zeitpunkt X: 1,95 Euro. Und diese 1,95 Euro, das soll der damalige Marktpreis gewesen sein. Drei Tage vorher aber hat Jens Spahn und dieser Beamte bei einer Schweizer Firma 100 Millionen Masken für sage und schreibe 5,40 Euro bestellt, das Stück.
2: Und was sagt der damalige Gesundheitsminister zu den Vorwürfen jetzt?
6: Und jetzt auf unsere Anfrage heißt es, er habe keinen Zugang mehr zu den Akten. Lange schon ist er nicht mehr Gesundheitsminister. Er kann darum eigentlich zu den Details nichts mehr sagen. Er sei aber immer, na, und dann heißt es schriftlich sehr förmlich hier, zur Wahrung der Vermögensrechte des Bundes habe er die notwendigen Entscheidungen veranlasst.
2: Jetzt laufen die ersten 4 von 90 Klagen. Könnte das am Ende noch teurer werden?
6: Absolut. Also wir haben nochmal nachgefragt beim Bundesministerium für Gesundheit. Die sagen uns, der Gesamtstreitwert dieser Verfahren belaufe sich auf 2,3 Milliarden Euro. Allerdings würde jetzt der Bundesgerichtshof im Sinne der Maskenhändler entscheiden, dann würden sehr hohe Verzugszinsen fällig. Die liegen 9 Prozentpunkte pro Jahr über dem Basiszinssatz. Und der Spiegel hat gerade ausgerechnet, dass es pro Tag 630.000 Euro sind, die es sozusagen teurer wird für den Bund. Jeden Tag, der verstreicht in diesen Verfahren, kostet uns demnach jeden Tag 630.000 Euro, sollte der BGH sich jetzt im Sinne der Maskenhändler entscheiden.
2: Und wer bezahlt das dann am Ende?
6: Das müsste tatsächlich der Steuerzahler bezahlen. Wir haben mit dem Präsidenten des Bundes der Steuerzahler gesprochen und der befürchtet neue Schulden, weil einfach nur ein Teil dieses Geldes, es gibt tatsächlich Rücklagen, 1,2 Milliarden circa, die es sozusagen aus den Vorjahren noch gibt an Resten. Aber dann, was darüber hinausgeht, bei einem Betrag um die 3 Milliarden, da müssten wahrscheinlich am Ende neue Schulden gemacht werden.
2: Der Wahlkampf in Mecklenburg-Vorpommern geht auf die Zielgerade. Am Sonntag wird da über die Zusammensetzung der neuen Landesregierung abgestimmt. Vorne liegen aktuell AfD und SPD. Aber 4 weitere Parteien und ihre Spitzenkandidatinnen und Kandidaten haben die Chance, in den Landtag einzuziehen. Linke, CDU, Grüne und BSW. Und die haben gestern Abend im NDR-Fernsehen nochmal Antworten auf die wichtigsten Fragen in Mecklenburg-Vorpommern gegeben.
7: 60 Minuten Zeit, 4 Themenblöcke. Welche Themen die Moderatorin Susanne Stichler und Thilo Tautz ansprachen, das richtete sich danach, was die Menschen Umfragen zufolge besonders interessiert. Als Einstieg die Bildungslandschaft. Besondere Herausforderung hier der Lehrermangel, viele Unterrichtsausfälle. Die amtierende Bildungsministerin Simone Oldenburg von der Partei Die Linke verwies auf Erfolge in den vergangenen Jahren, an die sie anknüpfen möchte.
8: Man kann nur Stück für Stück diesen Lehrkräftemangel beheben. Das haben wir in den Anfängen gemacht. Wir haben jetzt die Jahre Einstellungsrekorde bei den Lehrkräften, aber auch bei den Referendarinnen und Referendaren. Und das ist ein kleiner Erfolg. Es reicht aber natürlich noch immer nicht, das ist klar.
7: Zweites Thema, Wirtschaft. Die brummt aktuell im Bereich der Werften, vor allem durch Aufträge für Marineschiffe. Dazu gab es unterschiedliche Sichtweisen. Während Claudia Müller von den Grünen im Marineschiffbau auch durch die Zuliefererbetriebe echte Wertschöpfung sieht und Daniel Peters von der CDU jedenfalls einen Stabilitätsfaktor der Wirtschaft, kritisiert Peter Schabbel vom BSW diese Ausrichtung.
9: Wir sagen ja auch nicht, dass es nicht eine militärische Wirtschaftszweig gibt. Den gibt es selbstverständlich für die Verteidigung. Aber das noch weiter zu forcieren und Kriegswirtschaft wirklich als das Ziel, als die wirtschaftliche Perspektive zu sehen, das lehnen wir klar ab.
7: Das dritte Thema, der Gesundheitsbereich. Hier fehlt es in Mecklenburg-Vorpommern insbesondere in vielen ländlichen Regionen an Ärzten. Zwar gibt es eine Landarztquote mit entsprechenden Anreizen, doch wird sie nicht genug genutzt. Daniel Peters von der CDU.
10: Die müssen wir jetzt auch stärker bewerben. Es ist ja gefragt worden, warum sich so wenig im Moment darauf beworben haben. Es wird einfach schlecht beworben. Man hat der Kassenärztlichen Vereinigung beispielsweise es weggenommen, das Auswahlverfahren. Und das macht jetzt das Sozialministerium selbst unter sozialdemokratischer Führung. Und das ist leider nicht erfolgreich.
7: Zum Schluss noch die Frage nach der Stimmung im Wahlkampf Endspurt. Hier betont die SPD aktuell, dass nur sie die AfD verhindern könne. Für die Bündnisgrüne Claudia Müller ist der Einzug ihrer Partei in den Landtag entscheidend für eine stabile Landesregierung.
11: Aber nach allen Zahlen geht das tatsächlich nur mit Rot-Rot-Grün. Denn sobald hier sich etwas verschiebt, und es gibt ja Möglichkeiten, dass das BSW einzieht, es gibt Varianten und es gibt ja immer wieder auch Gespräche zwischen BSW und AfD, dass diese Sicherheit dann ganz schnell weg ist. Und deswegen müssen wir sehr, sehr klar sagen, eine stabile Regierung gibt es nur mit den Grünen. Man muss fast sagen, wer Schwesig will, muss Grün wählen.
7: Am Ende des Fernsehduells zeigte sich, darüber, was die großen Probleme im Land sind, herrschte weitgehende Einigkeit. Bei den Lösungen gab es dann für die Wählerinnen und Wähler in einigen Bereichen entscheidende Unterschiede.
2: Infos von Andreas Luski, NDR 2 Schwerin.
0: Und das wiederum war Anouk Cholet mit dem NDR 2 Update. Hello, hello.

0: Dagebüll, wo die Fähren ablegen, rund 17 Grad. Jetzt der NDR2-Verkehrsservice für den ganzen Norden. Die A1 Lübeck Richtung Fehmarn ist zwischen Germersdorf und Heiligenhafen Ost wegen Bergungsarbeiten gesperrt. A2 Dortmund Richtung Hannover zwischen Baden-Endorf und Garbsen. Streckenweise stockender Verkehr. Und dann habe ich noch die A23 Hamburg Richtung Heide zwischen Albersdorf und Heide Süd. Ist nach dem Unfall gesperrt, dadurch staut es sich.
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0: Womit werdet ihr denn so ein bisschen bepuschelt? So firmentechnisch. Es gibt ja so verschiedene Job-Boni, sag ich mal, was noch oben drauf kommt zu dem, was man so verdient. Da gibt's vielleicht mal eine Tischtennisplatte, da gibt's vielleicht mal einen Obstkorb oder vielleicht auch, dass da Getränke stehen bei euch in der Firma, die ihr euch einfach nehmen könnt, wenn ihr wollt. Oder es gibt einen kleinen Fitnessraum oder irgendwas, ne? Das sind so die kleinen Geschichten am Rande. Und Sandra zum Beispiel hat sich gemeldet über die ARD Sounds App. Sandra arbeitet in Hundlosen, also ein Stück südlich von Oldenburg, Niedersachsen, bei einem Dienstleister für elektronische Baugruppen und Geräte. Hey Holger, wir bekommen gratis Kaffee, jede Woche einen Obstkorb für alle 130 Mitarbeiter. 50 Euro werden jeden Monat auf eine Karte geladen zur freien Verfügung und wir können Lebensmittelbon in einer App hochladen und bekommen einen Teil davon auch netto, aufs Nettogehalt, steuerfrei. Ja, das hört sich doch auch nicht so schlecht an, oder Sandra? Ja, die Leute überlegen sich was, die Arbeitgeber, damit man es noch ein bisschen netter hat.

entspannt durch den Vormittag mit NDR 2. 12 Uhr und 25 ganz genau. Ihr hört den Vormittag mit Holger und Perry und Songs mitten aus dem Leben in Katy Perrys Song Last Friday Night, den wir gleich hören, die beste Musik bei NDR 2. Da läuft die Teenie-Party einfach mal komplett aus dem Ruder. Ein kleiner Auszug vom Anfang des Songs. Da ist ein Fremder in meinem Bett, ein Dröhnen in meinem Kopf, Glitter im ganzen Zimmer, rosa Flamingos im Pool. Ich rieche wie in die Minibar, DJs liegen betrunken im Hof, Barbies liegen auf dem Grill. Ist das ein Knutsch oder ein blauer Fleck. Ja, da war ordentlich was los. Klingt nach einer gelungenen, stilvollen Party. Und erinnere mich ein bisschen an diese Geschichte, die ich gerade gelesen habe. Da hat ein 15-Jähriger, der hat eine kleine Party gemacht, und zwar ohne seine Eltern, eine Hausparty bei uns in Deutschland. Und die lief ein wenig aus dem Ruder. Und als die Wohnung dann immer verwüsteter aussah, hat er sich gedacht, ach du grüne Neune, das gibt großen Ärger. Was mache ich denn jetzt? Ich hau am besten ab. Und da ist er einfach mal aus dem ersten Stock gesprungen und weggelaufen. Ja. Und seine Freunde haben aber dann die Polizei alarmiert, weil sie das Gefühl hatten, er sei bei dem Sprung nach unten auf dem Kopf gelandet und hätte sich vielleicht schwer verletzt möglicherweise. Und dann kam die Polizei und haben sie gesucht mit Polizeihubschrauber, mit Rettungshundestaffel und so weiter. Und irgendwann kam er von alleine wieder nach Hause, war nichts passiert weiter. 5 Stunden war er unterwegs und hat sich dann wohl gedacht, bringt auch nichts weglaufen. Und seine Eltern haben bestimmt sehr verständnisvoll reagiert. Ja, hoffe ich jedenfalls mal für ihn.

0: Applaus dafür, Katy Perry, die Party bei NDR 2. Und jetzt gucken wir auf den Verkehrsservice. Ne? 12.30 Uhr, Stau oder Stockner Verkehr am 3 Kilometer, A1 Hamburg Richtung Osnabrück zwischen Bremer Kreuz und Asten, 4 Kilometer Stockner Verkehr. A1 Osnabrück Richtung Bremen zwischen Dreieckstuhl und Bremen Asten, da haben wir 3 Kilometer stockenden Verkehr. Dann gucken wir auf die A1 Lübeck Richtung Fehmarn zwischen Gremersdorf und Heiligenhafen Ost, Bergungsarbeiten. A2 Berlin Richtung Hannover zwischen Irxleben und Alsleben, 5 Kilometer Stockner Verkehr wegen Bauarbeiten. Und A2 Dortmund Richtung Hannover zwischen Bad Nennwurf und gab es streckenweise stockender Verkehr.
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0: Und dem 45, wir haben ja noch gar nicht gespielt, dem 45-Sekunden-Quiz. Natürlich machen wir doch gleich. Dann gibt es Fragen und Antworten. Ich meine, ich stelle die Fragen und ihr gebt am besten die richtigen Antworten. Und für jede richtige Antwort gibt es einen Punkt. Es geht um Allgemeinwissen und wer am Ende der Woche am meisten Punkte hat, von den Fünfen, die mitspielen, der gewinnt auf jeden Fall Konzerttickets. Ne? Wenn es einen Punktegleichstand gibt, dann gewinnen halt beide. Ja? Also macht einfach mal mit hier bei NDR 2. Meldet euch an auf unserer Seite und gleich spielen wir wieder eine Runde.

0: Moin zusammen, ihr hört in der Zahl und es ist 12 Uhr und 41, 7 Punkte, das ist der Highscore in dieser Woche. Beim 45-Sekunden-Quiz geht um Allgemeinwissen. Ich stelle die Fragen, ihr gebt die Antworten, jeder kann mitmachen, einfach anmelden auf unserer Seite ndr2.de. Hat auch Henning gemacht, der kommt aus Nordtorf, das ist in der Nähe, nämlich 16 Kilometer entfernt von Neumünster. Und Ende des 18. Jahrhunderts, da fuhr jeden Freitag die Postkutsche nachmittags von Nordtorf nach Neumünster. Ja, 16 Kilometer. Was glaubst du, Henning, wie lange das damals so gedauert hat? So?
1: Kommt drauf an, ob die an jeder Milchkanne angehalten hat.
0: Ja, hat sie vermutlich. 3 Stunden hat es gedauert.
1: 3.
0: Ja, da sind wir doch heute schneller unterwegs, wa?
1: Definitiv, ja.
0: 45 Sekunden und los geht's gleich mit einem Begriff. Mal gucken, ob du damit was anfangen kannst.
1: Ja.
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0: Wo bekommt man einen Undercut?
1: Beim Friseur.
0: Welchen Posten hatte die CDU-Politikerin Rita Süß-Muth von 1988 bis
1: 1989?
0: Außenministerin. In welcher Sportart bringt man die Namen Lindsay Davenport und Goran Ivanisevic in Verbindung?
1: Tennis.
0: Wir rechnen 14 mal 15.
1: Weiter.
0: Ein Sommernachtstraum und Wie es euch gefällt sind Stücke von wem?
1: Shakespeare.
0: In welcher Fernsehsendung tritt Kunsthistorikerin Heidere Zeber-Zabel auf?
1: Weiter.
0: Und in welchem Bundesland im Norden gibt es die meisten Seen?
1: Schleswig-Holstein.
0: Was sind Linguine?
1: Weiter.
0: Nudeln. Ja, so, was haben wir denn da? Es gibt ja die Mecklenburgische Seenplatte.
1: Ja,
0: schade. Und dadurch haben wir Mecklenburg-Vorpommern. Heidere Zeper-Zabel, die ist immer sehr elegant und tritt im Bares für Rares auf. Schon mal geguckt?
1: Zwangsläufig, wenn gar nichts anderes kommt. meistens komme ich drumrum.
0: Aber ist schon ganz interessant, oder?
1: Ja.
0: Was man noch so veralten Kram kriegen kann, da bin ich manchmal ganz schön. So, was haben wir denn noch? Ein Sommernachtstraum und wie es euch gefällt? William Shakespeare, jawohl. Wir rechnen 14 mal 15. 15 mal 15 wäre 225 und dann 15 runter sind 210. Ja. Lindsay Davenport und Goran Ivanisevic. Tennis, absolut richtig. Und Rita Süßmuth, du hast mich leider gar nicht aussprechen lassen, von 1988 bis 98, 10 Jahre lang Bundestagspräsidentin.
1: Ja. Dann war das nicht so toll.
0: Nö, aber hier, Friseur, absolut richtig. Ne, hast du eigentlich auch einen Undercut? Nee, ne?
1: Nee.
0: Kann ja noch kommen. Also, heute waren es 3 Punkte. Nächstes Mal machen wir einfach mehr. Zum Wochenstart hatten wir zum Beispiel auch 3 Punkte. Also, es ist völlig in Ordnung. Man kann nicht alles wissen. Einiges fällt einem später ein. Alles in Ordnung.
1: Ja.
0: Henning, schönen Tag dir noch.
1: Gut, danke. Euch auch. Bis dann. Tschüss.
0: Ciao.

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0: Hallöchen. Es ist ganz genau 13 Uhr, ihr hört NDR 2 und Anouk ist da gleich mit den Nachrichten. Und nach dem Anschlag auf den Christopher Street Day in Berlin Ende Juli gab es wieder die Forderung für mehr Schutz vor islamistischem Terror. Und jetzt gibt es einen Plan dazu.
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2: Die Bundesregierung will den Kampf gegen islamistischen Terror verschärfen. Dazu hat das Kabinett jetzt einen 10-Punkte-Plan beschlossen. Im nächsten Schritt soll daraus dann ein Gesetzentwurf werden. Birte Sönnigsen, NDR 2 Berlin.
3: Die Bundesregierung will gemeinsam mit den Bundesländern stärker gegen Gefährder vorgehen. Sie sollen in Zukunft stärker überwacht werden dürfen und häufiger eine Fußfessel tragen. Es soll außerdem bundesweite Standards geben, um Gefährder vorsorglich in Haft nehmen zu können. So sollen mögliche Anschläge verhindert werden. Die Bundesregierung hat sich vorgenommen, mehrere Gesetze zu verschärfen. Höhere Strafen sind für Messerangriffe geplant. Wer mit einem Messer auf Personen losgeht, soll in Zukunft mit mindestens einem Jahr Freiheitsstrafe rechnen.
2: Es gab viel Kritik am Bundeskanzler in den vergangenen Tagen. Jetzt kommt Rückendeckung aus der eigenen Partei. Alle 8 Ministerpräsidenten der CDU haben sich mit einem Schreiben hinter ihn gestellt. Sabine Henkel, NDR 2 Berlin.
4: Wörtlich heißt es darin, gemeinsam mit dem Bundeskanzler wollen und werden wir unseren Beitrag leisten. Damit reagieren die Ministerpräsidenten offenbar auf Spekulationen, die darauf abzielen, dass Merz abgelöst werden könnte. Als möglicher Nachfolger wird unter anderem Hendrik Wüst aus Nordrhein-Westfalen genannt, der das Schreiben aber ebenfalls unterzeichnet hat. Darin steht, dass Deutschland eine stabile und handlungsfähige Bundesregierung brauche, auch mit Blick auf das europäische Ausland.
2: Der vegane Likör ohne Ei darf weiter unter diesem Namen verkauft werden. Das Oberlandesgericht in Schleswig hat dem Produzenten aus Hennstedt-Ulzburg Recht gegeben. Geklagt hatte der Schutzverband der Spirituosenindustrie. Doreen Pelz, NDR 2 Norderstedt.
5: Das Oberlandesgericht sieht keinen Verstoß gegen die EU-Spirituosenverordnung, wonach die Bezeichnung Eierlikör nur für Produkte zulässig ist, die Eier enthalten. Der Verband hatte geklagt, dass schon die Bezugnahme auf Ei nicht zulässig sei. Das Gericht mahnte allerdings, auch in der Werbung darf nicht von kein Eierlikör oder Eierlikör-Alternative gesprochen werden. Die Entscheidung könnte aber trotzdem noch nicht die letzte gewesen sein. Der Anwalt des Verbandes will mit dem Fall sogar bis zum Europäischen Gerichtshof gehen.
2: Die EU-Kommission will, dass Kinder unter 13 in Deutschland und anderen Mitgliedsländern kein Social Media mehr nutzen dürfen. Ein eigenes Nutzerkonto soll sogar erst ab 15 erlaubt sein, hat Kommissionspräsidentin von der Leyen gesagt. Dass jetzt wirklich aber ein europaweites Social Media Verbot kommt, ist noch nicht beschlossene Sache. Jetzt müssen sich noch EU-Parlament und die Mitgliedsländer damit beschäftigen. Das könnte Monate bis Jahre dauern. In Schwentinenthal bei Kiel haben Sprengstoffexperten eine Fliegerbombe aus dem Zweiten Weltkrieg entschärft. Etwa 2600 Menschen hatten dafür ihre Wohnungen und Häuser verlassen müssen und jetzt können die alle wieder zurück.
0: Danke, Anouk. Es ist heute so ein bisschen Mischmasch, muss man sagen. Alles mit dabei. Es gibt ein bisschen Sonne, gibt ein bisschen Wolken, aber auch ein paar Schauer, die mal durchziehen. Kann also mal nass werden und auch noch das eine oder andere kleine Gewitter geben, aber kennen wir alles, wa? Temperaturen immer noch bis 20 Grad und teilweise auch leicht drüber. In Hameln zum Beispiel, auf Norderney kommen wir auch auf 20 Grad. Heidingenhafen heute bei 19 Grad und Hamburg-Bergedorf kommen wir auch so auf 19 Grad. Und damit sind wir beim NDR 2 Verkehrsservice für den ganzen Norden. Mit Stau oder stockendem Verkehr ab 3 Kilometer Länge. A1 Hamburg Richtung Osnabrück zwischen Bremer Kreuz und Asten 4 Kilometer stockend. Die A1 Osnabrück Richtung Bremen zwischen Dreieckstur und Bremen-Asten 3 Kilometer stockender Verkehr. Und noch einmal A1 Lübeck Richtung Fehmarn zwischen Gremersdorf und Heiligenhafen Ost. Bergungsarbeiten, da ist gesperrt. A2 habe ich zweimal für euch. Einmal Berlin Richtung Hannover zwischen Irxleben und Alsleben 5 Kilometer stockend. Bauarbeiten sind der Grund. Und A2 Dorpmund Richtung Hannover zwischen Bad Nenndorf und Garbsen streckenweise stockender Verkehr. Letzte Meldung A20 Lübeck Richtung Rostock. Immer noch gesperrt und zwar in Höhe Lübeck Süd nach einem Unfall.
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0: Job-Benefits, was gibt es da bei euch? Vielleicht eine kleine Kegelbahn im Keller, keine Ahnung. Was sich die Chefs bzw. die Firma überlegt hat für euch, was es noch gibt, außer Gehalt. Henning hat sich gemeldet aus Westerstede. 60 Mitarbeiter gibt es in der Firma, wo er arbeitet. Und zwar ist es eine Tech-Firma in Dänemark und er ist für den Vertrieb in Deutschland tätig. Und schreibt, mein Arbeitgeber, der bietet einen Fitnessraum inklusive Sauna. Jeden Freitag Massage und bei Bedarf können wir einen Psychologen kontaktieren. Jeden Freitag gibt mein Arbeitgeber, wirklich jeden Freitag, schreibt er noch, ein Frühstück für das gesamte Unternehmen aus. Wasser, Kaffee, Tee, unbegrenzt vorhanden. Schöne Urlaubsgrüße von dem Henning aus Westerstede. Momentan auf dem Campingplatz Las Tunas an der Costa. Du bist schön im Urlaub, das ist doch herrlich. Und hörst NDR 2 und hast dich beteiligt. Das finde ich total gut, Henning. Daumen hoch und dein Arbeitgeber, das hört sich aber auch nicht so schlecht an. Ne? Frühstück, kriege auch schon wieder Hunger hier.

0: München. Es ist 13.16 Uhr und ich wünsche euch einen schönen Mittwoch.
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0: Und wir reden in dieser Woche darüber, was wir machen können, damit die Psyche unserer Kinder gesund bleibt, dass es ihnen psychisch gut geht. Und ganz wichtig ist natürlich, mit den Kindern über ihre Gefühle zu sprechen. Ja, und das können Kinder noch besser annehmen oder sich öffnen, wenn sie vielleicht mit einer Zeichentrickfigur sprechen. Und da hat die Medienpädagogin Anja von Kampen genauso eine Zeichentrickfigur erfunden, die heißt Knietsche.
2: Knietsche ist ein

0: Kleiner, ganz normaler Junge, der ist entweder gezeichnet oder animiert, also der findet statt in Filmen und Büchern und denkt über das Leben nach, über unterschiedliche Themen von Angst bis Zukunft und ganz viel über die schweren Themen wie Tod, Trauer, Abschied und sowas in der Art.
1: Und das klingt dann im Zeichentrickfilm zum Beispiel so.
2: Stress funktioniert wie ein Krake mit 8 Armen. Es gibt viele unterschiedliche Arten, weil es so viele Stressoren, also Stressauslöser gibt, die überall in unser Leben reinkraken. Angst, Lärm, nörgelnde Erwachsene, Mobbing, Einsamkeit oder zu wenig Schlaf. Dafür brauchst du schlaue Tricks, damit das Zusammenleben mit deinem Kraken friedlich ist. Dafür kannst du selber sorgen. Mit gesundem Essen und Trinken, damit der Motor wie geschmiert läuft. Außerdem helfen Entspannungsübungen, Lesen oder Sport. Also alles, was sich in einen Wohlfühlmodus beamt.
1: Ja, und die Kinder, die mögen Knietsche, weil er halt einer von ihnen ist. Ein bisschen pummelig und unsportlich, aber er ist klug. Und dafür mögen ihn auch die Erwachsenen.
0: Wir verschenken Worte, sagen wir mal so, die dann zu Hause im Gespräch angewendet werden können. Weil nur weil man ein tolles Elternteil ist, heißt es ja nicht, dass man unbedingt über Trauer sprechen kann oder über Gefühle im Allgemeinen. Und das ist mit Knietsche dann einfach sehr viel leichter.
1: Also guckt euch gerne mal die Videos an. Gemeinsam mit euren Kindern findet ihr auf knietsche.com. Und danach fällt das Reden über bestimmte Gefühle dann vielleicht auch ein bisschen leichter.
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0: Moin zusammen, ihr hört NDR 2 und hier kommt der NDR 2 Verkehrsservice um 13:30. Stau oder stockender Verkehr 3 Kilometer. A1 Hamburg Richtung Osnabrück zwischen Bremer Kreuz und Asten. 4 Kilometer stockender Verkehr. A1 Osnabrück Richtung Bremen zwischen Dreieck Stur und Bremen Asten. 4 Kilometer stockend. A2 Berlin Richtung Hannover zwischen Irxleben und Alsleben. 5 Kilometer stockender Verkehr wegen Bauarbeiten. A2 Dortmund Richtung Hannover zwischen Bad Nenndorf und Garbsen streckenweise stockender Verkehr. Und die A20 Lübeck Richtung Rostock ist in Höhe Lübeck Süd nach einem Unfall gesperrt.
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0: Morgen, 10 Uhr, stellt Klopp seinen Kader vor. Jawohl, unser neuer Bundestrainer, unser Nationaltrainer. Morgen, 10 Uhr, da wird er zum ersten Mal seinen Kader für die ersten beiden Länderspiele bekannt geben. Wir spielen ja in der UEFA Nations League, immer schön langsam, gegen die Niederlande und gegen Griechenland. Und für diese beiden Spiele wird halt nominiert. Aber einiges wissen wir schon. Einiges steht ja quasi schon fast fest. Aber da reden wir gleich mal drüber.

0: Hallo, hallo, ihr hört NDR 2 mit Holger und mit Mo. Denn wir reden über Fußball, Moritz Kasselert ist da und wir sprechen über Kloppo. Denn morgen um 10 Uhr ist es soweit. Es wurde ja schon so viel spekuliert. Und morgen um 10 Uhr gibt Jürgen Klopp tatsächlich seinen Kader für die ersten Länderspiele bekannt. Und es geht ja schon bald los mit der UEFA Nations League gegen die Niederlande, nämlich am 24.09. Da wird es dann auch Zeit. Und was glaubst du denn, wer so dabei sein wird? Was ist durchgesickert?
1: Ja, also ich glaube, es sind sich alle einig, ein Weiter-so darf es nach den Blamagen zuletzt nicht geben. Deswegen so. Ist Jürgen Klopp jetzt auch da. Er soll ja alles besser machen. Er soll uns ja retten als Fußballnation.
0: Absolut.
1: So, natürlich wird er vieles auf links drehen und auch Namen nominieren. Das hat er ja schon angekündigt, als er angetreten ist. Da werden Leute dabei sein, die das noch gar nicht wissen. Und ich nenne mal so zwei, drei. Felix Keidel von der SV Elversberg.
0: Was soll das denn?
1: Kennst du?
0: Nee, Hennes
1: Behrens vom FC Augsburg.
0: Okay, den Namen habe ich schon gehört, ja.
1: Ja, also er versucht dann auch jungen Leuten eine Chance zu geben und ich glaube, er will mehr an die Mentalität rangehen. Also Leute, die wirklich Bock haben, was zu machen.
0: Ja.
1: Und da werden morgen, weil wir ja eine sehr lange Liste möglicherweise bekommen, es geht um 4 Länderspiele und da könnte er bis zu 40 Spieler nominieren.
0: Aha.
1: Also da werden einige drauf sein, die, glaube ich, nur unter den absoluten Bundesliga-Insidern im Begriff sind.
0: Ja. Wird ja auch mal viel diskutiert über die Torwärter zum Beispiel, ob der Karius reinrutscht noch und so.
1: Ja, wohl nicht. Loris Karius spielt ja beim FC Schalke jetzt. Finn Dahmen ist wohl dabei vom FC Augsburg.
0: Okay.
1: Also muss man mal sagen, Klammer auf, alles was man so hört, ne?
0: Sicher
1: ein bisschen was durch.
0: Na klar, aber du bist ja nah dran, das
1: so.
0: Weiß ich ja. Ne?
1: Und aber die Nummer 1 wird wohl, und das freut mich für ihn persönlich, Marc-André Ter Stegen, der ja wirklich Pech hatte, den letzten Jahren immer verletzt war zu den großen Turnieren.
0: Ja.
1: Und offensichtlich kriegt er nochmal eine Chance, um dann in 2 Jahren bei der Europameisterschaft in Great Britain die Nummer 1 zu sein.
0: Ja. Und wer von den Leuten, die eigentlich so mehr oder weniger gesetzt waren, ist jetzt dann wahrscheinlich nicht mehr mit dabei?
1: Oliver Baumann, wenn wir bei den Torhütern sind, ist wohl nicht mehr dabei. Dennis Undav wird wohl fehlen. Der ist aber auch schlecht reingekommen in die neue Saison. Also gar nicht so überraschend. Aber es wird natürlich trotzdem auch einen Stamm geben aus Spielern, die schon da waren. Also es wird jetzt nicht alles komplett neu sein. Kimmich wird dabei sein. Schlotterbeck wohl wieder nach Verletzung. Tah, Florian Wirtz. Also da sind schon ein paar bekannte Namen auch dabei. Aber eben auch welche, die wir vielleicht noch nicht so kennen.
0: Ja, sind wir gespannt. Morgen 10 Uhr sind wir natürlich ganz nah dran, wenn Kloppo seinen Kader nominiert.

ich sag mal so, wenn es jemand klar macht, dann Jan Delay. Hier bei NDR 2, beste Musik für euch und morgen, da ist er bei uns im Norden und gibt ein Gratis-Konzert. Jawohl, in Hamburg ab 18:45 Uhr, Jan Delay, live auf dem Heiligen Geistfeld. Er spielt wohl, wie man hört, so anderthalb Stunden. Also, das kann was Interessantes werden für euch. Jan Delay live. Jetzt gleich, natürlich auch live, Jessica und Harle Land bei NDR 2. Mark Ember kommt jetzt schon mit der besten Musik, The Proof. Und ich wünsche euch einen richtig schönen Nachmittag. Dann bis morgen, ne?

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0: Schönen Nachmittag, ihr seid bei NDR 2. 21 Jahre alt war der Mann, der mit einem Auto in die Menschengruppe beim Christopher Street Day gefahren war. Für ihn galt Jugendstrafrecht, unter anderem das soll jetzt verschärft werden.
1: Es ist 14 Uhr.
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3: Die Bundesregierung will den Kampf gegen islamistischen Terror verschärfen. Dazu hat das Kabinett jetzt einen 10-Punkte-Plan beschlossen. Im nächsten Schritt soll daraus ein Gesetzentwurf werden. Birte Sönnigsen, NDR 2 Berlin.
4: Die Bundesregierung will gemeinsam mit den Bundesländern stärker gegen Gefährder vorgehen. Sie sollen in Zukunft stärker überwacht werden dürfen und häufiger eine Fußfessel tragen. Es soll außerdem bundesweite Standards geben, um Gefährder vorsorglich in Haft nehmen zu können. So sollen mögliche Anschläge verhindert werden. Die Bundesregierung hat sich vorgenommen, mehrere Gesetze zu verschärfen. Höhere Strafen sind für Messerangriffe geplant. Wer mit einem Messer auf Personen losgeht, soll in Zukunft mit mindestens einem Jahr Freiheitsstrafe rechnen.
3: Es gab jede Menge Kritik an Bundeskanzler Merz in den vergangenen Tagen. Jetzt kommt Rückendeckung aus der eigenen Partei. Alle 8 Ministerpräsidenten der CDU haben sich in einem Schreiben hinter ihn gestellt. Sabine Henkel, NDR 2 Berlin.
5: Wörtlich heißt es darin, gemeinsam mit dem Bundeskanzler wollen und werden wir unseren Beitrag leisten. Damit reagieren die Ministerpräsidenten offenbar auf Spekulationen, die darauf abzielen, dass Merz abgelöst werden könnte. Als möglicher Nachfolger wird unter anderem Hendrik Wüst aus Nordrhein-Westfalen genannt, der das Schreiben aber ebenfalls unterzeichnet hat. Darin steht, dass Deutschland eine stabile und handlungsfähige Bundesregierung brauche, auch mit Blick auf das europäische Ausland.
3: In Australien gibt's das schon, ein Verbot für unter 16-Jährige Social Media zu nutzen. In vielen anderen Ländern, wie auch in Deutschland, wurde das diskutiert, aber bisher nicht umgesetzt. Jetzt könnte es aber auch neue Regeln für Kinder unter 13 europaweit geben. Das hat EU-Kommissionspräsidentin von der Leyen heute gesagt. Jean-Marie Magro, NDR 2 Brüssel.
6: Von der Leyen kündigte außerdem einen Vorschlag für einen schrittweisen Schutz von Kindern und Jugendlichen im Netz an. Demnach sollen Kinder unter 13 Jahren keine Social Media Plattformen nutzen dürfen. Im Alter von 13 bis 15 Jahren sollen auf Instagram, Snapchat, TikTok und Co. nur altersangepasste Accounts mit einer Zeitbeschränkung von einer Stunde pro Tag erlaubt sein, die von den Eltern eingerichtet und überwacht werden. Der Vorschlag muss mit dem EU-Parlament und den Mitgliedstaaten noch abgestimmt werden.
3: Helgoland wird heute für 2 Tage von der Stromversorgung vom Festland abgeschnitten. Grund dafür sind Arbeiten am Seekabel, das die Nordseeinsel mit St. Peter-Ording verbindet. Ohne Strom auskommen müssen die Bewohner und Touristen dort jetzt aber nicht. Laut dem Netzbetreiber SH-Netz sind vor Ort Dieselgeneratoren im Einsatz. Allerdings wird das Internet morgen mehrere Stunden lang unterbrochen und auch Mobilfunk und Festnetz stehen dann eine Zeit lang nicht zur Verfügung.
0: Das NDR2-Wetter jetzt für euch. Ja, irgendwie hat das Wetter gemerkt, dass es sich heute Morgen so ein bisschen im Ton vergriffen hat. Heute Nachmittag, also im Laufe des Nachmittags, soll es ein bisschen freundlicher werden.
7: Ja, Schauer sind allerdings auch unterwegs über Norddeutschland. Insbesondere über Niedersachsen wird das noch ziemlich nass und da können auch Gewitter dabei sein. Trockener und sonniger ist es in Richtung Vorpommern und zum Abend hin, zum frühen Abend, werden die Wolken langsam weniger. Wir schaffen Topwerte von 18 Grad in Emden, 19 Grad in Kühlungsborn bis 21 Grad heute in Helmstedt.
0: Der NDR2-Verkehrsservice für den ganzen Norden. Stau und auch stockend ab 3 Kilometer Länge. A1 Hamburg Richtung Osnabrück zwischen Bremer Kreuz und Asten. 4 Kilometer Stop and Go. A1 Osnabrück Richtung Bremen. Zwischen den Dreieckstouren Bremen-Asten 4 Kilometer stockender Verkehr. A2 Dortmund Richtung Hannover zwischen Bad Nenndorf und Garbsen streckenweise stockender Verkehr. A7 Flensburg Richtung Hamburg zwischen Hamburg-Stellingen und dem Elbtunnel 3 Kilometer Stop and Go.
7: Und nochmal die A7 Hannover-Hamburg zwischen Mellendorf und Berghof 3 Kilometer stockend nach einem Unfall. Und das war's. Gute und sichere Fahrt für euch.
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7: Und wir sagen herzlich willkommen an diesem Mittwochnachmittag. Habt ihr das mitbekommen? Es gibt viele Videos in Social Media dazu. Gestern Abend eine große Drohnenshow im Hamburger Hafen. Das sah wirklich toll aus. Ganz viele Drohnen haben ganz tolle Bilder in den Himmel gemalt.
0: War wirklich beeindruckend. Ich habe es auch gesehen. Aber wie steuert man eigentlich so hunderte Drohnen gleichzeitig? Sitzen da 500 Leute mit Fernbedienung und einer brüllt: Leute, hier die 7 links, die hängen schief, muss ein bisschen höher. Ja.
7: Ich glaube, so ist es.
0: Ja, nee, das klären wir gleich im NDR 2 Nachmittag und zwar mit einem wirklichen Drohnenexperten.

0: Leute, Feuerwerk war gestern, Drohnenshow, das ist heute. Der NDR2-Nachmittag ist hier am Mittwoch für euch mit Jessica und Hadeland. Und erst gestern Abend gab es eine Riesenshow über dem Hamburger Hafen. 500 Drohnen, die unter anderem ein Fischbrötchen geformt haben und Udo Lindenberg und Olivia Jones. Das sah wirklich sehr spektakulär aus. Und die Luftverschmutzung hält sich in Grenzen.
1: Da haben wir uns aber gefragt, wie funktioniert denn das alles? Also Lukas Entenmann, der ist Drohnenexperte. Lukas, wie können wir uns das denn vorstellen? Sitzen da ganz viele Leute mit einer Fernsteuerung am Boden und malen die Bilder dann in den Himmel? Nee, ne?
2: Also es sitzt tatsächlich jemand, der das Ganze die ganze Zeit überwacht. Aber das Ganze ist natürlich im Vorhinein alles geplant und programmiert. Die Drohnen haben alle einen Pfad, den sie abfliegen. Und die ganzen Motive werden im Vorhinein am PC programmiert. Wir stellen vor der Show schon fest, wo die Drohnen nachher sein sollen und dass sie auch alle den richtigen Abstand haben. Das heißt, in der Luft müssen die Drohnen dann gar nicht mehr schauen, wo ist jetzt die andere, sondern jede einzelne hat eben ihre genaue Position, wo dann eben schon sichergestellt ist, dass sie gar nicht erst in die Nähe von den anderen kommen kann.
0: Okay, so eine 15-minütige Drohnenshow, wie lange muss das vorbereitet werden, damit das dann so toll aussieht am Himmel?
2: Also im besten Fall schon Monate vorher. Wir hatten aber auch schon den Fall, dass es innerhalb von einer Woche soweit sein musste. Und wenn dann alle an einem Strang ziehen, dann reicht das auch.
1: Okay. Gestern fand sie ja diese Drohnenshow im Hamburger Hafen statt. Da ist ja einiges los. Ich könnte mir vorstellen, dass das richtig anspruchsvoll ist, oder?
2: Auf jeden Fall. Der Hamburger Hafen ist sehr anspruchsvoll, weil wir einmal natürlich mit dem Hafengebiet selber zu tun haben. Wir haben viele Schiffe und Boote, die da durchfahren. Und dann haben wir natürlich auch den Flughafen, der auch noch eine Kontrollzone hat. Und das Ganze muss eben dann vorher schon koordiniert werden, dass da alle an einem Strang ziehen.
1: Sah auf jeden Fall richtig toll aus. Dankeschön, Lukas Entenmann von Sirius Drohnenshows für diese Infos.

0: Moin, Eko und Jens hier aus dem NDR 2 Morgen. Über 100.000 Menschen in Japan sind über 100 Jahre alt. Krass.
1: Haben wir heute Morgen drüber gesprochen. Die meisten, also fast 90% sind Frauen. So, wie werden wir jetzt also 100?
0: Jetzt haben wir schon überlegt, wir ziehen einfach um nach Japan.
1: Ja.
0: Aber ich glaube, so einfach ist es nicht. Also, dass du quasi hinziehst und dann auch 100 wirst.
1: Ach,
0: also du vielleicht schon, du wärst dann die Frau in dem
1: mal
0: Fall.
1: Ausprobieren.
0: Ja, aber manchmal reicht es ja auch schon, morgens früh aufzustehen. Ne? Da fühlt man sich dann zumindest wie 100.
1: Aber da sind wir dann für euch da und bringen euch gut in den Donnerstag.
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0: 14.30 Uhr, der NR2 Verkehrsservice für den ganzen Norden, stau und auch stockend ab 3 Kilometer Länge. A1 Hamburg Richtung Osnabrück zwischen Bremerkreuz und Arsten, 5 Kilometer Stop and Go. A1 Osnabrück Richtung Bremen zwischen den Dreieck Stur und Bremen-Arsten, 4 Kilometer stockender Verkehr.
1: Die A2 Dortmund Richtung Hannover zwischen Bad Nenndorf und Garbsen, 4 Kilometer stockend. Und die A7 noch Flensburg in Richtung Hamburg zwischen dem Dreieck Hamburg Nordwest und dem Elbtunnel, 5 Kilometer stockender Verkehr. Und das war's. Gute und sichere Fahrt.

0: Laune für einen Mittwochnachmittag. Bebe Rexha und New Religion hier bei NDR 2.
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2: Als Jugendliche oder Jugendlicher psychisch gesund bleiben oder auch wieder auf die Beine kommen, das ist gar nicht so einfach in diesen turbulenten Zeiten. Zum Glück gibt es viele Leute, die dabei helfen, auch Jugendliche selbst.
0: Unser Reporter Tore Fründ hat sich mal das Hilfsnetzwerk Our Generation Z, kurz OGZ, in Hamburg angeguckt. Tore, was ist das Besondere an der OGZ?
3: Also das Besondere ist, es ist ein Angebot von Jugendlichen für Jugendliche. Über Insta und TikTok, da haben sie über 10.000 Follower. Sie erstellen Posts zu Themen, die die Jugend bewegt, alles selbstbestimmt, und sie haben sogar einen Podcast. Die 16-jährige Anisha hat mir erzählt, welche Themen da so behandelt werden.
4: Bis jetzt sind unsere Podcasts über Fake News, über Essstörungen bei Jungs und Männern, wie es ist so, wenn man Social Media süchtig ist und sowas, wie man sich Hilfe suchen kann, wenn man ein Problem hat, was man nach der Schule machen soll.
0: 2090 hat sich die OGZ ja gegründet. Mittlerweile gibt es sie in ganz Deutschland. Und die Hamburger Gruppe hat sich 2024 geformt. Mit denen hast du dich in einer Apotheke getroffen. Wie kommt das denn?
3: Also manche Apotheken stellen den Jugendlichen ihre Räumlichkeiten zur Verfügung. Die, wo ich war, sogar den Pausenraum. Da können die OGZler ihren Podcast aufnehmen. Das liegt daran, dass die OGZ und Apotheken deutschlandweit Teil des Programms Marktplatz der Gesundheit sind. Die Zusammenarbeit hört da aber nicht auf. Es gibt jetzt sogenannte Safe Space Apotheken, an die sich Jugendliche mit ihren konkreten Problemen wenden können. Anisha hat mir erzählt, wie das dann so abläuft.
4: Dann kann man da einfach reingehen, wenn man jetzt so eine Sorge hat und spricht mit so einer Apothekerin und sagt dann einfach, dass man halt so einmal mit jemandem sprechen will. Es kommt dann darauf an, ob man dann mit einem Apotheker weiterhin sprechen möchte oder mit uns Jugendlichen.
3: Das alles ohne Termin und anonym. Kein Ersatz für Therapie, aber ein frühes Hilfsangebot. Im Vordergrund steht für die OGZler, für andere da zu sein, hat mir die 15-jährige Taria erzählt.
5: Und ich kann halt sehr gut nachvollziehen, wie das halt für andere Jugendliche ist, die halt Hilfe brauchen, weil ich tatsächlich auch ganz oft mit der Psyche zu kämpfen habe und auch andere Sachen halt habe, wovon andere zum Beispiel nicht wissen oder was meine Klasse oder so nicht weiß, und da würde ich gerne anderen Jugendlichen helfen.
2: Die Our Generation Z, ein Angebot von Jugendlichen für Jugendliche. Tore, danke, dass du da warst.
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0: Ihr seid bei NDR 2. Mehr Schutz vor islamistischem Terror. Diese Forderungen gibt es schon länger. Und jetzt auch einen Plan der Bundesregierung.
1: Es ist genau 15 Uhr.
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3: Die Bundesregierung will den Kampf gegen islamistischen Terror verschärfen. Dazu hat das Kabinett jetzt einen 10-Punkte-Plan beschlossen. Im nächsten Schritt soll daraus ein Gesetzentwurf werden. Birte Sönnigsen, NDR 2 Berlin.
4: Die Bundesregierung will gemeinsam mit den Bundesländern stärker gegen Gefährder vorgehen. Sie sollen in Zukunft stärker überwacht werden dürfen und häufiger eine Fußfessel tragen. Es soll außerdem bundesweite Standards geben, um Gefährder vorsorglich in Haft nehmen zu können. So sollen mögliche Anschläge verhindert werden. Die Bundesregierung hat sich vorgenommen, mehrere Gesetze zu verschärfen. Höhere Strafen sind für Messerangriffe geplant. Wer mit einem Messer auf Personen losgeht, soll in Zukunft mit mindestens einem Jahr Freiheitsstrafe rechnen.
3: Organisierte Fälle von Missbrauch von Sozialleistungen. Dagegen will die Bundesregierung jetzt härter vorgehen. Deswegen hat Bundesarbeitsministerin Baas einen Plan vorgelegt, der auch dem ARD-Hauptstadtstudio vorliegt. Tim Aßmann, NDR 2 Berlin.
5: Durch mehr Datenabgleich zwischen den Behörden soll besser erkannt werden können, wer unberechtigt Leistungen bezieht. Auch ein schärferes Vorgehen gegen Vermieter von sogenannten Schrottimmobilien und gegen Schwarzarbeit ist Teil des Aktionsplans. Sichergestellt werden soll auch, dass Personen, die per Haftbefehl gesucht werden, keine Grundsicherung mehr bekommen können. Ausbeutung und Sozialmissbrauch tolerieren wir nicht, betont Bundesarbeitsministerin Bärbel Baas, SPD. Der Aktionsplan soll noch in diesem Monat durchs Kabinett gebracht werden und zum Ende des Jahres greifen.
3: Es gab jede Menge Kritik an Bundeskanzler Merz in den vergangenen Tagen. Jetzt kommt Rückendeckung aus der eigenen Partei. Alle 8 Ministerpräsidenten der CDU haben sich in einem Schreiben hinter ihn gestellt. Sabine Henkel, NDR 2 Berlin.
6: Wörtlich heißt es darin, gemeinsam mit dem Bundeskanzler wollen und werden wir unseren Beitrag leisten. Damit reagieren die Ministerpräsidenten offenbar auf Spekulationen, die darauf abzielen, dass Merz abgelöst werden könnte. Als möglicher Nachfolger wird unter anderem Hendrik Wüst aus Nordrhein-Westfalen genannt, der das Schreiben aber ebenfalls unterzeichnet hat. Darin steht, dass Deutschland eine stabile und handlungsfähige Bundesregierung brauche, auch mit Blick auf das europäische Ausland.
3: Die Spritpreise in Deutschland haben den 4. Tag in Folge einen Höchstwert erreicht. Der Preis für einen Liter Benzin der Sorte E10, der stieg laut ADAC gestern im bundesweiten Tagesdurchschnitt auf 2,30 Euro, Diesel auf 2,42 Euro. Bundeskanzler Merz hatte bereits Entlastungen für die Verbraucher in Aussicht gestellt. Wie die aussehen könnten, das wird allerdings immer noch beraten.
1: Das NDR2-Wetter kommt jetzt und ey, das September-Buffet ist angerichtet. Was haben wir hier? Oh, Wolken, Sonne, dein Schauer, vielleicht ein Gewitterchen. Nehmt euch, was immer da ist.
7: Ich habe auch schon Kastanien gefunden.
1: Oh, ja. Hast du mir ein Kastanienmännchen gebaut?
7: Natürlich, das mache ich immer jedes Jahr als erstes, wenn ich
1: eine finde. Wo ist es denn?
7: Bring ich dir morgen mit. Okay. Schauer sind unterwegs über Norddeutschland, insbesondere über Niedersachsen. Wird sehr nass und da können dann auch Gewitter dabei sein. Am trockensten und am sonnigsten ist es heute Richtung Vorpommern und zum Abend hin werden die Wolken dann überall auch weniger. Wir schaffen heute Topwerte von 18 Grad in Husum, 19 Grad in Kühlungsborn, 20 Grad in Grambeck und bis 21 Grad heute in Ueckermünde.
1: Der NDR2-Verkehrsservice für den ganzen Norden stau noch stockend ab 3 Kilometer Länge. A1 Hamburg Richtung Osnabrück zwischen Bremerkreuz und Arsten 6 Kilometer stockender Verkehr. A1 Osnabrück Richtung Bremen zwischen dem Dreieckstur und Bremen-Arsten 4 Kilometer stockend. A2 Dortmund Richtung Hannover zwischen Bad Nenndorf und Garbsen 3 Kilometer Stop and Go. A7 Flensburg Richtung Hamburg zwischen dem Dreieck Hamburg Nordwest und dem Elbtunnel 4 Kilometer Stop and Go.
7: Die A7 Kassel in Richtung Hannover zwischen Bokenem und Derneburg-Salzgitter 5 Kilometer Stau, eine halbe Stunde dauert es da länger. Die A7 Hannover Richtung Hamburg zwischen Mellendorf und Berghof 3 Kilometer stockend und die A24 Hamburg Richtung Berlin zwischen Rheinbeek und Schwarzenbeek-Grande 3 Kilometer Stau. Das war's. Gute und sichere Fahrt für euch.
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7: Ja, wir heißen euch herzlich willkommen. Kurze Frage in die Runde. Ist es bei euch schon soweit? Ab wann seid ihr in Herbststimmung?
1: Ich wusste, dass die Frage irgendwann kommt. Also ich bin sofort in Herbststimmung, wenn meine Frau sagt, oh, ist irgendwie frisch hier.
7: Ja.
1: Dann bin ich sofort drin.
7: Und was passiert da?
1: Dann beginnt bei uns die jährliche Heizungsverhandlung.
7: Also ob ihr die Heizung anmacht oder noch nicht.
1: Wir haben sie noch nicht angemacht. Erst wenn alle Pullover aufgebraucht sind. So.

0: Der NDR2-Nachmittag ist hier mit Jessica und Hadeland. Und die Menschen, beziehungsweise für die Menschen in Mecklenburg-Vorpommern, gibt es in diesem Monat eigentlich nur ein großes Thema. Jetzt am Sonntag wird ja ein neuer Landtag gewählt und wir haben das zum Anlass genommen, nochmal ein bisschen genauer zu fragen, wie es euch so vor der Wahl geht.
1: Jeden Tag hören wir uns hier im NDR2-Nachmittag eine Meinung an, ehrlich und ungefiltert, eben was euch bewegt. Dafür waren unsere Reporterinnen und Reporter viel in Mecklenburg-Vorpommern unterwegs und haben nach der Meinung der Menschen dort gefragt. Also, wo drückt der Schuh? Was läuft gut? Was wünscht ihr euch von der Politik? Heute antwortet Sandra aus Neubrandenburg.
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0: 15.30 Uhr, der NDR2-Verkehrsservice für den ganzen Norden, stau- und stockend ab 3 Kilometer Länge. A1 Hamburg Richtung Osnabrück zwischen Bremer Kreuz und Asten, 6 Kilometer stockender Verkehr. A1 Osnabrück Richtung Bremen zwischen dem Dreieck Stur und Bremen-Asten, 4 Kilometer stockend. A2 Dortmund Richtung Hannover zwischen Bad Nenndorf und Garbsen, 3 Kilometer Stop and Go. A7 Flensburg Richtung Hamburg zwischen Hamburg-Stellingen und dem Elbtunnel, 4 Kilometer stockender Verkehr.
1: Die A7 Kassel in Richtung Hannover zwischen Buckenem und Derneburg-Salzgitter, 5 Kilometer Stau, eine halbe Stunde dauert es da länger. Die A7 Hannover Richtung Hamburg zwischen Mellendorf und Berghof, 3 Kilometer stockend. Und die A24 Hamburg Richtung Berlin zwischen Rheinbeek und Schwarzenbeek-Rande, 3 Kilometer Stau. Und das war's. Gute und sichere Fahrt für euch. Yeah, yeah.

0: Der NDR2-Nachmittag ist hier am Mittwoch für euch mit Jessica und Hadeland. Und morgen ist es soweit. Morgen werden wir erfahren, wer das neue Paar bei der Telenovela Sturm der Liebe wird.
1: Sturm der Liebe. Über 4500 Folgen gibt es schon, 22 Staffeln. Und ich finde, wir müssen euch jetzt mal was gestehen. Wir sind das neue Paar. Nein, Quatsch. Aber jetzt kommt wirklich ein Geständnis. Ich sag das jetzt einfach, Jessi, oder?
0: Ja, okay.
1: Wir gucken Sturm der Liebe tatsächlich ganz gerne nachmittags.
0: Also es ist jetzt nicht so gewesen, als hätten wir das gezielt eingeschaltet. Aber hier bei uns im Studio läuft halt auf einem der Bildschirme immer die ARD. Mhm. Und wenn wir zwei Sendungen haben, in der Regel eben auch Sturm der Liebe, ohne Ton, aber das hat auch was.
1: Trotzdem gucken wir irgendwie zu. Und es ist jetzt schon ein bisschen peinlich, dass es raus ist, aber es ist, man kann es so sagen, es ist unser Guilty Pleasure.
0: Ja, ja? Das stimmt. Vielleicht habt ihr ja auch sowas. Bitte sagt ja.
1: Irgendwas, was ihr gerne guckt oder hört oder macht und das ihr eigentlich so ein bisschen peinlich findet. Aber heute ist der Tag, ich meine, wir haben ja damit angefangen. Ihr gesteht das heute einfach mal. Schickt mal eine Sprachnachricht über die ARD Sounds App. Was ist euer Guilty Pleasure? Wir sind doch nicht alleine damit, oder?
0: Oh Gott.
1: Bitte nicht.

0: Wir sind's, Elke und Jens aus dem NDR 2 Morgen. Wir wünschen euch einen schönen Mittwoch. Die halbe Arbeitswoche ist rum. Hier ein erstes Fazit unseres Studiotechnikers.
1: Bis jetzt ist alles tipptopp, würde ich sagen. Also nichts kaputt gegangen, kein Personenschaden, kein Materialschaden. Also besser kann es eigentlich nicht laufen.
2: Ja, mal gucken, ob wir das noch ändern können diese Woche. Morgen probieren wir es nochmal. Ab 5 sind wir am Start für euch.
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0: Der NR2 Nachmittag ist hier. Schön, dass ihr mit dabei seid. 21 Jahre alt war der Mann, der mit einem Auto in die Menschengruppe beim Christopher Street Day gefahren war. Für ihn galt Jugendstrafrecht. Unter anderem soll das jetzt verschärft werden.
1: Es ist 16 Uhr.
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3: Die Bundesregierung will stärker gegen islamistischen Terror vorgehen. Wie das funktionieren soll, haben Bundesinnenminister Dobrindt und Justizministerin Hubich heute mit einem 10-Punkte-Plan erklärt. Christoph Johansen, NDR 2 aktuell.
4: Anlass ist der Anschlag auf den Christopher Street Day in Berlin Ende Juli. Damals hatte ein 21-Jähriger einen Lieferwagen in eine Menschenmenge gefahren und weitere Opfer mit einer Machete angegriffen. Hubich sagte, dieser brutale Anschlag habe erneut gezeigt, dass islamistischer Terrorismus eine ernste Gefahr sei. Zu den Konsequenzen sollen unter anderem eine stärkere Überwachung von Gefährdern und härtere Strafen gehören. So soll die elektronische Fußfessel bei Gefährdern regelmäßig zum Einsatz kommen. Außerdem sollen Menschen leichter präventiv in Gewahrsam genommen werden können. Für Angriffe mit Messern soll es künftig eine Mindestfreiheitsstrafe von einem Jahr geben.
3: Sozialleistungen erschleichen, auf die man keinen Anspruch hat, das ist Betrug und gegen diesen Missbrauch soll jetzt massiver vorgegangen werden. Bundesarbeitsministerin Baas hat jetzt einen entsprechenden Plan vorgelegt. Tim Aßmann, NDR 2 Berlin.
5: Durch mehr Datenabgleich zwischen den Behörden soll besser erkannt werden können, wer unberechtigt Leistungen bezieht. Auch ein schärferes Vorgehen gegen Vermieter von sogenannten Schrottimmobilien und gegen Schwarzarbeit ist Teil des Aktionsplans. Sichergestellt werden soll auch, dass Personen, die per Haftbefehl gesucht werden, keine Grundsicherung mehr bekommen können. Ausbeutung und Sozialmissbrauch tolerieren wir nicht, betont Bundesarbeitsministerin Bärbel Baas, SPD. Der Aktionsplan soll noch in diesem Monat durchs Kabinett gebracht werden und zum Ende des Jahres greifen.
3: Es gab jede Menge Kritik an Bundeskanzler Merz in den vergangenen Tagen. Jetzt kommt Rückendeckung aus der eigenen Partei. Alle 8 Ministerpräsidenten der CDU haben sich mit einem Schreiben hinter ihn gestellt. Sabine Henkel, NDR 2 Berlin.
6: Wörtlich heißt es darin, gemeinsam mit dem Bundeskanzler wollen und werden wir unseren Beitrag leisten. Damit reagieren die Ministerpräsidenten offenbar auf Spekulationen, die darauf abzielen, dass Merz abgelöst werden könnte. Als möglicher Nachfolger wird unter anderem Hendrik Wüst aus Nordrhein-Westfalen genannt, der das Schreiben aber ebenfalls unterzeichnet hat. Darin steht, dass Deutschland eine stabile und handlungsfähige Bundesregierung brauche, auch mit Blick auf das europäische Ausland.
3: Helgoland ist seit heute für 2 Tage von der Stromversorgung vom Festland abgeschnitten. Grund sind Arbeiten am Seekabel, das die Nordseeinsel mit St. Peter-Ording verbindet. Ohne Strom auskommen müssen die Bewohner und Touristen auf der Insel aber nicht. Laut dem Netzbetreiber sind vor Ort Dieselgeneratoren im Einsatz. Allerdings wird das Internet morgen mehrere Stunden lang unterbrochen und auch Mobilfunk und Festnetz stehen eine Zeit lang nicht zur Verfügung.
7: Mhm. Ist wie auf dem Festival.
0: Ja, oder Helgoland wird morgen für ein paar Stunden wieder auf Werkseinstellung zurückgesetzt. 1987.
7: Ach, schön.
0: Kein Internet. Ja, kann auch schön sein. So, jetzt kommen wir zum NDR 2 Wetter. Ich hatte eigentlich gedacht, im Laufe des Nachmittags wird es besser. Jetzt guck hier durchs kleine Studiofenster. Und ich sehe Regentropfen an der Scheibe. Was
7: ist
0: denn das?
7: Du musst dich bis heute Abend gedulden, denn dann verziehen sich die Wolken tatsächlich. Bis dahin ist es weiter wechselhaft, insbesondere über Niedersachsen. Viele Schauer und Gewitter. In der Nacht dann wenig Wolken, weil die ja heute Abend sich verziehen. In der zweiten Nachthälfte dann aber Schauer über Schleswig-Holstein. Und morgen am Donnerstag ist es weiter wechselhaft. Von Westen kommen neue Regenwolken. Dazwischen scheint aber auch mal die Sonne. Die Topwerte schaffen es auf 16 Grad in Eckernförde, 17 in Emden, 18 in Rostock und 20 Grad morgen in Wolfenbüttel.
0: Der NDR 2 Verkehrsservice für den ganzen Norden, stau- und auch stockend ab 3 Kilometer Länge. A1 Hamburg Richtung Osnabrück zwischen Bremerkreuz und Asten 6 Kilometer stockend. A1 Osnabrück Richtung Bremen zwischen dem Dreieck Stur und Bremen-Asten 5 Kilometer stockender Verkehr. A2 Dortmund Richtung Hannover zwischen Bad Nenndorf und Garbsen 3 Kilometer Stop and Go. A7 Flensburg Richtung Hamburg zwischen Hamburg-Stellingen und dem Elbtunnel 5 Kilometer Stop and Go.
7: Die A7 Kassel in Richtung Hannover zwischen Buckenem und Derneburg-Salzgitter 5 Kilometer Stau, knappe 3/4 Stunde kommt dazu. Die A7 Hannover Richtung Hamburg zwischen Mellendorf und Berghof 3 Kilometer stockend und die A24 Hamburg Richtung Berlin zwischen Rheinbeek und Schwarzenbeek-Rande 3 Kilometer Stau. Und das war's. Gute und sichere Fahrt für euch.
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0: Ja, schönen Mittwoch wünschen wir euch. Wir haben angefangen, also wir waren heute mal mutig. Wir gestehen heute unsere Guilty Pleasures, also Sachen, die man gerne macht, die man gerne guckt, die man gerne hört, die einem aber irgendwie so ein bisschen peinlich sind.
7: Ja, und wir haben gestanden, wir gucken gern Sturm der Liebe.
0: Ja.
7: Aber das Gute ist, wir sind nicht alleine. Ihr habt auch Guilty Pleasures, so wie Ines aus Schwerin, die hat sich über die ARD Sounds App gemeldet.
1: Moin, ich gucke da tatsächlich gerne die Geissens. Einerseits, weil es total lustig ist, andererseits, weil es total peinlich ist und man immer so ein bisschen von der großen, weiten Welt mitbekommt. Das ist mein Moment, wo ich abschalten kann und das macht mir Spaß und bringt mich ganz oft zum Lachen.
0: Herrlich, danke Ines, wir fühlen uns gleich besser. So, vielleicht wollt ihr auch noch ein paar Guilty Pleasures von euch gestehen. Ja, man fühlt sich einfach auch besser danach. Gerne eine Sprachnachricht schicken über die ARD Sounds App.

0: Jetzt ist Con Hartland hier, der NR2 Nachmittag. Und jetzt ist es endlich mal raus. Ja, wir sind Sturm der Liebe-Fans. Ja, wir haben es heute mal endlich gestanden. Wir gucken das gerne mal so nebenbei am Nachmittag. Natürlich ohne Ton, ist klar. Aber wir gucken es halt so.
1: Ja, jetzt wisst ihr es. Ja. Aber ihr habt auch sogenannte Guilty Pleasures. Also so Sachen, die man gerne macht, guckt, hört. Die einem aber irgendwie so ein bisschen peinlich sind. Und wir zwei sind nicht allein in Sachen Sturm, wie wir Fans sagen. Auch Werner findet, das kann man sehr gut gucken und bringt Gelassenheit in den Tag bei all dem Wahnsinn da draußen. Das sind sehr wahre Worte, Werner.
0: Chrissy hat sich auch noch über die ARD Sounds App gemeldet.
2: Bei meinem Mann und mir ist es tatsächlich, seit wir uns kennen, gute Zeiten, schlechte Zeiten. Mhm. Und weil wir es in der Woche zeitlich nicht immer schaffen, ist es inzwischen unsere wunderbare Sonntags-Frühstücksbeschäftigung geworden, diese Sendung nachzugucken.
0: Ich hab ein paar Sturmfolgen auch ab und zu schon mal am Wochenende nachgeschaut.
1: Ja, klar, sonst bist du ja auch raus. Bettina aus Ahlfeld hat auch noch ein Geständnis für uns.
3: Es ist mir ja echt extrem peinlich, aber Sturm der Liebe ist auch mein Guilty Pleasure.
0: Okay.
3: Und früher, das ist noch peinlicher, habe ich immer Reich und Schön geguckt über mehrere Jahre. Das habe ich aber auch nur meinen engsten Freunden erzählt.
0: Ist nicht schlimm, Bettina, jetzt ist es raus und jetzt weiß es ganz Norddeutschland.

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0: Safe and Sound. Capital Cities um 16.30 Uhr, ganz genau. Ihr seid bei NDR 2 und hier ist der Verkehrsservice für den ganzen Norden. Stau noch stockender Verkehr ab 3 Kilometer. Ist ein bisschen
1: Gesundheit.
0: Ist ein bisschen voller geworden.
1: Willst du nochmal reinkommen?
0: Nee, ich mache jetzt einfach weiter. A1 Hamburg Richtung Osnabrück zwischen Bremer Kreuz und Asten 6 Kilometer Stop and Go. A1 Osnabrück Richtung Bremen zwischen dem Dreieck Stur und Bremen-Asten 5 Kilometer stockender Verkehr. A2 Dortmund Richtung Hannover zwischen Bad Nenndorf und Garbsen 3 Kilometer stockend. Rüber zur A7 Flensburg Richtung Hamburg zwischen Hamburg-Stellingen und dem Elbtunnel 5 Kilometer Stop and Go.
1: Die A7 Kassel in Richtung Hannover zwischen Bokenem und Derneburg-Salzgitter 5 Kilometer Stau, knappe 3 Viertelstunde dauert es da länger. Die A7 Hannover Richtung Hamburg zwischen Mellendorf und Berghof 3 Kilometer stockend. A24 Hamburg Richtung Berlin zwischen Rheinbeek und Schwarzenbeek-Rande 3 Kilometer Stau. Und die A25 noch Hamburg Richtung Geesthacht zwischen dem Dreieck Hamburg Südost und Neu-Allermöhe West 4 Kilometer stockender Verkehr. Das war's. Gute und sichere Fahrt für euch. Ja.

0: großartiger Song. Teddy Swims, Mr. Know-It-All, hier im NDR 2 Nachmittag. Was kann der Typ eigentlich nicht?
1: Kann ich dir sagen, habe ich gerade gegoogelt.
0: Was kann er nicht?
1: Schwimmen.
0: Teddy Swims kann nicht schwimmen, ja. Und dann heißt er Swims? Ja.
1: Also da steht, er hat auf jeden Fall panische Angst vor Wasser und er geht zwar nicht unmittelbar unter, aber er geht halt einfach lieber nicht rein.
0: Würde ich mich umbenennen in Teddy Walks. Aber nur mal so.
1: Wir werden ihm das mal sagen, wenn er wieder mal hier ist. Wir wünschen euch einen tollen Mittwoch. Der NDR 2 Nachmittag ist hier mit dem Auto in den Feierabend, mit der Bahn in den Urlaub. Reisen kann ja was sehr Schönes sein.
0: Ja, wenn da nicht immer dieser Stau wäre oder die Verspätung der Deutschen Bahn oder die hohen Spritpreise. Da wird die Zündschnur aber wirklich immer kürzer. Ne? Ganz besonders bei unseren Promis aus der Kuroase.

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1: Und wie sind Sie heute da, Herr Deinhardt?
2: Ich bin wütend und ich fahr gar nicht mehr runter. 2,48 für einen Liter Diesel für mein Amorok. Also, wieder mal.
1: Ja, Herr Deinhardt, viele Menschen leiden zurzeit unter hohen Kraftstoffpreisen und der Inflation.
2: Ja, ich weiß ja, aber es ist dieses Wiederkehrende, was mich jedes Mal ausrasten lässt. Wie oft denn noch?
3: Ist ja auch komisch. Man rundet ab und sagt 2,48, obwohl es ja eigentlich 2,48,9, also 2,49 sind.
4: Ja, überleg mal, wer dir das so eingebläut hat.
1: Was wollen Sie damit sagen?
4: Alles in Ordnung, alle supi, ihr Lemminge. Ich selbst habe genau dasselbe mit der Bahn. Wenn ich am Bahnsteig stehe und schon höre, liebe Bahnreisende, denn weiß ich ganz genau.
3: Aufgrund einer...
4: Kommt nur Scheiße raus.
1: Ja, es ist ganz deutlich hier im Raum zu spüren.
3: Ja, man sollte doch meinen, man nutzt ab, man gewöhnt sich und trotzdem, jedes Mal, auch wenn man freitags wieder im Stau steht, wieder Elbtunnel dicht.
1: Ja, dahinter verbirgt sich ein bekanntes psychologisches Muster.
3: Ja.
1: Die Wutsensibilisierung, also das Gegenteil von Gewöhnung.
3: Ja. Man wird dünnhäutiger.
1: Bei manchen Reizen, besonders wenn man sie als ungerecht oder als Kontrollverlust empfindet, reagiert das Gehirn mit jeder Wiederholung empfindlicher.
3: Ja, also ich bin also nicht nur über diesen einen Preisschock wütend,
1: sondern über die ganze Zeitspanne, das gesamte Muster.
3: Ja.
1: Es staut sich auf und unser Gehirn stuft diesen Kontrollverlust in der Wiederholung als reale Gefahr ein.
2: Es ist diese Ohnmacht.
1: Und genau diese Ohnmacht wird stärker als Bedrohung eingestuft als der Geldbetrag selbst.
3: Ja, und nun?
1: Die teilweise Rückerlangung der Kontrolle kann helfen. Wir können das Preisniveau nicht beeinflussen, aber haben die Wahl, wo wir tanken, wann wir tanken und wie wir unsere Fahrweise anpassen.
4: Was ist denn, wenn das Wutmuster ein größerer Komplex ist?
1: Ich verstehe nicht.
4: Wenn mal Moment Ruhe an alle Fronten ist. Der Zug fährt pünktlich ab. Reservierung tadellos.
3: Ja.
4: Waggon vorhanden.
3: Oh, oh, oh.
4: Ja, und dann sitze ich im Bahnbistro und den Heidschnucken-Julasch mit Butterspätzle gibt das nicht. Keine warme Küche wegen einem technischen Defekt. Flasche Christinbrunnen-Mineralwasser hätten wir da.
1: Ich weiß genau, was Sie meinen.
4: Oh, dann kommt wieder alles hoch. Dieses Land.
1: Ja, ich denke, das sollten wir dann noch einmal in den Themenspeicher nehmen und vertiefen.
3: Für mich ist die ganze Welt momentan wie Herbstferien im Bungalow in Dänemark, wo es jeden Tag wieder neu an Rechnen ist.
1: Ja, aber irgendwann wird es weniger.
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0: Moin, Elkon Jens hier aus dem NDR 2 Morgen. Über 100.000 Menschen in Japan sind über 100 Jahre alt. Krass.
1: Haben wir heute Morgen drüber gesprochen. Die meisten, also fast 90% sind Frauen. So, wie werden wir jetzt also 100?
0: Jetzt haben wir schon überlegt, wir ziehen einfach um nach Japan.
1: Ja.
0: Aber ich glaube, so einfach ist es nicht. Also, dass du quasi hinziehst und dann auch 100 wirst.
1: Ach,
0: also du vielleicht schon, du wärst dann die Frau in dem
1: mal
0: Fall.
1: Ausprobieren.
0: Ja, aber manchmal reicht es ja auch schon, morgens früh aufzustehen. Ne? Da fühlt man sich dann zumindest wie 100.
1: Aber da sind wir dann für euch da und bringen euch gut in den Donnerstag.
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1: Die Bundesregierung will stärker gegen islamistischen Terror vorgehen. Und die CDU-Ministerpräsidenten stellen sich geschlossen hinter Bundeskanzler Merz. Die Forderungen nach einem stärkeren Schutz gegen islamistischen Terror, die gibt es schon lange. Nach der Attacke auf den Christopher Street Day in Berlin im Juli, da sind die Stimmen nochmal lauter geworden. Der 21-jährige Täter, der war als Gefährder bekannt. Die Behörden hatten ihn also auf dem Schirm. Und dennoch kam es zur Attacke auf dem CSD, bei der eine Frau getötet wurde. Das hat die Diskussion nochmal richtig angeheizt. Und auch die Frage, ob das Jugendstrafrecht möglicherweise zu lasch ist. Jetzt gibt es einen 10-Punkte-Plan der Regierung. Den haben Innenminister Dobrindt und Justizministerin Hobig heute vorgestellt.
2: Uns ging es jetzt darum, stärker zu überwachen, Bewegungsfreiheit einzuschränken und härter zu bestrafen.
3: Wir wollten eben jetzt einfach auch nach dem Anschlag zeigen, dass wir einen Schritt weitergehen.
4: Zum Beispiel bei Angriffen mit Messern. Dort ist eine Strafverschärfung geplant.
2: Messerangriff wird zukünftig mit einem Jahr Mindestfreiheitsstrafe geahndet werden und zum Verbrechen hochgestuft.
4: Außerdem will der Bundesinnenminister eine stärkere Überwachung von Gefährdern ermöglichen.
2: Wir wollen, dass bessere Schutz vor Gefährdern durch eine stärkere Anwendung von Fußfesseln ermöglicht wird.
4: Darüber hinaus sieht der 10-Punkte-Plan vor, dass zur Gefahrenabwehr IP-Verbindungsdaten künftig nicht mehr nur bei Bundesbehörden gespeichert werden können, sondern auch bei Landesbehörden. Wer Propagandamittel für den Islamischen Staat verbreitet oder Geld für den IS sammelt, der muss ebenfalls künftig mit härteren Strafen rechnen, kündigte Justizministerin Hubig an. Handlungsbedarf sieht die ehemalige Richterin und Staatsanwältin Hubig auch beim Thema Bewährungsentscheidungen.
3: Wir werden ausdrücklich regeln, dass die Sicherheitsinteressen der Bevölkerung berücksichtigt werden müssen, wenn Gerichte darüber entscheiden, ob eine Strafe überhaupt zur Bewährung ausgesetzt werden kann. Wenn die Folgen einer möglichen Tat oder auch der vorangegangenen Tat für die Allgemeinheit enorm sein können, dann muss das künftig ausdrücklich mit in die Bewährungsentscheidung einfließen.
4: Außerdem sollen Gerichte, wenn sie bei Heranwachsenden im Alter von 18 bis 21 Jahren das Jugendstrafrecht anwenden, im Urteil ausdrücklich begründen müssen, warum sie sich so entschieden haben.
3: Beim Jugendstrafrecht, das ist mir wichtig, sind heute schon lange Haftstrafen und einschneidende Maßnahmen möglich. Jugendstrafrecht ist keine Kuscheljustiz.
4: Notwendig sei aber auch, dass die Justiz wisse, welche Gefahr von einer Person ausgehe. Wenn es um extremistische Straftaten geht, müssten die Staatsanwaltschaften alle relevanten Informationen bekommen, die bei den Sicherheitsbehörden vorliegen, so Hubig. Auch das werde man regeln.
1: Infos von Dagmar Pepping, NDR 2 Berlin. Spätestens seit der Wahl in Sachsen-Anhalt, da hat Bundeskanzler Friedrich Merz ordentlich Gegenwind. Da sind in den Diskussionen um ihn und die CDU auch hier und da mal die Worte Rücktritt oder Nachfolger gefallen. Jetzt kommt auf einmal Rückenwind. Alle 8 CDU-Ministerpräsidenten haben sich geschlossen hinter ihn gestellt und ein entsprechendes Schreiben veröffentlicht. Uwe Berndt, NDR 2 Berlin, was steht da drin?
5: Es ist eine klare Solidaritätsbekundung mit dem Bundeskanzler. Wichtig für Deutschland sei jetzt vor allem eine stabile und handlungsfähige Bundesregierung mit eigener Mehrheit im Bundestag. Also damit wischen sie gleich irgendwelche Gedankenspiele über eine mögliche Minderheitsregierung vom Tisch. Und der wichtigste Satz in der gemeinsamen Erklärung ist dann wörtlich: Der Weg zum neuen Vertrauen der Menschen in die Christdemokratie führt über das Zuhören und über politisches Handeln, nicht über Personaldiskussionen. Und sie versprechen, die Menschen können darauf vertrauen, dass wir die Probleme angehen.
1: Und warum kommt die ausgerechnet jetzt, diese schriftliche Unterstützung der Ministerpräsidenten für den Kanzler?
5: Na, sie wollen damit das Feuer austreten. Die Unzufriedenheit mit dem Bundeskanzler ist groß. Es wurde immer mehr getuschelt, von wegen, der Mann kann es nicht. Aber den Bundeskanzler kann man nicht so leicht absägen wie einen Fußballtrainer. Es sei denn, er geht freiwillig. Doch Friedrich Merz hat gestern noch einmal klar gesagt, dass er weitermachen will. Schließlich ist er für 4 Jahre gewählt und die wichtigen Reformen will er noch durchsetzen. Außerdem könnte es die CDU auch ins Chaos stürzen, wenn sich jetzt Hals über Kopf mehrere Kandidaten um die Nachfolge streiten würde. Und neuer Trainer allein wäre ja auch noch keine Erfolgsgarantie.
1: Sind denn für Friedrich Merz die Diskussionen um ihn und seinen Posten jetzt damit beendet?
5: Fürs erste Jahr. Aus seinem Umfeld wird verbreitet, dass Friedrich Merz diese gemeinsame Stellungnahme als Unterstützung für sich wertet. Logisch. Dann heißt es aus dem Kanzleramt, mit dieser Erklärung würden die Ministerpräsidenten ihre Verantwortung für Deutschland demonstrieren. Und dass sich die 8 Ministerpräsidenten der CDU-geführten Bundesländer gemeinsam äußern, hat ja auch Gewicht. Denn es hat auch Hendrik Wüst aus Nordrhein-Westfalen unterschrieben, der ja schon als möglicher Nachfolger gehandelt wurde. Friedrich Merz hat jetzt also erstmal Zeit gewonnen. Jetzt hoffen alle in der CDU, dass die nächsten beiden Landtagswahlen am Sonntag keine Katastrophe für die Partei werden. Ansonsten wird die Unzufriedenheit an der Basis schnell wieder laut werden.
1: Und diese Themen haben wir auch im Blick. Kinder in Europa sollen erst ab 13 Jahren soziale Medien nutzen dürfen, so hat es EU-Kommissionspräsidentin von der Leyen angekündigt. Sie spricht sich für unterschiedliche Schutzstufen für alle Altersgrenzen aus. Das heißt, gar kein Social Media für alle unter 13, eigene Accounts erst ab 15 Jahren. Außerdem sollen Unternehmen künftig beweisen, dass sie sich an die EU-Regeln halten. Einen entsprechenden Gesetzentwurf soll morgen vorgestellt werden. Am Sonntag wird in Mecklenburg-Vorpommern ein neuer Landtag gewählt. Heute Abend treten Ministerpräsidentin Manuela Schwesig von der SPD und Live Erik Holm von der AfD in einer Fernsehdebatte aufeinander. Die Sendung Mecklenburg-Vorpommern hat die Wahl. Das Duell läuft um 21 Uhr im NDR Fernsehen und im Livestream der ARD Mediathek. Parallel dazu gibt es auf ndr.de einen Faktencheck. Der Likör ohne Ei darf weiter so heißen. Das Oberlandesgericht Schleswig-Holstein hat in seinem Berufungsurteil dem Hersteller aus Hennstedt-Ulzburg Recht gegeben. Eine Anspielung auf den geschützten Namen Eierlikör haben die Richter nicht gesehen. Auch das Logo auf der Flasche, ein bunter Hahn, ist demnach zulässig. Das Landgericht Kiel hatte schon vor einem Jahr entschieden, dass die Bezeichnung Likör ohne Ei für den veganen Schnaps auf Sojabasis nicht gegen EU-Recht verstößt und auch nicht irreführend ist. Der Schutzverband der Spirituosenindustrie, der sah das anders, wollte das nicht hinnehmen und war in Berufung gegangen.
6: Ernsthaft jetzt? Das Gericht,
1: was es alles gibt?
6: Das Gericht sagt, Likör ohne Ei ist nicht irreführend. Was ich wirklich beruhigend finde, denn bei ohne Ei hätte ich jetzt tatsächlich kurz befürchtet, dass da Ei drin ist. Ja. Danke, Anouk Schulet, für das NDR2-Update um 5.
1: Wenn ich helfen kann, immer gerne.
6: Ja, danke schön.
1: Sehr verwirrt jetzt.
6: So, kommen wir zum NDR2-Wetter. Ich spreche es einfach mal an. Es ist Übergangsjackenwetter. Ne? Nicht, weil man sie unbedingt braucht, sondern weil sowieso niemand weiß, was er anziehen soll. So genau.
1: Hast du das Wort gerade gesagt?
6: Übergangsjacke.
1: Oh, wie schön.
6: Ich weiß eigentlich, hast du da alle Aktien drin in dem Wort? Aber ich habe es mir mal kurz ausgeliehen.
1: Ich teile das gerne.
6: Übergangsjacke, welche Stufe heute?
1: Heute würde ich sagen, so 2. 2 ist eine gute Idee bei maximal 20 Grad. Also nicht die ganz dünne Sommerjacke, sondern schon die ganz ticken. Bisschen dicker ist.
6: Sie sollte oder hätte heute imprägniert sein müssen, aber auf jeden Fall.
1: Ja, genau. Es ziehen weiter Schauer rüber. Wobei das jetzt auch in den nächsten Stunden weniger wird. Insbesondere bei Niedersachsen gab es heute Schauer und Gewitter. Aber die verziehen sich alle in der Nacht dann meistens klar. In der zweiten Nachthälfte, da geht es dann über Schleswig-Holstein wieder los. Und morgen am Donnerstag weiter wechselhaft. Von Westen kommen neue Regenwolken. Dazwischen scheint aber natürlich auch mal die Sonne. Wir kriegen Topwerte von 16 Grad in Flensburg, 17 in Emden, 18 in Bad Doberan und 20 Grad morgen in Helmstedt.
6: Der NDR2-Verkehrsservice. Für den ganzen Norden Stau und auch stockender Verkehr ab 3 Kilometer Länge. A1 Hamburg Richtung Osnabrück zwischen Bremerkreuz und Arsten 6 Kilometer Stop and Go. A1 Osnabrück Richtung Bremen zwischen dem Dreieck Stur und Bremen-Arsten 5 Kilometer stockender Verkehr. A2 Dortmund Richtung Hannover, auch hier 3 Kilometer stocken zwischen Bad Nenndorf und Garbsen. A7 Flensburg Richtung Hamburg zwischen dem Dreieck Hamburg Nordwest und Volkspark 3 Kilometer Stop and Go. A7 Kassel Richtung Hannover zwischen Bokenem und den Derneburg-Salzgitter 5 Kilometer Stau. Ja, müsste eine gute halbe Stunde mehr einplanen.
1: Die A7 Hannover Richtung Hamburg zwischen Mellendorf und Berghof, 3 Kilometer stockend. Die A24 Hamburg Richtung Berlin zwischen Rheinbeck und Schwarzenbeek-Rande, 3 Kilometer Stau. A25 Hamburg Richtung Geesthacht zwischen dem Dreieck Hamburg Südost und Neu-Allermöhe West, 4 Kilometer stockend. Und die A27 noch Bremen Richtung Bremerhaven zwischen Bremen Industriehäfen und Bremen Nord, 4 Kilometer Stau. Das dauert da eine gute halbe Stunde länger. Und das war wir wünschen euch eine gute Fahrt und einen guten Feierabend. Hier sind Jessica und Hadeland, der NDR2 Nachmittag.

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0: Einen schönen Nachmittag euch.
1: NDR2 ist hier mit Jessica und Hadeland und... Ist es die da, die da am Eingang steht? Oder sind es die da am Eingang stehen?
2: Nee, es sind Jessica und Hadeland, die die letzten Tickets raushauen.
1: Ja.
2: Denn wir zocken mit euch um Tickets für die Abschiedstour der Fantastischen Vier. Heute geht es um die Show am 13. Januar kommenden Jahres in Hamburg.
1: So, ist die Abschiedstour also nochmal eine letzte Chance, die Fantas live zu sehen. Wenn ihr da hin wollt, und davon gehen wir mal aus, dann ruft jetzt schnell an. 01375 95 10 95. Für 14 Cent pro Anruf. 01375 95 10 95. Nicht erschrecken, wenn wir jetzt rangehen.

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0: 17.30 Uhr, halb sechs ist es. Schönen Feierabend wünschen wir. Der NR2 Verkehrsservice ist hier. Stau und auf stockender Verkehr ab 3 Kilometer Länge. A1 Hamburg Richtung Osnabrück zwischen Bremerkreuz und Asten 5 Kilometer Stop and Go. A1 Osnabrück Richtung Bremen zwischen den Dreieckstur und Bremen Asten 5 Kilometer Stau. A2 Dortmund Richtung Hannover zwischen Bad Nenndorf und Garbsen 5 Kilometer stockender Verkehr.
1: Es geht auf die A7 Kassel Richtung Hannover zwischen Buckenem und Derneburg-Salzgitter 5 Kilometer Stau in der Baustelle. Knappe halbe Stunde braucht ihr da länger. A7 Hannover Richtung Hamburg zwischen Mellendorf und Schwarmstedt 6 Kilometer stockend. Die A24 Hamburg Richtung Berlin zwischen Rheinbeek und Schwarzenbeek-Rande 3 Kilometer Stau und die A27 nach Bremen Richtung Bremerhaven zwischen Bremen-Überseestadt und Bremen-Nord 8 Kilometer Stau. Eine gute Dreiviertelstunde dauert es länger.
0: Wir wünschen euch eine gute und sichere Fahrt und jetzt kommt ein Song, den ihr hundertprozentig alle mitsingen könnt. Schönen Feierabend mit Herbert Grönemeyer. Gute Fahrt. Jessica und Hartland hier, der NDR 2 Nachmittag.

0: Jessica und Hadeland hier, der NDR2-Nachmittag am Mittwoch für euch. Und sie begleiten viele von uns schon ihr ganzes Leben. Und jetzt geht's in den Ruhestand. Die Fantastischen Vier. Aber vor dem Ruhestand gibt's noch eine dicke Party. Und ihr könnt mit dabei sein, denn wir zocken mit euch jeden Tag um Tickets für die ausverkaufte Abschiedstour.
1: So, wir spielen eine Runde Stopp-Karaoke. Das bedeutet, der Song von den Fantas, den wir euch gleich vorspielen, der reißt irgendwann ab. Und wenn ihr wisst, wie es weitergeht, dann habt ihr die Tickets. So einfach ist das. So, wir gehen jetzt einfach mal ans Telefon. Jessica und Hadeland hier. Moin, wer ist denn da?
2: Ja, moin, hier ist Alex.
0: Grüß dich, Alex. Du klingst so, als könntest du rappen.
2: Ich und rappen?
0: Ja?
2: Na, weiß ich nicht.
1: Ja, du weißt schon, dass jetzt ein Fanta 4-Song kommt und der hört irgendwann auf und du machst weiter, oder nicht?
2: Ich gebe mein Bestes.
1: Okay, dann geht's mal los, Alex.
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1: Jawohl, Alex! Wow! Und ich sag mal so, die Rap-Intonation hast du auch voll drauf gehabt.
0: Ja.
1: Stark.
0: Hat doch gleich gesagt, ja, der kann das.
1: Super. Zwei Tickets für dich. Ja. Für die Fantas am 13. Januar in Hamburg. Juhu.
2: Vielen Dank. Richtig geil. Freue ich mich. Und meine Frau sich bestimmt auch.
0: Viel Spaß.
2: Vielen Dank.
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0: ist das manchmal im Leben. Adele sagt Hello und wir sagen Goodbye. Der NR2 Nachmittag. Mit Jessica und Hadeland verabschiedet sich auf jeden Fall für heute. Das war schön mit euch.
1: Ja, das war sehr schön. Gleich wird's noch schöner. Da kommt nämlich die Peter Obern Show.
0: Ja, gleich ab 18 Uhr, gleich nach den Nachrichten ist Peter da mit ganz viel neuer Musik. Viel Spaß dabei und einen schönen Abend.

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0: Ein Islamist steuert sein Auto in eine Menschenmenge und tötet eine Frau. Das ist so in Berlin beim Christopher Street Day passiert. Die Bundesregierung hat den Fall jetzt zum Anlass genommen, Strafen zu verschärfen. Es ist 18 Uhr.
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2: Die Bundesregierung will stärker gegen islamistischen Terrorismus vorgehen. Wie das funktionieren soll, haben Bundesinnenminister Dobrindt und Justizministerin Hubig heute mit einem 10-Punkte-Plan erklärt. Christoph Johansen, NDR 2 aktuell.
3: Anlass ist der Anschlag auf den Christopher Street Day in Berlin Ende Juli. Damals hatte ein 21-Jähriger einen Lieferwagen in eine Menschenmenge gefahren und weitere Opfer mit einer Machete angegriffen. Hubig sagte, dieser brutale Anschlag habe erneut gezeigt, dass islamistischer Terrorismus eine ernste Gefahr sei. Zu den Konsequenzen sollen unter anderem eine stärkere Überwachung von Gefährdern und härtere Strafen gehören. So soll die elektronische Fußfessel bei Gefährdern regelmäßig zum Einsatz kommen. Außerdem sollen Menschen leichter präventiv in Gewahrsam genommen werden können. Für Angriffe mit Messern soll es künftig eine Mindestfreiheitsstrafe von einem Jahr geben.
2: Sozialleistungen erschleichen, auf die man keinen Anspruch hat. Das ist Betrug und gegen diesen Missbrauch soll jetzt massiver vorgegangen werden. Bundesarbeitsministerin Baas hat dafür jetzt einen Plan vorgelegt. Tim Aßmann, NDR 2, Berlin.
4: Durch mehr Datenabgleich zwischen den Behörden soll besser erkannt werden können, wer unberechtigt Leistungen bezieht. Auch ein schärferes Vorgehen gegen Vermieter von sogenannten Schrottimmobilien und gegen Schwarzarbeit ist Teil des Aktionsplans. Sichergestellt werden soll auch, dass Personen, die per Haftbefehl gesucht werden, keine Grundsicherung mehr bekommen können. Ausbeutung und Sozialmissbrauch tolerieren wir nicht, betont Bundesarbeitsministerin Bärbel Baas, SPD. Der Aktionsplan soll noch in diesem Monat durchs Kabinett gebracht werden und zum Ende des Jahres greifen.
2: An Bundeskanzler Merz wird gerade sehr viel gezweifelt. 8 CDU-Ministerpräsidenten haben sich jetzt deshalb demonstrativ hinter ihren Parteichef gestellt. In einer gemeinsamen Erklärung sagen sie, die Menschen können darauf vertrauen, dass man ihre Probleme angeht. Und sie als Ministerpräsidenten werden gemeinsam mit dem Bundeskanzler einen Beitrag dazu leisten. Unionsfraktionschef Frei hat außerdem betont, Merz wird auch nach den beiden Landtagswahlen am kommenden Wochenende Partei- und Regierungschef sein. Eine der Landtagswahlen am kommenden Sonntag ist die in Mecklenburg-Vorpommern. Heute Abend findet dazu ein TV-Duell statt zwischen Regierungschefin Schwesig von der SPD und ihrem Herausforderer von der AfD, Holm. Umfragen sehen die AfD vorn, die SPD holt aber auf. Caroline Kock, NDR 2 Schwerin.
5: Der Zweikampf zwischen AfD und SPD spitzt sich weiter zu. Seit der Landtagswahl in Sachsen-Anhalt hat Ministerpräsidentin Schwesig ihre Kampagne noch einmal verschärft, nennt sich die Frau gegen Blau und warnt vor einer möglichen AfD-Regierung. In den sozialen Netzwerken richtet sie sich dabei auch speziell an alle Frauen und bezeichnet die Männer der AfD als bedrohlich und sexistisch. AfD-Landeschef Holm nutzt für seinen Wahlkampf das bundespolitische Thema Spritpreise. Der Grund für die gestiegenen Preise sei staatliche Abzocke.
2: Und das Duell zwischen Schwesig und Holm seht ihr ab 21 Uhr im NDR Fernsehen oder im Livestream auf ndr.de.
0: Die Zeit ist es 18:33 Uhr. Genau, hier ist das Wetter bei NDR2. Heute Abend wechselnd bewölkt, stellenweise Schauer, in Niedersachsen vereinzelt gewittrig, aber auch in anderen Regionen locker bis gering bewölkt. Abendwerte 16 bis 19 Grad. Heute Nacht dann wechselnd bis gering bewölkt. Später in Schleswig-Holstein wieder häufiger Schauer, Tiefstwerte 13 bis 9 Grad. Morgen dann neben dichten Wolken und einzelnen Schauern auch freundliche Abschnitte, mancherorts auch trocken, besonders im Süden. Ja, im Westen gibt's dann wieder 9 Regen. Die Höchstwerte gehen rauf von 16 bis 20 Grad. NDR2 Verkehrsservice A1 Hamburg Richtung Osnabrück zwischen Bremer Kreuz und Arsten. Wie immer 5 Kilometer stockender Verkehr. A1 Osnabrück Richtung Bremen zwischen Dreieckstur und Bremen-Arsten. Dasselbe 5 Kilometer Stau. A2 Dortmund Richtung Hannover zwischen Bad Nenndorf und Garbsen 5 Kilometer stockender Verkehr. A7 Hannover Richtung Hamburg zwischen Mellendorf und Schwarmstedt ebenfalls 5 Kilometer stockender Verkehr. A24 Hamburg Richtung Berlin zwischen Rheinbeck und Schwarzenbeck-Rande 3 Kilometer Stau. A27 Bremen Richtung Bremerhaven zwischen Bremen-Überseestadt und Bremen-Nord 8 Kilometer Stau. Verzögerung eine gute Dreiviertelstunde.
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0: Und wir sind zusammen hier bis 21 Uhr mit neuer Musik und einigen Sachen, die Sie schon kennen oder die ihr schon kennt. Zum Beispiel diesen Song von Stella Lefty, Boston heißt er. Danach was Neues von Clock Clock und Nico Santos. Und alles weitere später. Einen schönen Abend.

0: einem Beitrag von Fabian Hermes aus Nordhorn für die katholische Kirche.
1: Quantenphysik. Ja genau, Quantenphysik. Hatte ich mir irgendwann mal aufgeschrieben als Stichwort. In meiner Schulzeit hatte ich 2 Jahre Physik. Von Newton und dem Ohmschen Gesetz weiß ich nichts mehr. Aber irgendwie fasziniert mich das Thema. Diese Theorie eines Zustands, der eben nicht nur eins sein kann, sondern Tausende. Das hört sich super verwirrend an. Aber dieses physikalische Mysterium, das nicht einmal die klügsten Köpfe unserer Welt genau erklären können, verändert derart revolutionär unser Leben. Computer, moderne Medizin oder das Internet. All das wäre ohne Quantenmechanik nicht denkbar. Und dann die Frage, wie können wir etwas nutzen, dessen Wirkung wir zwar verstehen, aber dessen Logik wir nicht erklären können? Wahnsinn. Vielleicht ist da doch etwas zwischen Himmel und Erde, was wir zwar erahnen, aber nie so ganz verstehen werden. Vielleicht gibt es Dinge auf dieser Welt, die existieren und gleichzeitig nicht existieren. Irgendwo zwischen Glaube und Wissenschaft. Irgendwann zwischen dem Hier und Jetzt und dem, was sein wird. Und sobald wir es erkennen und seinen Zustand definieren, verschwinden all die endlosen Möglichkeiten und verdichten sich zu eben einer Realität.
0: Das war ein Beitrag von Fabian Hermes aus Nordhorn für die katholische Kirche.

Hier ist NDR 2 mit sehr, sehr interessanten Klängen. Ein Saxophon, ein sehr weiches, schönes Saxophon, gespielt von Charlie Gear. Er ist ein indisch-britischer Saxophonist, sehr, sehr erfolgreich in seiner Heimat. Und hier hatte er eine Sängerin dabei, nämlich Cat Burns, Londoner Sängerin. Und hier, unsere Reise geht weiter nach Schweden zur Sängerin Ellen Kraus. Ich dachte, es wäre die Schwester von Alison Krauss, aber ist sie nicht. Schwedische Sängerin, auch Doppel-S geschrieben, I roll my eyes.

0: of Hurricanes. Heather Nova ist das. Und es ist 18.30 Uhr, NR2 Verkehrsservice A1 Bremen Richtung Osnabrück zwischen Uphusen, Bremen-Nahndorf und Arsten 3 Kilometer stockender Verkehr. Die A1 Hamburg Richtung Lübeck wird zwischen Kreuzberg der Heide und Bad Oldesloe wegen Fahrbahnerneuerungen von 19 bis 6 Uhr früh gesperrt. A7 Hannover Richtung Hamburg zwischen Mellendorf und Schwarmstedt 4 Kilometer stockender Verkehr.
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0: Der nächste Titel ist Easy. Ja, so ist er auch, von Malik Harris. Und dann kommt die österreichische Sängerin Janka mit Nicht alleine in der U-Bahn. Viel Spaß.

Fritz NDR 2 mit der stürmischen Nummer Joy von Ray und vielen, vielen anderen. Ein wildes Durcheinander. Hier kommen Leap Bloodlines.

Side heißt dieser Song von Bonobo. Das ist ein britischer DJ und Musiker, stammt aus Leeds, mit der britischen Sängerin Joy Crooks. Bonobo, der holt sich immer wieder andere Künstler rein. Wir hören nach 20 Uhr noch mehr von ihm. Aber jetzt hören wir auch noch mehr von Joy Crooks, denn die hat eine neue Single zusammen mit Denzel Curry, Painkiller.

SNR 2. Take Me There heißt diese wirklich sehr, sehr schöne Nummer des georgischen Sängers Dati. Er heißt eigentlich David Zitereli. Sehr, sehr erfolgreicher Titel. Ein Sänger aus Georgien. Hier kommt Philipp Poisel.

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1: Um 19 Uhr mit Benjamin Kirsch. Mit einem Bündel von Maßnahmen will die Bundesregierung gegen den organisierten Betrug bei Sozialleistungen vorgehen. Im Mittelpunkt des Plans steht der Leistungsmissbrauch im Zusammenhang mit der Zuwanderung aus EU-Staaten. Aus der NDR-Nachrichtenredaktion Peter Behrendt.
2: Die Regierung nimmt unter anderem sogenannte Schrottimmobilien ins Visier. Dabei geht es um heruntergekommene Wohnungen, die trotz ihres schlechten Zustands zu hohen Mieten an Sozialleistungsbezieher aus EU-Ländern, wie beispielsweise Bulgarien, vermietet werden. In diesen Fällen organisieren Kriminelle Einreise, Unterkunft und Jobs und beantragen Sozialleistungen und kassieren schließlich einen Großteil des Geldes. Die Bundesregierung will nun schärfer gegen diese Machenschaften und auch gegen Schwarzarbeit vorgehen. So soll beispielsweise durch mehr Daten Abgleich zwischen den Behörden besser als bisher erkannt werden können, wer unberechtigt Leistungen bezieht.
1: Bundeswirtschaftsministerin Reiche hat angesichts der hohen Kraftstoffpreise vorgeschlagen, die Mehrwertsteuer vorübergehend zu senken. Die Steuer für Kraftstoffe soll von 19% auf 7% sinken. Das würde direkt an der Zapfsäule wirken und die Bürger sowie das Logistikgewerbe entlasten, so die CDU-Politikerin. Einen Spritpreisdeckel lehnt Reiche ab. Für Menschen mit niedrigem Einkommen brachte sie zudem erneut einen Direktauszahlungsmechanismus ins Gespräch, der Anfang kommenden Jahres einsatzfähig sein soll. Die EU will ihre Partnerschaft mit Kanada vertiefen, und zwar in den Bereichen Energie, kritische Mineralien und künstliche Intelligenz, wie EU-Kommissionspräsidentin von der Leyen im Europaparlament ankündigte. Aus Brüssel, Jean-Marie Magro.
3: In Anwesenheit von Premierminister Mark Carney sagte die Kommissionspräsidentin, dass Kanada das erste assoziierte Mitglied der EU werden könnte. Allerdings ist noch unklar, wie eine solche Mitgliedschaft aussehen soll. Von der Leyen kündigte außerdem einen Vorschlag für einen schrittweisen Schutz von Kindern und Jugendlichen im Netz an. Demnach sollen Kinder unter 13 Jahren keine Social-Media-Plattformen nutzen dürfen. Im Alter von 13 bis 15 Jahren sollen auf Instagram, Snapchat, TikTok und Co. nur altersangepasste Accounts mit einer Zeitbeschränkung von einer Stunde pro Tag erlaubt sein, die von den Eltern eingerichtet und überwacht werden.
1: Helgoland ist bis morgen Mittag ohne Stromversorgung vom Festland. Der Netzbetreiber hat die Verbindung zwischen der Nordseeinsel und St. Peter-Ording unterbrochen. Grund sind Arbeiten am Seekabel. Dieselgeneratoren versorgen Helgoland weiter mit Strom. Morgen werden zudem voraussichtlich Internet, Festnetz und Mobilfunk für mehrere Stunden unterbrochen.
4: Die Zeit ist 19:03. Hier das Wetter bei NDR 2. Heute Nacht wechselnd bis gering bewölkt, später in Schleswig-Holstein. Häufiger Schauer, leichte Nebelneigung, Tiefstwerte 13 bis 9. Morgen neben dichten Wolken und einzelnen Schauern auch freundliche Abschnitte, besonders im Süden des Landes. Auch in Vorpommern längerer Sonnenschein. Am Abend von Westen her neuer Regen, Höchstwerte 16 bis 20 Grad. NDR 2 Verkehrsservice, die A1 Hamburg Richtung Lübeck, ist zwischen Kreuzberg der Heide und Bad Oldesloe wegen Fahrbahnerneuerung bis 6 Uhr früh gesperrt. A7 Hannover Richtung Hamburg zwischen Mellendorf und Schwarmstedt, 4 Kilometer stockender Verkehr. Die A24 Hamburg Richtung Berlin ist zwischen Mainburg und Pritzwalk nach einem Unfall gesperrt. Die A29 Oldenburg Richtung Ahlhorner Heide ist zwischen Wardenburg und Großen Kneten wegen einer Nachtbaustelle bis 5 Uhr gesperrt. Und die A39 Braunschweig Richtung Wolfsburg ist zwischen Krimlingen und Scheppau nach einem Unfall gesperrt.
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4: Und hier geht's weiter mit Alex Warren und danach Tove Lo mit der wunderhübschen Nummer Des Fleurs und ihrem Partner Stromae aus Belgien.

0: Marianne, die neue Nummer von Fontaines DC aus Irland. Hier kommt die Künstlerin, die wir alle unter Miley Cyrus kennen, die sich jetzt, da sie zu einer neuen Plattenfirma gegangen ist, nur noch Miley nennt. Warum weiß der Kuckuck? Bass Persuades heißt ihre neue Nummer, Miley.
1: Let's go.

Lloyd Bridges, nein, nicht Lloyd, Leon Bridges heißt er natürlich. Light the Way, sehr, sehr hübsche Nummer. Und jetzt kommt Boy Loco. Man kommt ja vollkommen durcheinander. Closer.

0: Es ist 19.30 Uhr in der 2 Verkehrsservice. Die A1 Hamburg Richtung Lübeck ist zwischen Kreuzberg der Heide und Bad Oldesloe wegen Fahrbahnerneuerung bis 6 Uhr früh gesperrt. Die A29 Oldenburg Richtung Ahlhorner Heide ist zwischen Warenburg und Großenkneten wegen einer Nachtbaustelle bis 5 Uhr gesperrt.
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0: Und hier geht's weiter mit Georgia Smith und danach Martin Garrix mit U2. Viel Spaß.

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What If, so heißt diese neue Nummer von Gentleman featuring Queen Omega. Und hier kommt aus Belgien Jay Bernard. Love is on my mind.

großartiger Song von Lotte, Mein Baby, von ihrem aktuellen Album. Und sie ist auf Tour am 18. September München, 19. Mainz, 20. Erlangen, 21. Leipzig, 23. Münster, 24. Hamburg in der Großen Freiheit 36, am 25. Berlin, 27. Erfurt, 28. Hannover und 29.

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1: Um 20 Uhr mit Benjamin Kirsch. Bundeswirtschaftsministerin Reiche will die hohen Spritpreise per Rabatt bei der Mehrwertsteuer senken. Einem Preisdeckel für Kraftstoff erteilte sie erneut eine Absage. Aus der NDR Nachrichtenredaktion Christoph Tietz.
2: Vorübergehend könnte Deutschland die Umsatzsteuer auf Kraftstoff von 19% auf 7% senken, sagte Reiche bei einem Treffen der G20-Wirtschaftsminister in Texas. Wörtlich sprach sie von einem sinnvollen Ansatz. Geringverdiener sollen laut Reiche zudem eine Direktzahlung erhalten, die käme aber erst 2027. Reiche kündigte auch an, das mittelständische Transportgewerbe zu entlasten. Hier prüfe die Bundesregierung Wege, weil eine Mehrwertsteuersenkung Unternehmen nicht weiterhilft. Der von der SPD geforderte Spritpreisdeckel, also eine staatliche Preisobergrenze je Liter, wie sie in Luxemburg gilt, hält die Bundeswirtschaftsministerin von der CDU für den falschen Weg.
1: Die Bundesregierung will gegen den organisierten Betrug bei Sozialleistungen vorgehen. Im Mittelpunkt steht der Leistungsmissbrauch bei der Zuwanderung aus EU-Staaten. Aus der NDR-Nachrichtenredaktion Peter Behrendt.
3: Die Regierung nimmt unter anderem sogenannte Schrottimmobilien ins Visier. Dabei geht es um heruntergekommene Wohnungen, die trotz ihres schlechten Zustands zu hohen Mieten an Sozialleistungsbezieher aus EU-Ländern, wie beispielsweise Bulgarien, vermietet werden. In diesen Fällen organisieren Kriminelle Einreise, Unterkunft und Jobs und beantragen Sozialleistungen und kassieren schließlich einen Großteil des Geldes. Die Bundesregierung will nun schärfer gegen diese Machenschaften und auch gegen Schwarzarbeit vorgehen. So soll beispielsweise durch mehr Datenabgleich zwischen den Behörden besser als bisher erkannt werden können, wer unberechtigt Leistungen bezieht.
1: Die Bundesregierung hat außerdem einen 10-Punkte-Plan für mehr Schutz gegen islamistischen Terror vorgestellt. Innenminister Dobrindt und Justizministerin Hubig wollen Strafmaße verschärfen. Vorgesehen ist zum Beispiel eine Mindestfreiheitsstrafe von einem Jahr für Angriffe mit Messern und anderen gefährlichen Werkzeugen. Außerdem soll das Sicherheitsinteresse der Allgemeinheit stärker berücksichtigt werden, wenn es darum geht, eine Strafe zur Bewährung auszusetzen. Kinder in Europa sollen nach dem Willen der EU-Kommission künftig erst ab 13 Jahren Zugang zu Social Media bekommen. Kommissionspräsidentin von der Leyen sagte vor dem EU-Parlament, es brauche unterschiedliche Schutzstufen. Das bedeute, gar keine sozialen Medien für alle unter 13, eigene Accounts erst ab 15 Jahren. Zudem soll die Beweislast umgekehrt werden. Die Unternehmen müssten künftig nachweisen, dass sie sich an die EU-Regeln halten. Einen entsprechenden Gesetzentwurf will von der Leyen morgen vorstellen.
4: Die Zeit ist mit 20:03. Hier das Wetter bei NDR2 heute Nacht. Wechselnd bis gering bewölkt. Später wieder häufiger Schauer. Tiefstwerte 13 bis 9 Grad. Morgen neben dichten Wolken und einzelnen Schauern auch freundliche Abschnitte, insbesondere im Süden des Landes und in Vorpommern. Abends von Westen her neuer Regen. Temperaturen 16 bis 20 Grad. NDR2 Verkehrsservice, die A1 Hamburg Richtung Lübeck ist zwischen Kreuz Barkte Heide und Bad Oldesloe wegen Fahrbahnerneuerung bis 6 Uhr früh gesperrt. Die A29 Oldenburg Richtung Ahlhorner Heide ist zwischen Wardenburg und Großenkneten wegen einer Nachtbaustelle bis 5 Uhr gesperrt.
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4: Und hier geht's weiter mit einem Song von Lake. Die haben ja ein neues Album gemacht vor einigen Monaten, so etwa 2 Monaten kam das raus. Heißt 4, also das 4. offizielle Lake-Album. Und sie sind wieder in der alten Besetzung dabei. Martin Tiefensee am Bass, Detlef Petersen und Jeff Peacey. Und ein großartiger neuer Sänger, neben Ian Cusack. Und zwar ein britischer Sänger. Aber hier singt Ian Cusack diesen wunderschönen Song Wish I Was a Sailor von Lake.

Red Skies, ein Song von Lucy Kitchen. Ja, wie die Küche, Lucy Kitchen. Und sie hat Anfang dieses Jahres eines der schönsten Singer-Songwriter-Alben gemacht, das ich seit langem gehört habe. In the Low Light, Lucy Kitchen, britische Sängerin, klingt sehr amerikanisch. Amerikaner nennt man ja diesen Stil, die Mischung zwischen Folk und Country. Wunderschönes Album und sie ist auf Tournee. Und deswegen jetzt aufgepasst, sie ist heute Abend in Lingen am 16., also heute, im Café Talou. Und ehrlich gesagt, es ist ja gerade 10 nach 12 nach 8, da kann man ja noch hingehen. Also Lucy Kitchen in Lingen, Ems, Café Talou heißt es. Und dann am 17., einen Tag später in Bad Bentheim, also gleich um die Ecke, im Café Levi. Am 19. September in Marburg. Am 20. September in Hameln in der Sumpfblume, am 22. September in Bremen im Kito, altes Packhaus Fegesack heißt das, am 23. September in Hamburg in Die Goethe, ein Club, den ich persönlich noch nicht kenne, Die Goethe. Hamburg am 23. Lucy Kitchen dort. Auf Fehmarn ist sie sogar am 24. September in der Everyday Sunday Bar Fehmarn. Und in Berlin am 25. im Musicland, am 26. September im Literanova in Hildesheim. Dann, ja, geht's wieder nach England, im UK, Bath und so weiter. Also hier bei uns Lucy Kitchen und ich kann das nur schwerstens empfehlen. Das ist Ásgeir aus Island, aber diesmal mit der englischen Version von Sykkaborg, Infinity.

Wunderbarer Titel, total ungewöhnlich. Margarita heißt er, handelt nicht von einer Pizza, sondern von einem Tanz ohne große Aufregung, einfach um schön zusammen zu sein und soll ausdrücken, nein, nein, nein, nichts anderes, nur Fröhlichkeit und Tanz von La Daniva, so heißt das Duo aus Frankreich und Armenien, und Armenien ist ganz deutlich hier als Einfluss zu hören. Hier kommt Nectar Wood, junge britische Sängerin, und hier ist ein bekannter Pianist dabei, Elton John. Wine into Water.

Wow, Wine into Water. Was für eine wunderbare Ballade von Nectar Wood. Sie heißt wie der Nektar und dann Wood mit einem E am Ende. Mit Elton John am Piano und diesen großen Song hat sie selbst komponiert. Und diese Frau ist nun hier beim Reeperbahn-Festival, das heute beginnt, das Reeperbahn-Festival in Hamburg, das größte Clubfestival in Europa. Und dieses tolle Festival hat immer einen Nachwuchswettbewerb, den Anchor Award. Und Nectar Wood ist eine der Kandidatinnen für den Anchor Award und tritt im Nordspeicher auf, ich glaube am Donnerstag. Bin ich ganz sicher, Mittwoch oder Donnerstag, einen dieser beiden Tage, ihr müsst ins Programm gucken, aber diese Sängerin muss man, glaube ich, gesehen haben. Und wo wir vom Reeperbahn-Festival sprechen, es gibt es ja seit 20 Jahren und ein großes europäisches Musikereignis und vielleicht ist es in diesem Jahr das letzte Mal in dem Umfang, in der Größe und auch im Glanz, wie es in den letzten Jahren berühmt geworden ist in nicht nur in Europa, in der gesamten Welt, weil der Kulturstaatsminister das Geld gestoppt hat. Also im nächsten Jahr gibt es viel, viel weniger Geld und das heißt, die Eintrittspreise, die jetzt immer so um die 70 Euro für 3 Tage sind, können nicht gehalten werden. Auch die Größe des Festivals nicht. Die Vielfalt der Bands, die Talente, die überall aus ganz Europa und der ganzen Welt kommen. All das ist vielleicht weg. Und das nach 20 Jahren, nachdem man so eine Marke aufgebaut hat, die weltbekannt geworden ist, da muss man schon mal drüber nachdenken und schlucken. Wie kann man solche Entscheidungen treffen? Natürlich ist das Geld knapp, aber ich meine, es ist eine Kulturorganisation, das Reeperbahn Festival, ein Kulturereignis. Popkultur ist Kultur und auch die muss gefördert werden. Und das war eine tolle Sache, dass schon seit 2006 dieses Ereignis, das Reeperbahn Festival, vom Bund und natürlich auch von der Stadt Hamburg gefördert wurden. Und wenn das jetzt aufhört im nächsten Jahr, das ist wirklich ein kultureller Einbruch und ehrlich gesagt ein Skandal, finde ich. Persönlich. Dann kann man nämlich Künstler wie diese hier, wie Nectar Wood, hier nicht sehen. Message to London wäre eher hier ein Titel, den man Message to Berlin umtiteln müsste. Nectar Wood.

0: Killer, das ist der Titelsong des wirklich beeindruckenden neuen Albums von Mine, eine wirklich der großen deutschen Künstlerinnen. Und auch die ist beim Reeperbahn-Festival gewesen. Ich erinnere mich daran, dass wir in der Elbphilharmonie ein wunderbares Konzert mit ihr mitgeschnitten haben, aufgenommen haben, so vor 5, 6, 7, 8 Jahren. Ich weiß es nicht mehr so genau, aber es war sehr, sehr beeindruckend. Solche Künstler hat man hier aufblühen sehen und die sind immer größer geworden. Und das ist das Prinzip des Reeperbahn-Festival. Natürlich, jemand wie Ed Sheeran hat hier gespielt. Am Anfang, ganz am Anfang, da kannte ihn niemand. Das ist der Charakter des Reeperbahn-Festivals und es ist wirklich fatal, wenn das alles verloren gehen würde. Pardon. So, Zeit für den Verkehrsservice um 20.31 Uhr. Die A1 Hamburg Richtung Lübeck ist zwischen Kreuzberg der Heide und Bad Oldesloe wegen Fahrbahnerneuerung bis 6 Uhr früh gesperrt. Die A29 Oldenburg Richtung Ahlhorner Heide ist zwischen Wartenburg und Großenkneten wegen einer Nachtbaustelle bis 5 Uhr gesperrt.
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0: Und nochmal den großartigen Song von U2, Street of Dreams, der auch viel zu wenig Aufmerksamkeit bekommen hat. Ich verstehe es nicht so richtig. Ein wunderschönes Stück. Und danach Michael Stipe und Andrew Watt. Andrew Watt, der Erfolgsproduzent auch der Stones von Paul McCartney und vielen anderen. Er arbeitet unter anderem jetzt auch mit Michael Stipe. Diesen ersten Song gibt's, I Played the Fool, auch schon seit etlichen Wochen. Ich warte auf das Album. Das jetzt U2 und Michael Stipe.

das eine große Nummer, die an die besten Zeiten von R.E.M. erinnert. Michael Stipe und Andrew Watt. Ich verstehe es manchmal nicht, wie diese Dinge so laufen, warum das nun nicht überall zu hören ist, warum es vielleicht kein Single-Schwerpunkt irgendeiner Plattenfirma ist. Danach geht's ja meistens. Man verpasst viel gute Musik dadurch. Also, Street of Dreams, U2, I Played the Fool von Michael Stipe und Andrew Watt. Und hier kommt Bonobo, der britische Producer, den wir vorhin schon mal hörten. Diesmal mit einem weiteren Stück von seinem Album Talk to Me heißt es, mit Nicole Michael. Das ist der falsche Regler. Der ist der richtige. Talk to Me.

Das ist nochmal die großartige Mine von ihrem Album Killer. Dunkel hieß dieser Song, so dunkel klang er gar nicht. Denn Mine hat irgendwie dieses Geheimnis gefunden zwischen Kinderlied, Kunstlied, Volkslied, dazu groovige Techno-Rhythmen, das zusammenzubringen, das kann kaum jemand. Mal sehen, wie es beim nächsten Song ist. Ohne dich, Mine, wieder eine so komplett eingängige Melodie.

ist wieder Musik von Bonobo. Geboren in Leeds, ich glaube, er lebt in London, hier mit der britisch-türkischen Sängerin Nilüfer Yanyay. Youth Fountain heißt dieser Song. Stefan Stoppock veröffentlicht in 2 Wochen ein neues Album. Es gibt aber schon seit einigen Monaten ein Tributalbum, seit August. Wunderschöne Songs seiner, Version seiner Songs. Und hier zum Beispiel Der Wetterprophet mit Phil Siemers, Pohlmann und Lina Marley. Ein Song von Stoppock.

Zugeschön der Wetterprophet von 2670, so heißt das Album, die Songs von Stoppock. Und hier zum Schluss Breakout. Passend Yellows neue Nummer, Boris Blank und Dieter Meier. Bis zum nächsten Mittwoch, 18 Uhr, Peter Ohrmann sagt Bye-bye.

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1: Um 21 Uhr mit Benjamin Kirsch. Bundeswirtschaftsministerin Reiche will die hohen Spritpreise per Rabatt bei der Mehrwertsteuer senken. An dem Preisdeckel für Kraftstoff erteilte sie erneut eine Absage. Aus der NDR Nachrichtenredaktion Christoph Tietz.
2: Vorübergehend könnte Deutschland die Umsatzsteuer auf Kraftstoff von 19% auf 7% senken, sagte Reiche bei einem Treffen der G20-Wirtschaftsminister in Texas. Wörtlich sprach sie von einem sinnvollen Ansatz. Geringverdiener sollen laut Reiche zudem eine Direktzahlung erhalten, die käme aber erst 2027. Reiche kündigte auch an, das mittelständische Transportgewerbe zu entlasten. Hier prüfe die Bundesregierung Wege, weil eine Mehrwertsteuersenkung Unternehmen nicht weiterhilft. Der von der SPD geforderte Spritpreisdeckel, also eine staatliche Preisobergrenze je Liter, wie sie in Luxemburg gilt, hält die Bundeswirtschaftsministerin von der CDU für den falschen Weg.
1: 4 Tage vor der Wahl in Mecklenburg-Vorpommern treffen jetzt eine Stunde lang Ministerpräsidentin Schwesig und AfD-Herausforderer Holm im NDR-Fernsehen aufeinander. Die Aussagen der beiden werden im laufenden TV-Duell von einem NDR-Faktencheck-Team überprüft und auf ndr.de live eingeschätzt. Dazu Moderatorin Susanne Stichler.
3: Das ist ja jetzt das Neueste, dass man quasi während der Sendung schon gucken kann, wenn jetzt jemand Zahlen benutzt. Also zum Beispiel 15.000 Industriearbeitsplätze verschwinden pro Monat aus MV. Dann kann man das kurz mal checken und sagen, es sind 15.000 bundesweit zum Beispiel. Und wir haben ein Team in Hamburg, die haben eine Redaktion gebildet und die gucken wirklich nach den Aussagen, nach den Behauptungen und versuchen das sofort einzuordnen, in Kontext zu setzen, zu gucken, wo kommen die Zahlen her, was sagen die aus, warum wird das so behauptet und wie ist das einzuordnen, damit man sich wirklich das ganze Bild machen kann.
1: Mit einem Bündel von Maßnahmen will die Bundesregierung stärker gegen den Missbrauch von Sozialleistungen vorgehen. Bundesarbeitsministerin Baas hat einen entsprechenden Aktionsplan vorgelegt. Dabei geht es vor allem um Sozialbetrug im Zusammenhang mit der Zuwanderung aus EU-Staaten. Durch mehr Datenabgleich zwischen den Behörden soll besser als bisher erkannt werden können, wer unberechtigt Leistungen bezieht. Auch ein schärferes Vorgehen gegen organisierten Betrug, zum Beispiel gegen Vermieter sogenannter Schrottimmobilien, ist geplant. Der Schnaps- und Getränkehersteller Behrensen steht vor dem Verkauf in die USA. Darüber hat das Unternehmen aus Haselünne im Emsland in einer Mitteilung informiert, zu der es als Aktiengesellschaft verpflichtet ist. Kaufinteressent ist demnach die Sazerac Company aus New Orleans. Bewertet wird die Firma mit 33 Millionen Euro. Neben dem Hauptgeschäft mit Spirituosen stellt Behrensen auch Mineralwasser, Limonade und Säfte her. Das waren die Nachrichten. Das Wetter in Norddeutschland, nachts gebietsweise trocken, teilweise Schauer, Tiefstwerte 13 bis 9 Grad. Morgen freundliche Phasen, örtlich Schauer, Höchstwerte 16 bis 20 Grad und am Freitag Sonne, Wolken, Regen 17 bis 20 Grad. Es ist jetzt 21.03 Uhr.
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4: Vorsicht bitte in beiden Richtungen auf der A1 Bremen-Osnabrück. Zwischen Bremen-Brinkum und Dreieck Stur sind Personen auf der Fahrbahn. Die A1 Hamburg Richtung Lübeck ist zwischen Kreuz Barchterheide und Bad Oldesloe wegen Fahrbahnerneuerung bis 6 Uhr früh gesperrt. A2 Hannover Richtung Dortmund. Die Anschlussstelle Flotow West ist wegen Fahrbahnerneuerungen bis 6 Uhr gesperrt. Die A29 Oldenburg Richtung Ahlhorner Heide ist zwischen Wadenburg und Großenkneten wegen einer Nachtbaustelle bis 5 Uhr gesperrt.
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5: Mit Michael Reifschneck, hallo. Bayer Leverkusen startet in die Europa-League-Saison und spielt gegen NK Celje gerade heute Abend. Und wir spielen Reim dich mit euch unter 0722120011. Unser Quiz, das sich reimt und bei dem man manchmal was wissen muss. 0722120011. Spielt ihr mit uns und gewinnt endlich mal wieder eine Runde? Dann jetzt gerne, wir freuen uns auf euch. Und jetzt kommt außerdem Nico Santos und Why Don't You Stay?
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Lied von Adele. Hallo zusammen, hier ist Pop, die Abendshow. Wir sind gemeinsam bei HR3, NDR2, SR1, WDR2, MDR Jump und SWR3 und beobachten natürlich heute Abend auch das Europa-League-Spiel zwischen Bayer Leverkusen und NK Celje. 0:0 noch nach 10 Minuten. Mal gucken, welche Version von Bayer Leverkusen heute aufläuft. In den ersten drei Bundesligaspielen war das ja sehr wechselhaft. 2:3 verloren gegen Aufsteiger Elversberg, 4:0 gewonnen gegen Union Berlin und dann 2:2 ein Unentschieden in Augsburg. Ja, da kann also alles kommen, aber die gegnerische Mannschaft ist für Leverkusen auch genauso eine Blackbox, denn es kommen da viele Faktoren zusammen, die das alles sehr, sehr unberechenbar machen und dafür gesorgt haben, dass Leverkusen sich eigentlich überhaupt nicht ordentlich vorbereiten konnte auf den Gegner. Man kennt sie nicht. NK Celje ist ein Verein, gegen den Leverkusen noch nie gespielt hat. Findet man im internationalen Fußball eher selten, dass Mannschaften aufeinandertreffen, innerhalb der Europa League zum Beispiel, die sich noch nie begegnet sind. Nicht mal in einem Testspiel sind die sich bisher begegnet. Also ein völlig jungfräuliches Duell. NK Celje ist der slowenische Meister, dessen Saison aber auch eher schlecht begonnen hat. Vier der letzten fünf Ligaspiele haben sie verloren und daraufhin vor ein paar Tagen erst ihren Trainer entlassen. Jetzt haben sie einen neuen, der hat quasi über Nacht übernommen, bisher aber noch nicht mehr absolviert als eine einzige Trainingseinheit, bevor es dann heute in die Europa League geht. Also da kann alles Mögliche passieren heute Abend und wenn was passiert, dann sagen wir es euch.

0: aus, aber ich habe das Gefühl, dein Lebenslauf würde schon ein dickes Buch füllen. Kann das sein?
1: Ja, das kann so hinhauen, ja.
0: Auf welchen Hochzeiten tanzt du überall? Was machst du alles? Ich habe also Stichworte: Pommes, Polizei und Fußball.
1: Genau. Also ja, ich bin, wie du schon gesagt hast, gerade aus der Schule raus, also im Sommer Abitur gemacht und habe in der Zeit Leistungssport, Fußball betrieben und der Traum Fußballprofi lebt noch. Deswegen bin ich von zu Hause weggezogen nach Sandersdorf bzw. Bitterfeld-Wolfen, um jetzt bei Sandersdorf in der Oberliga Fußball zu spielen. Und um die Wohnung hier alles erstmal stemmen zu können, arbeite ich jetzt erstmal im Frittenwerk, verkaufe Pommes und habe dann den Wunsch, dann nächstes Jahr die Ausbildung bei der Polizei anzufangen.
0: Das sind gute Pläne und da bin ich mal gespannt, welcher Plan vielleicht möglicherweise den anderen durchkreuzen wird. Denn wenn du bei einem Oberligaverein schon spielst, das sind ja Vereine, die durchaus schon mal im DFB-Pokal landen könnten. Und wenn ihr dann ich meine, wir wissen alle, der Pokal hat seine eigenen Gesetze. Wenn ihr dann in der dritten Runde Bayern München raushaut, dann kommt die Fußballkarriere mal zuerst vielleicht für eine Weile.
1: Das ist auf jeden Fall der Traum, weil das ganze Leben sich danach gerichtet hat, ja.
0: Also, du hast viel vor und ich drücke dir sehr viele Daumen für all das. Das ist bemerkenswert schon mal jetzt.
1: Dankeschön.
0: Jetzt gucken wir mal, wie du dich als Quizkandidat schlägst. Und selbst wenn es schief geht, es wird nichts mit allem, was danach kommt, zu tun haben.
1: Ja, hoffentlich.
0: Es ist ein Spiel, das eine ganze Weile nicht mehr gewonnen wurde. Wir hoffen, es klappt irgendwann mal wieder. Marvin, die Aufgabe ist, 30 Sekunden lang Quizfragen zu beantworten. 6 Antworten müssen in dieser halben Minute nicht nur richtig sein, sondern sich auch aufeinander reimen. Das heißt, alle Antworten reimen sich aufeinander. Wenn dir das alles gelingt, gewinnst du. Bei einer falschen Antwort nicht. Und wenn sich was nicht reimt, dann fresse ich dich. Wollen wir es versuchen?
1: Ja, auf jeden Fall.
0: Dann geht's jetzt los mit dieser Frage bei Reim dich. Was schreibt man außer dem Namen auf einen Briefumschlag, damit er ankommt?
1: Die Adresse.
0: Was ist ein Sammelbegriff für Zeitungen und Zeitschriften?
1: Freie oder die Presse.
0: Welche Dokumente sollte man bei sich haben, wenn man ins Ausland reist?
1: Die Pässe.
0: Ergänze das Temposchild auf vielen Autobahnen. 80 bei
1: Nässe.
0: Welches Kraut pflanzen oft schon Grundschüler auf der Fensterbank an?
1: Kresse.
0: Welcher Schriftsteller schrieb Der Steppenwolf und das Glasperlenspiel?
1: Hesse.
0: Ja!
1: Geil!
0: Marvin Hesse! Marvin! Sensationell!
1: Oh,
0: du bist unser erster Gewinner seit 9 Tagen in diesem Spiel.
1: Oh.
0: Der Knoten ist endlich geplatzt. Fantastisch! Großartig! Brauchen wir noch mehr Beweise, dass du alles erreichen kannst? Herzlichen Glückwunsch, danke fürs Mitmachen, Marvin. Bekommst einen Preis von uns und alles Gute für dich.
1: Dankeschön, ebenso.
0: Ciao, danke.

0: Living on my own von Freddie Mercury. Der Knoten ist geplatzt. Wir haben endlich wieder einen Gewinner bei Reim dich und können beruhigt in Ruhestand gehen. Marvin aus Bitterfeld-Wolfen hat gewonnen. Herzlichen Glückwunsch. Und viele freuen sich mit ihm. Auch Johanna hat uns geschrieben, hört jeden Abend zu, freut sich sehr für den Gewinner bei Reim dich. Danke für die tollen Radiosendungen und die tägliche Begleitung. Liebe Grüße, Johanna, Klammer auf, leider noch in der Schule, Klammer zu. Jetzt noch? Es ist fast 9:30.
1: Irgendwann muss der Unterricht auch mal enden, Johanna.
0: Dank dir herzlich.

0: Maul und Fritz Kalkbrenner, Sky and Sand. Hier ist Pop, die Abendshow mit Michael Rolfsteck. Erstes Tor in der Europa League für Bayer Leverkusen heute Abend. Seit 15 Minuten führen sie mit 1:0 gegen NK Celje.
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2: In der Nacht wechselnd bewölkt, später in Schleswig-Holstein wieder etwas häufiger Schauer. 13 bis 9 Grad, tagsüber neben dichten Wolken und einzelnen Schauern auch freundliche Phasen, zum Abend hin von Nordwesten her neuer Regen. Höchstwerte 16 bis 20 Grad.
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3: Die A1 Hamburg Richtung Lübeck ist zwischen Kreuz Barchterheide und Bad Oldesloe wegen Fahrbahnerneuerungen bis 6 Uhr früh gesperrt. A1 Heiligenhafen Richtung Fehmarn, die Einfahrt Heiligenhafen Mitte, ist wegen Bauarbeiten bis 21. September gesperrt. A2 Hannover Richtung Dortmund, die Anschlussstelle Flotow West, ist wegen Fahrbahnerneuerungen bis 6 Uhr gesperrt. Die A29 Oldenburg Richtung Ahlhorner Heide ist zwischen Wadenburg und Großenkneten wegen einer Nachtbaustelle bis 5 Uhr gesperrt.
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0: Hit the Wall, aktueller Hit von Gracie Abrams.
1: In Pop der Abendshow testen wir jetzt mal, ob ein Song besser wird, wenn er von einem Menschen gesungen wird. Es geht um einen Hit, der bei euch sehr gut ankam, der viel nachgefragt wurde vor ein paar Monaten. Der aber auch mit sehr viel Skepsis angenommen wurde, weil die Stimme von künstlicher Intelligenz generiert war. The Second Voice, Let Me Be. Haben wir das eine oder andere Mal gespielt. Dahinter steckt ein Produzent aus Ruanda, der selbst gesagt hat, er kann nicht singen, mein Bruder kann singen. Aber offenbar nicht gut genug, um seinen eigenen Song zu singen, denn den hat er nicht gefragt. Hat aber gesagt, er habe verschiedene Menschen sein Lied einsingen lassen, sei nie zufrieden gewesen und habe es deshalb mit KI generiert. Offenbar hat er an einen möglichen Sänger aber nicht gedacht. Der kommt deswegen jetzt nachträglich auf den Song. Ein Mensch und einer, der als Hobby hat, sich auf Songs draufzusetzen, die es schon gibt, und dann nachträglich seine Stimme dazuzufügen und seinen Jason Derulo dazu zu singen. Hier hat das gemacht mit George 685, Savage Love. Den Song gab es auch ohne Jason Derulo schon. Oder gerade ganz aktuell mit dem Song von DJ Goja, Meet Chico. Der war auch vorher schon ohne Jason Derulo ein Hit, aber jetzt singt er mit. Oder hier bei Beethovens Fünfter. Warum soll es also nicht auch mit The Second Voice und jetzt mit einer echten Voice funktionieren? Hier ist die neue Version von Let Me Be mit Jason Derulo.

Jason Derulos neue Version von The Second Voice und Let Me Be. Philipp fragt per WhatsApp an 0722120. Vorher wissen wir, dass Jason Derulo keine KI ist. Das ist eine sehr berechtigte Frage, Philipp. Aber dafür kann ich mich tatsächlich verbürgen. Jason Derulo saß schon vor mir und hat bewiesen, dass er ein Mensch ist. Denn er hat als allererstes, als wir uns trafen, die menschlichste Frage gestellt, die jeder andere Mensch auch als allererste gestellt hätte. Wie ist denn euer WLAN-Passwort hier? Deswegen glaube ich fest daran, dass Jason Derulo ein Mensch ist. Aber Jason Derulo im neuen Hit Let Me Be in der Version von Second Voice mit ihm ersetzt die KI. Das war ein Song, der vorher von einer KI-Stimme gesungen wurde. Jason Derulo ersetzt eine KI. Wer weiß, vielleicht singt er bald sogar unsere Verkehrsmeldungen. Jason Derulo. Kommt alle gut an.

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1: Um 22 Uhr mit Cedric Bies. Die deutschen Politikerinnen und Politiker beraten weiter darüber, wie deutsche Autofahrer entlastet werden könnten. Bundeswirtschaftsministerin Reiche schlägt unter anderem einen Steuerrabatt vor, um die Spritpreise zu senken. Andere europäische Länder haben schon Maßnahmen beschlossen. Aus unserer Nachrichtenredaktion dazu Ramin Mowasakian.
2: In Frankreich erhalten bestimmte Branchen auch weiterhin Subventionen auf Kraftstoff. Premierminister Le Cornu teilte am Abend mit, die gezielten staatlichen Hilfen würden bis Jahresende verlängert. Unter anderem Bauunternehmen und Landwirte erhalten bei Benzin und Diesel Zuschüsse. Ziel sei es, Arbeitsplätze und Wachstum zu sichern, so Le Cornu. In Italien hat die Regierung außerdem entschieden, die Kfz-Steuer im kommenden Jahr vorübergehend auszusetzen. Vor allem Familien sollen dadurch finanziell entlastet werden, heißt es aus Rom. Die Regelung gilt für Besitzer von Kleinwagen mit einer Leistung von 80 Kilowatt und alle Motorräder und Roller.
1: Bundesarbeitsministerin Baas will härter gegen Ausbeutung und den Missbrauch von Sozialleistungen vorgehen. Dafür hat sie einen Aktionsplan vorgelegt, der noch im September im Kabinett beschlossen werden soll. Darin steht unter anderem, dass sich die verschiedenen Behörden besser vernetzen sollen. Außerdem sollen Kommunen leichter gegen sogenannte Schrottimmobilien vorgehen können, also heruntergekommene Wohnungen, für die Vermieter trotzdem hohe Mieten verlangen. In dem Aktionsplan stehen auch Maßnahmen gegen Schwarzarbeit, Scheinbeschäftigung und organisierten Betrug. Bei der Rollstuhl-Basketball-WM in Australien gibt es gute und schlechte Nachrichten für Deutschland. Die schlechten betreffen das Frauenteam. Das ist im Viertelfinale gegen Großbritannien ausgeschieden. Hendrik Lückhoff berichtet.
3: Es war ein Klassenunterschied. Gegen die favorisierten Britinnen waren die Deutschen klar unterlegen. Ein einziges Mal lagen sie im gesamten Spiel vorne, ganz zu Beginn mit 2:0. Ein Halbfinaleinzug wäre aber tatsächlich auch äußerst bemerkenswert gewesen. Noch ist das Turnier aber nicht vorbei. Es geht jetzt noch um die Plätze 5 bis 8. Im Gegensatz zu den Frauen hatten die deutschen Männer schon das WM-Halbfinale erreicht. Zum ersten Mal übrigens seit 53 Jahren. Und da trifft das Team von Bundestrainer Jan Haller aus Hannover auf Australien.
1: Fußball-Bundesligist TSG Hoffenheim hat in der Vorbereitung auf sein erstes Europa-League-Spiel morgen eine Pannenserie erlebt. Zuerst hatte der Flug nach Kreta so viel Verspätung, dass der Verein seine Pressekonferenz verschieben musste. Und auf der Pressekonferenz selbst kamen dann noch technische Probleme dazu. Bei der Übertragung der PK waren die Hoffenheimer Vertreter weder zu sehen noch zu hören. Hoffenheim spielt morgen Abend auswärts in der Europa League bei OFI Kreta. Das Wetter: in der Nacht kann es an den Alpen und ganz im Norden regnen, sonst ist es in Deutschland oft klar, bei Temperaturen zwischen 6 und 11 Grad. Morgen dann zuerst ein Mix aus Sonne und Wolken, im Nordwesten regnet es spätestens ab dem Nachmittag. Dazu steigen die Temperaturen insgesamt auf maximal 17 bis 24 Grad. Die Zeit: es ist 22.03 Uhr.
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4: Die A1 Hamburg Richtung Lübeck ist zwischen Kreuz Barchterheide und Bad Oldesloe wegen Fahrbahnerneuerungen bis 6 Uhr früh gesperrt. A1 Heiligenhafen Richtung Fehmarn, die Einfahrt Heiligenhafen Mitte, ist wegen Bauarbeiten bis 21. September gesperrt. A2 Hannover Richtung Dortmund, die Anschlussstelle Flotow West, ist wegen Fahrbahnerneuerungen bis 6 Uhr gesperrt. Die A29 Oldenburg Richtung Ahlhorner Heide ist zwischen Wadenburg und Großenkneten wegen einer Nachtbaustelle bis 5 Uhr gesperrt.
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5: Mit Michael Reifsteck. Hallo, gleich mit Hits von Miley Cyrus, Gentleman und Michael Patrick Kelly. Jetzt Pink mit Runaway. Und außerdem sagen wir euch zwischendurch, wie es beim Fußball steht. 1:0. Bayer Leverkusen spielt heute Abend in der Europa League gegen NK Celje. Das einzige Tor hat bisher ein Spieler von Celje geschossen. Aber für Leverkusen durch dieses Eigentor steht es 1:0. Das war dann auch der Pausenstand. Gleich geht's weiter. Und jetzt Pink.
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eine Eilmeldung aus dem Verkehrszentrum. Achtung, ein Falschfahrer auf der A48 Koblenz-Dernbach zwischen Bendorf-Neuwied und Dreieck-Dernbach. Hier kommt ein Falschfahrer entgegen, bitte fahrt äußerst rechts und überholt nicht. Auf der A48 Koblenz-Dernbach zwischen Bendorf-Neuwied und Dreieck-Dernbach. Ein Falschfahrer, Vorsicht in beiden Richtungen.

Chaperone und Good Luck, Babe. Hallo zusammen, hier ist Pop, die Abendshow. Wir sind gemeinsam bei RBB 888, Bremen 4, HR3, NDR 2, SR1, WDR 2, MDR Jump und SWR 3. Und entschuldige mich bitte, ich muss kurz mal meine Post durchgehen, dazu komme ich tagsüber nicht. Doch, ich habe es gerade noch geschafft, eine Mail zu öffnen, die mich gepackt hat mit der personalisierten Betreffzeile Selbstständig reisen, sicher begleitet, Herr Michael Reufsteck. Kam von der Bahn und ich kann es nachvollziehen, dass die Bahn mir nicht zutraut, allein selbstständig genug für eine Bahnreise zu sein. Aber es geht dann doch um das neue Angebot des begleitenden Bahnfahrens für Kinder. Sprich, Kinder können allein reisen, ohne Eltern oder Erziehungsberechtigte, und werden dann aber eben vom Bahnpersonal, vom Start bis zum Zielbahnhof begleitet. Es wurde schon vor einer Weile berichtet, dass das eingeführt werden solle. Aber ich glaube Dinge ja erst, wenn sie in der Tarnung eines Newsletters als Werbung in meinem Mail-Eingang landen. So, und es ist ein völlig neuer Ansatz unter der neuen Bahnführung, die Selbstständigkeit von Kindern auf diese Weise zu fördern. Der Ansatz der früheren Führung war ja, Minderjährige allein an beliebigen Bahnhöfen auf der Strecke aus dem Zug zu werfen. Es gibt für das neue Angebot des begleitenden Fahrens natürlich ein paar Einschränkungen. Es gilt im Fernverkehr für Kinder von 6 bis einschließlich 14 Jahren auf ausgewählten Direktverbindungen freitags und sonntags. Sprich, die neue Zielgruppe der Bahn sind also ausschließlich Scheidungskinder, von denen ein Elternteil in Berlin und eins in Frankfurt am Main wohnt.

Eine Eilmeldung aus dem Verkehrszentrum. Achtung, ein Falschfahrer auf der A36 Bernburg-Fienenburg zwischen Güsten und Aschersleben-Mitte. Hier kommt ein Falschfahrer entgegen. Bitte fahrt äußerst rechts und überholt nicht. Auf der A36 Bernburg-Fienenburg zwischen Güsten und Aschersleben-Mitte ist ein Falschfahrer unterwegs. Bitte Vorsicht in beiden Richtungen. Für die A48 gibt es eine Entwarnung. Koblenz-Dernbach, hier kein Falschfahrer mehr zwischen Bendorf-Neuwied und Dreieck-Dernbach. Voyage.

0: Jetzt in Pop der Abendshow Ray Dalton und sein aktueller Hit Go That High. Worum mag es da wieder gehen?
1: Go That High is just about reaching what you want.
2: In dem Song geht es darum, seine Ziele zu erreichen, dass man keine Angst hat, sich dafür auch aufzuopfern. Und das gilt sowohl für dein persönliches Leben als auch für dein Liebesleben oder dein Arbeitsleben. Einfach ein besseres Leben zu haben und dafür das zu tun, was eben nötig ist. Das Ziel ist, sich gut zu fühlen und seine Situation zu verbessern.
1: Danke, Ray.

0: 2013 ist dieser Hit von Miley Cyrus, Wrecking Ball. Diese Woche Freitag erscheint das neue Album von ihr, dann heißt sie nur noch Miley und dieser Hit wahrscheinlich nur noch Wrecking.
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7: In der Nacht wechselnd bewölkt, später in Schleswig-Holstein wieder etwas häufiger Schauer. 13 bis 9 Grad, tagsüber neben dichten Wolken und einzelnen Schauern auch freundliche Phasen, zum Abend hin von Nordwesten her neuer Regen. Höchstwerte 16 bis 20 Grad.
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8: Die A1 Hamburg Richtung Lübeck ist zwischen Kreuz Barchterheide und Bad Oldesloe wegen Fahrbahnerneuerungen bis 6 Uhr früh gesperrt. A1 Heiligenhafen Richtung Fehmarn, die Einfahrt Heiligenhafen Mitte, ist wegen Bauarbeiten bis 21. September gesperrt. A1 Hamburg Richtung Bremen, die Ausfahrt Sittensen, ist wegen Bauarbeiten bis morgen 13 Uhr gesperrt. A2 Hannover Richtung Dortmund, die Anschlussstelle Flotow West, ist wegen Fahrbahnerneuerungen bis 6 Uhr gesperrt. Die A29 Oldenburg Richtung Ahlhorner Heide ist zwischen Wadenburg und Großenkneten wegen einer Nachtbaustelle bis 5 Uhr gesperrt.
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Summer ist der aktuelle Hit von Loy und David Puentes. Ihr wisst, wir sind immer erreichbar unter 07221 2011, egal was es ist, was ihr uns sagen möchtet. Wenn ihr zum Beispiel lustige Fakten schicken wollt oder interessante Kuriositäten, Party, Smalltalk, irgendwas, 07221 2011. Und Christina aus Singen am Hohentwiel hat uns Fun Facts geschickt zum Fußball-Europa-League-Spiel Bayer Leverkusen gegen NK Celje. Das ist nämlich der NK Celje, die Mannschaft aus Slowenien. Und Celje ist die Partnerstadt der Stadt Singen am Hohentwiel, von wo Christina sich gemeldet hat. Und Singen am Hohentwiel ist die Stadt, in der Maggi produziert wird. Einfach zu eurer Info. Hey, danke! Mitarbeiterin des Tages, wir freuen uns über diese Fun Facts. Und hier ist noch ein Fun Fact von uns gratis dazu. Leverkusen führt inzwischen 2:0.

0: Memory Lane von Sarah Larsson in Pop, der Abendshow. Hallo, schön, dass ihr da seid. Ich hoffe, ihr seid da, denn wir brauchen mal eben eure Stimme. Denn jetzt ist wieder die Stelle der Show, an der ihr entscheidet, wer den nächsten Hit singt. Ein Hit, aber drei Stars. Wer kommt zum Zug? Das ist der Hit, um den es heute geht. Und ihr entscheidet, wie er gleich im Radio klingt. Kids. Angebot 1, MGMT. Das ist wahrscheinlich die Version, die ihr am besten kennt. Es ist auch das Original. Wir mögen Hit gerne. Aber vielleicht ist euch ja nach was anderem. Zum Beispiel diese gut gelaunte Akustikversion von den Kooks. Sind die von She Moves in Her Own Way oder Naive? Die Cooks sind Start Nummer 2 mit Kids. Und Nummer 3? Die Dance-Version von Alle Farben, Weiß und Graham Canby. Wie hättet ihr es denn gerne? Sagt uns jetzt live unter 07221 2011 und dann spielen wir die Version, die zuerst drei Stimmen hat. Kids von MGMT, den Cooks oder Alle Farben zusammen mit Weiß und Graham Canby. Hallo, wer ist da?
1: Einen schönen guten Abend, Michael, das ist der Markus.
0: Markus, was darf sein?
1: Ich möchte gerne die Nummer 1 haben.
0: Bitte. Einmal die bewährte MGMT-Version. Danke dir herzlich. Hab einen schönen Abend. Tschüss, danke. Hallo, wer spricht?
2: Oh. Mike hier, moin.
0: Hi, Mike.
2: Ich hätte gerne die Nummer 3.
0: Einmal Alle Farben. Dankeschön. Gute
2: danke
0: Fahrt.
2: Danke auch. Ciao.
0: Hier ist Michael Räufsteig. Wer ist da?
3: Hallo, hier ist Christian aus Ostfriesland.
0: Hallo Christian.
3: Ich bin für Nummer 1.
0: Einmal MGMT. Vielen Dank auch dir. Schönen Abend. Wer spricht jetzt?
4: Ja, hallo, hier ist der Götz. Ich bin die Nummer 1.
0: Einmal die 1, Götz. Vielen Dank. Klares 3-1. Und weil es so deutlich war, spielen wir euch die Albumversion. Die ist ein bisschen länger. Dann haben wir mehr davon.

MGMT, das Original von Kids. Und das Originalalbumstück dazu. Eine Entwarnung aus dem Verkehrszentrum auf der A36 Bernburg-Fienenburg. Kein Falschfahrer mehr zwischen Güsten und Aschersleben-Mitte. Hier ist Holly Humberstone und To Love Somebody.

Die Europa-League-Saison für Bayer Leverkusen hat gut begonnen. Gegen NK Celje hat Leverkusen das Spiel gerade mit 2:0 gewonnen. Jetzt George Ezra, Anyone for You.

0: 2 Nachrichten. Um 23 Uhr mit Cedric Bies. Bundeswirtschaftsministerin Reiche will die hohen Spritpreise mit einem Steuerrabatt senken. Das hat sie am Rande eines G20-Treffens in den USA gesagt. Sie hält es für einen sinnvollen Ansatz, die Mehrwertsteuer für Kraftstoffe vorübergehend von 19% auf 7% zu senken. Aus Berlin berichtet Evi Seibert.
1: Davon würden aber nicht die Betriebe profitieren, die solche Steuern abschreiben könnten. Deswegen will sie auch das mittelständische Gewerbe gesondert entlasten. Dazu nannte sie aber noch keine konkreten Maßnahmen. Reiche ist auch für direkte Zahlungen an einkommensschwache Haushalte. Das Problem dabei, der Staat hat immer noch keinen funktionierenden Auszahlungsmodus, weil er nur von jedem 5. Bürger die Kontodaten hat. Reiche sprach sich nochmal dagegen aus, einen Spritpreisdeckel einzuführen. Auch die Übergewinnsteuer überzeugt sie nicht. Die hält die Wirtschaftsministerin rechtlich für zu kompliziert.
0: Die US-Notenbank Fed hat zum ersten Mal seit rund 3 Jahren den Leitzins erhöht um 0,25 Prozentpunkte. Er liegt damit jetzt zwischen 3,75 und 4%. Die Notenbank will damit etwas gegen die hohe Inflation in den USA machen. Ein höherer Leitzins bedeutet, dass Kredite teurer werden. Gleichzeitig lohnt sich das Sparen für Kunden oft wieder mehr. Nämlich dann, wenn Banken die höheren Zinsen auch bei ihren Sparkonten anbieten. Vor knapp einer Woche hatte auch die Europäische Zentralbank ihren Leitzins erhöht auf 2,5%. Nach dem Einsturz eines 6-stöckigen Wohnhauses im Gazastreifen suchen Rettungskräfte weiter nach Vermissten. Nach palästinensischen Angaben werden noch rund 100 Menschen unter den Trümmern vermutet. Mindestens 21 sind gestorben, darunter viele Kinder. Nahost-Korrespondentin Bettina Meyer berichtet.
2: Die Arbeiten kommen den Helfern zufolge nur schleppend voran, da es an Ausrüstung und schwerem Gerät fehle. Das bestätigte der Leiter des UN-Entwicklungsprogrammes in Gaza, Alessandro Markic, der die Einsturzstelle besuchte. Die Lage ist tragisch, sagte er, weil Menschen mit bloßen Händen graben. Derzeit drohen 400 Gebäude in Gaza einzustürzen, fügte er hinzu. Trotz geltender Waffenruhe in Gaza gibt es immer wieder Luftangriffe der israelischen Armee. Die gab an, sie würde den Berichten des Einsturzes nachgehen.
0: Bayer Leverkusen hat sein erstes Europa-League-Spiel in dieser Saison gewonnen, mit 2:0 gegen NK Celje aus Slowenien. Das 1:0 war ein Eigentor der Slowenen, das zweite Tor hat Facundo Medina geschossen. Morgen Abend spielt die TSG Hoffenheim in der Europa League. Die Mannschaft trifft dann um 18.45 Uhr auf Ofi Kreta. Das Wetter: In der Nacht kann es an den Alpen und ganz im Norden regnen, sonst ist es in Deutschland oft klar, bei Temperaturen zwischen 6 und 11 Grad. Morgen dann zuerst ein Mix aus Sonne und Wolken. Im Nordwesten regnet es spätestens ab dem Nachmittag. Dazu steigen die Temperaturen auf maximal 24 Grad. Die Zeit: 23.03 Uhr.
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4: Die A1 Hamburg Richtung Lübeck ist zwischen Kreuz Barchterheide und Bad Oldesloe wegen Fahrbahnerneuerung bis 6 Uhr früh gesperrt. A1 Hamburg Richtung Bremen. Die Ausfahrt Sittensen ist wegen Bauarbeiten bis morgen 13 Uhr gesperrt. A2 Hannover Richtung Dortmund. Die Anschlussstelle Flotow West ist wegen Fahrbahnerneuerungen bis 6 Uhr gesperrt. Die A29 Oldenburg Richtung Ahlhorner Heide ist zwischen Wadenburg und Großenkneten wegen einer Nachtbaustelle bis 5 Uhr gesperrt.
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5: Mit Michael Reifsteck, jetzt Taylor Swift, dann Kato und John mit Turn the Lights Off, Sienna Spyro singt auch und dann das, weshalb ihr unsere Show einschaltet, wir wissen es doch, die Stellenanzeigen.
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0: Boundless Hill von Sienna Spyro. Hallo, hier ist Pop, die Abendshow. Was würdet ihr tun, wenn ihr einen neuen Torwart bräuchtet? Talentscout anheuern? Bei einem anderen Verein abwerben wäre eine Möglichkeit. Oder ihr macht einfach einen Post bei X. Theresa Seiter aus unserem Team hat heute die Stellenanzeigen des Inselstaats Dominica durchforstet. Mhm. Und dort sucht der Chef jetzt einen Torwart im Internet.
1: Der Inselstaat ist so groß wie Hamburg, hat aber nur 65.000 Einwohner und vor allem hat er eine Nationalmannschaft. Und die muss jetzt bei der CONCACAF Nations League ran. Das ist quasi das Pendant zur UEFA Nations League, nur eben vom Verband der Nordzentralamerikanischen und Karibischen Fußballkonföderation. Und für die Spiele, die da jetzt kommen, gibt es ein Problem. Wegen einer Verletzung wird es auf der Torwartposition eng und die Zeit wird knapp. Das nächste Spiel ist nämlich schon nächste Woche.
0: Ah.
1: Und deshalb hat der Chef der Nationalmannschaft geschrieben: Fußball-Twitter, ich brauche dringend eure Hilfe. Ich suche einen Torhüter mit dominikanischen Eltern für die anstehenden Nations League-Spiele. Wegen einer unerwarteten Verletzung wird dringend Ersatz benötigt.
0: Das klingt so, als hätte er wirklich alle 65.000, die da wohnen, schon gefragt. Und die hätten ihm alle abgesagt, wenn er diesen Weg wählt. Wir müssen kurz unterbrechen für eine Eilmeldung aus dem Verkehrszentrum. Achtung, ein Falschfahrer auf der A60 Lüttich-Wittlich zwischen Prüm und Bitburg. Hier kommt ein Falschfahrer entgegen. Bitte fahrt äußerst rechts und überholt nicht. Auf der A60 Lüttich-Wittlich zwischen Prüm und Bitburg ist ein Falschfahrer unterwegs. Bitte Vorsicht in beiden Richtungen. Wie erfolgreich war die Suche oder kann die Suche sein? Wissen wir da schon was? Ein Torwart über eine Anzeige bei X zu finden für die Nationalmannschaft von Dominica.
1: Naja, er hat den Post mittlerweile gelöscht.
0: Aha.
1: Also man könnte jetzt vermuten, dass er jemanden gefunden hat, der Bälle halten kann und dominikanische Eltern hat.
0: Hm. Also Manuel Neuer hat ja Zeit, aber heißt sein Vater Dominik? Weiß es nicht. Vielleicht reicht das ja schon als Kriterium. Wenn das dann nächste Woche startet in der CONCACAF Nations League, dann gucken wir uns die Spiele von Dominica an und dann wissen wir es ja. Dann gucken wir, wer da im Tor steht, dann wissen wir, wie sie ihn bekommen haben.

Eine weitere Eilmeldung aus dem Verkehrszentrum. Wir haben noch einen Falschfahrer auf der A72 Zwickau-Plauen zwischen Zwickau-West und Reichenbach. Auch hier kommt jetzt ein Falschfahrer entgegen. Bitte fahrt äußerst rechts und überholt nicht. Auf der A72 Zwickau-Plauen zwischen Zwickau-West und Reichenbach ein Falschfahrer. Bitte auch hier Vorsicht in beiden Richtungen.

0: Request von Paolo Nutini in Pop der Abendshow. Wer wird ein Duell gewinnen, wenn zwei Weltmeister gegeneinander antreten? Heute passiert Max Verstappen gegen Leo Neugebauer. Formel 1 Weltmeister gegen Zehnkampf-Weltmeister. Spoiler, es war was mit Rädern. Da hatte Max Verstappen dann doch bessere Chancen. Es war ein Kartrennen, ein Showrennen, bei dem Max Verstappen in Silverstone nicht nur gegen Leo Neugebauer, sondern auch noch gegen 99 andere Teilnehmer angetreten ist. Die Herausforderung war, gewinnt er oder ist irgendjemand vor Max Verstappen im Ziel? Und die anderen hatten durchaus einen Frühstart. Max Verstappen ist erst als 101. gestartet, hat dann aber trotzdem noch alle überholt. Leo Neugebauer hat er sogar schon in der ersten Runde überholt. Insofern, dieses Duell ging eindeutig an Max Verstappen. Aber wenn es das nächste Mal darum geht, wie weit man so ein Rennauto werfen kann, dann hat Leo Neugebauer eindeutig die besseren Chancen.
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6: In der Nacht wechselnd bewölkt. Später in Schleswig-Holstein wieder etwas häufiger Schauer. 13 bis 9 Grad, tagsüber neben dichten Wolken und einzelnen Schauern auch freundliche Phasen, zum Abend hin von Nordwesten her neuer Regen. Höchstwerte 16 bis 20 Grad.
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7: Die A1 Hamburg Richtung Lübeck ist zwischen Kreuz Barchterheide und Bad Oldesloe wegen Fahrbahnerneuerungen bis 6 Uhr früh gesperrt. A1 Heiligenhafen Richtung Fehmarn, die Einfahrt Heiligenhafen Mitte, ist wegen Bauarbeiten bis 21. September gesperrt. A1 Hamburg Richtung Bremen, die Ausfahrt Sittensen, ist wegen Bauarbeiten bis 13 Uhr gesperrt. A2 Hannover Richtung Dortmund, die Anschlussstelle Flotow West, ist wegen Fahrbahnerneuerungen bis 6 Uhr gesperrt. Die A29 Oldenburg Richtung Ahlhorner Heide ist zwischen Wadenburg und Großenkneten wegen einer Nachtbaustelle bis 5 Uhr gesperrt.
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8: Und währenddessen sind gerade zwei Entwarnungen noch reingekommen. Auf der A60 Lüttich-Wittlich kein Falschfahrer mehr zwischen Prüm und Bitburg. Und auf der A72 Zwickau-Plauen kein Falschfahrer mehr zwischen Zwickau-West und Reichenbach. Und hier The Bowser, Magnetic.

0: Hier ist Pop, die Abendshow, in der wir euch nicht nur neue Musik vorstellen, sondern immer gerne auch neue Slam-Poeten, Komikerinnen. Hallo, wer bist du denn zum Beispiel?
1: Mein Name ist Fee Brembeck. Ich freue mich voll, dass ich hier sein darf. Und ich möchte heute ganz gerne über meine Studiengänge sprechen, denn ich habe wirklich total abgefahrenes Zeug studiert. Ich muss sagen, sozial war es nicht immer so ein Hit. Ich habe zum Beispiel Theologie studiert und das war ein Eigentor. Ja. Aber die Gegenmannschaft hat auch nicht gewonnen. Und immer wenn ich auf Partys erzählt habe, dass ich Theologie studiere, dann kam genau die gleiche Reaktion, nämlich, oh Gott, krass. Nee, das glaube ich dir nicht. Aber wenn mir einer so kommt, dann fühle ich mich halt provoziert. Da habe ich dann immer so reagiert. Holy Spirit activate, Father Lord Jesus, nimm den Schleier des Unglaubens von diesem Abtrünnigen und lass ihn die Wahrheit erkennen. In deinem Namen, durch dich und in dir und mit dir singen wir und

Merkt man, dass einer ihrer Studiengänge auch Operngesang war? Aha. Fee Brembeck ist im Oktober wieder auf Tour durch Deutschland. Sie tourt mit zwei verschiedenen Programmen, die beide allein schon lustige Titel haben. Das eine heißt Erklär's mir, als wäre ich eine Frau. Und das andere Komm du erst mal aus meinem Alter. Fee Brembeck

Joe, End of Beginning. Und jetzt stellen wir euch noch eine interessante Soul-Stimme vor. Sie ist Deutsche, heißt aber Ami. Ami Warning. Ihr könntet sie kennen, wenn ihr im August Annenmay Kantereit in Berlin gesehen habt. Da war sie nämlich einen Abend Support Act. Oder heute Abend in München. Oder aus dem Kiosk in der Friedenheimer Straße in München-Leim, den sie mit ihrer Mutter betrieben hat. Während ihr Vater das hier gesungen hat. Wally Warning war nämlich auch Musiker und die beiden sind auch als Duo gemeinsam aufgetreten. Ami ist auch morgen nochmal vor Annenmay Kantereit auf der Bühne, wieder in München. Nächstes Jahr geht sie auf eine größere eigene Tour und das ist ihr jüngster Song. Ami Warning, was bleibt?

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Dua Lipa und Pierre Mal. In Pop, der Abendshow mit Michael Reufsteck. Danke fürs Zuhören, das war's von mir. Gleich die Popnacht mit Ben Streubel. Und leider gab's auch heute Abend wieder ein paar Dinge, zu denen wir nicht mehr gekommen sind. Wir hatten noch vor, gute Tauschangebote für Doppelte bei Sammelklagen. Eine Analyse vom Immobilienmarkt über die diesjährige Preisentwicklung von Sandburgen und die aktuelle Gewinnzahl von 4 gewinnt. 4. Naja, vielleicht beim nächsten Mal. Gute Nacht.

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1: Um 0 Uhr mit Juliette Groß. Bundeswirtschaftsministerin Reiche will die hohen Spritpreise per Rabatt bei der Mehrwertsteuer senken. Einem Preisdeckel für Kraftstoff erteilt sie erneut eine Absage. Aus der Nachrichtenredaktion Christoph Tietz.
2: Vorübergehend könnte Deutschland die Umsatzsteuer auf Kraftstoff von 19% auf 7% senken, sagte Reiche bei einem Treffen der G20-Wirtschaftsminister in Texas. Wörtlich sprach sie von einem sinnvollen Ansatz. Geringverdiener sollen laut Reiche zudem eine Direktzahlung erhalten, die käme aber erst 2027. Reiche kündigte auch an, das mittelständische Transportgewerbe zu entlasten. Hier prüfe die Bundesregierung Wege, weil eine Mehrwertsteuersenkung Unternehmen nicht weiterhilft. Der von der SPD geforderte Spritpreisdeckel, also eine staatliche Preisobergrenze je Liter, wie sie in Luxemburg gilt, hält die Bundeswirtschaftsministerin von der CDU für den falschen Weg.
1: Kanada könnte sogenanntes assoziiertes Mitglied der EU werden. Laut EU-Kommissionspräsidentin von der Leyen wollen beide Seiten in ganz verschiedenen Bereichen enger zusammenarbeiten. ARD-Korrespondentin Tina Hassel berichtet aus Brüssel, welche Vorteile sich daraus ergeben könnten, vor allem für die EU.
3: Zum einen würde es zeigen, dass sie immer noch Strahlkraft besitzt und dass sich Länder, die noch an Demokratie und Regeln festhalten wollen, sich wirklich auch zusammentun. Außerdem würden die EU und Kanada ihren Handel mit Waren, mit Dienstleistungen und Arbeitskräften ausbauen wollen. Und die EU könnte mit Kanada einen verlässlichen Energielieferanten bekommen. Auch das sehr wichtig in diesen Zeiten. Und sie würde außerdem noch ihren Einfluss in der strategisch ja so wichtigen Arktis ausbauen. Also da gibt es viele, viele Vorteile, von denen die EU profitieren würde.
1: Die US-Notenbank Federal Reserve hat den Leitzins erstmals seit gut 3 Jahren erhöht. Die Fed hob den maßgeblichen Zinssatz um 0,25 Prozentpunkte an, um die hohe Inflation einzudämmen. Er liegt jetzt in einem Bereich zwischen 3,75 und 4%. US-Präsident Trump hatte dagegen auf eine Zinssenkung gedrängt. Trump drohte damit, andernfalls den Handel mit Ländern einzustellen, mit denen die USA ein Bilanzdefizit haben. Ein solches Defizit besteht auch mit Deutschland oder der Schweiz. Die USA importieren aus diesen Ländern deutlich mehr, als sie exportieren. Bayer Leverkusen ist mit einem Heimsieg in die neue Saison der Fußball-Europa League gestartet. Leverkusen gewann das Vorrundenspiel gegen den slowenischen Meister Celje mit 2:0. Das waren die Nachrichten. Das Wetter in Deutschland. Heute Nacht oft klar und trocken, in Süd- und Ostbayern lang anhaltender Regen, 13 bis 9 Grad. Tagsüber häufig trocken und vor allem im Süden Sonne, im Norden mehr Wolken, 17 bis 22 Grad. Am Freitag Wolken und Sonne. Es ist 0:03 Uhr.
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4: Vorsicht bitte auf der B4 Lüneburg-Uelzen. Zwischen Deutsch-Evern und Lüneburg-Hecklingen, Stadtmitte laufen Rehe. Die A1 Hamburg Richtung Lübeck ist zwischen Kreuz Barchterheide und Bad Oldesloe wegen Fahrbahnerneuerungen bis 6 Uhr früh gesperrt. A1 Heiligenhafen Richtung Fehmarn, die Einfahrt Heiligenhafen-Mitte, ist wegen Bauarbeiten bis 21. September gesperrt. A2 Hannover Richtung Dortmund. Die Anschlussstelle Flotow-West ist wegen Fahrbahnerneuerungen bis 6 Uhr gesperrt. Die A29 Oldenburg Richtung Ahlhorner Heide ist zwischen Wadenburg und Großenkneten wegen einer Nachtbaustelle bis 5 Uhr gesperrt.
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5: Mit Ben Streubel, also Kaffee bereit, Schuhe ausgezogen. Ich hoffe mal, die nächsten Stunden seid ihr vorbereitet und schlaft nicht ein. Bis 5 Uhr die Popnacht.
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Lana Del Rey and Video Game Silence. Je suis in trance. Oh, es ist 10 nach Mitternacht. Ich bin schon so entspannt durch diesen Hit. Ich freue mich, dass er gerade gelaufen ist hier in der Popnacht. Schön, dass wir zusammengekommen sind, alle wieder an diesem 17.09. Und heute ist Tag der alten Freunde. Und da soll man mal an diejenigen denken, die man irgendwie aus den Augen verloren hat. Vielleicht fällt einem ein alter Schulfreund ein. Und dann sucht man mal, wo findet man den oder man ruft ihn an. Es ist ja so, dass über 6 Ecken jeder Mensch auf der Erde durchschnittlich so über diese Zwischenstation mit einem anderen Menschen vernetzt ist. Also man kann jeden rausfinden. Ich weiß nicht, über irgendein 6 Ecken muss ich also auch mit Donald Trump oder so vernetzt sein. Aber ich habe ihn noch nicht angeschrieben, werde es auch nicht tun. Es gibt auch diese schöne Halbwertszeit bei Freundschaften. Alle 7 Jahre wechselt man wohl den Freundeskreis. Und dann gibt es eben die, die ziehen sich dann so ein bisschen durch über längere Zeit, über 7 Jahre. Die bleiben dann das ganze Leben. Man trifft dann ja auch auf Klassentreffen immer mal wieder Menschen. Das ist mir kürzlich so gegangen. Da dachte ich, okay, früher habe ich doch mit denen Party gemacht. Und dann sitzt da so eine Gruppe, die trinken Kamillentee und reden über Grundsteuer. Das ist dann so der Punkt, wo man aussteigen sollte. Oder dann gibt es auch diese verlogenen Sätze, die man sagt, wenn man jemanden lange nicht mehr gesehen hat. So einen alten Freund. Also einer der verlogenen Sätze ist zum Beispiel, Mensch, wir haben ja echt eine tiefe Verbindung behalten. Ja, oder auch so, wir müssen ja dringend wieder mal was machen. Ja, dann der absolut verlogene Satz kommt dann als Antwort. Ja, voll gerne. Hier ist die Popnacht.

You got me love sick. Du machst mich liebeskrank. Der alte Schulte war das hier, der Pop. Nach diesem kultischen Song hier vom Eric Clapton, ein Rätsel, erkennt ihr ein Geburtstagskind am Leierkastengeräusch, dann verdient ihr euch das erste Package. Vorsicht auf der A23 Heide Richtung Hamburg, da liegt ein Tier zwischen Heide Süd und Albersdorf auf der Fahrbahn.

0: Brothers Eyes. Eric Clapton, hier ist die Popnacht.
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0: Leierkasten. Wer hat denn da heute Geburtstag? So, die arbeiten wir mal alle ab, unsere Geburtstagsmenschen. Aber wenn sie sich so anhören, wer kann denn das noch erkennen? Vielleicht, ja, du in der letzten Reihe da hinten.

Es ist jetzt 0.27 Uhr. Vorsicht auf der A4. Görlitz in Richtung Dresden. Da liegt ein Stein auf der Autobahn, wo er nicht hingehört. Zwischen Weißenberg und Rastplatz Löbauer Wasser Nord. Und auf der A5 passt du bitte auf. Fahrzeugteile. Karlsruhe in Richtung Basel. Zwischen Achern und Appenweier liegen die Fahrzeugteile. Habt ihr noch was gesehen, das nicht auf die Straße gehört? Dann dürft ihr gerne hier mal durchklingeln, eine WhatsApp schicken oder Signal oder auch persönlich, wer bei Luft ist, auch eine WhatsApp-Audio hinterlassen. Dann können wir uns gegenseitig ein bisschen warnen. 07221 20

0: es ist 0.31 Uhr.
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2: In der Nacht wechselnd bewölkt, später in Schleswig-Holstein wieder etwas häufiger Schauer. 13 bis 9 Grad, tagsüber neben dichten Wolken und einzelnen Schauern auch freundliche Phasen, zum Abend hin von Nordwesten her neuer Regen. Höchstwerte 16 bis 20 Grad.
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3: Vorsicht bitte auf der A23 Heide Richtung Hamburg. Zwischen Heide Süd und Albersdorf liegt ein Reh. Die A1 Hamburg Richtung Lübeck ist zwischen Kreuz Barchterheide und Bad Oldesloe wegen Fahrbahnerneuerungen bis 6 Uhr früh gesperrt. Die A29 Oldenburg Richtung Ahlhorner Heide ist zwischen Badenburg und Großenkneten wegen einer Nachtbaustelle bis 5 Uhr gesperrt.
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0: Und die am meisten unterschätzte Höchsttemperatur in Aarborn im Westerwald. 18 Grad bekommen wir da. Hier ist die Popnacht. Mein Name ist Ben Sträuble. Katy Perry jetzt mit Watch It Burn.

Neu sorgt eine Eilmeldung an Falschfahrer auf der A4 Chemnitz-Erfurt zwischen Apolda und Erfurt-Fieselbach. Da kommt ein Fahrzeug entgegen, ein Falschfahrer. Bitte fahrt äußerst rechts, nicht überholen. Wir melden es, wenn die Gefahr vorüber ist. Auf der A4 Chemnitz-Erfurt zwischen Apolda und Erfurt-Fieselbach ist ein Falschfahrer unterwegs. In beiden Richtungen bitte aufpassen. Und nochmal von vorne dieser tolle Hit hier von Katy Perry, Watch It Burn.

0: Du, Nico und Vincent, am I wrong in der Popnacht?
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0: Wer hat Geburtstag? Das ist ein Künstler, der da jetzt gerade im Leierkasten fest sitzt. Christine aus Lingen, wen hast du erkannt?
2: Das müsste der gute Flowrider sein.
0: Ja, Flowrider. Ist Flowrider. Jawohl. Und schon gehört dir ein Popnacht-Package. Und das hast du dir auch verdient. Du bist jetzt gerade schon in der Tiefgarage auf dem Weg in deine Wohnung. Hast einen Job als Lokführerin hinter dich gebracht. Wie war denn der Abend?
2: Oh, der Abend war ganz entspannt. Die Fahrgäste waren entspannt und mein Kundenbetreuer war auch lieb zu mir.
0: Ja, ist das so ein Triebwagenteil, wo dann der Kundenbetreuer ab und zu mal reinkommt? Da hat er so einen Schlüssel und du bist dann dahinter. Ich habe mich immer gefragt, wenn man da sitzt, was ist in diesem Gang? Da ist ja noch so ein kleiner Gang. Ist da eine Minibar oder sowas oder eine Lounge und so?
2: Das ja, schön wär's, aber es ist tatsächlich nur Technik.
0: Ach so, okay. Und dann setzt man sich da mal hin, dann bringt er auch mal einen Kaffee mit. Nee, Kaffee gibt's ja keinen, ne?
2: Im Regionalverkehr gibt's keinen Kaffee, aber wenn man nett fragt, holt er einen am Bahnhof vielleicht einen Kaffee.
0: Dann hat das, also dann heißt es Verspätung wegen verspätetem Personal oder wie das war.
2: Kommt noch, tatsächlich mal vor.
0: Hängt noch am Kiosk. Welche Strecke bist du denn gefahren?
2: Ich bin heute zwischen Emden und Münster gefahren.
0: Und war, ist eine schöne Strecke, oder? Kann man doch sagen.
2: Ja. Sehr entspannt. Also die meisten Fahrgäste wollen dann ja in den Urlaub nach Emden, in den Außenhafen zur Fähre, nach Borkum.
0: Siehst du, das sind Urlaubsgäste in der Regionalbahn. Du bist ja umgeschult, du warst vorher OP-Schwester. Und das ist ja auch das ist eine lustige Sache eigentlich, ne? So OP-Schwester und dann Lokführerin. Was hat dich da gereizt, in diesen Beruf zu gehen?
2: Also in der Ausbildung habe ich immer schon gewitzelt, wenn die Leute mir alle auf den Keks gehen, dann werde ich einfach Lokführerin, da vorne hat man seine Ruhe.
0: Ja.
2: Und da habe ich mich dann irgendwann dran zurückerinnert und da ich im OP viel mit großen technischen Geräten gearbeitet habe, habe ich gedacht, ach so ein Zug, das ist auch ein großes technisches Gerät.
0: Ja.
2: Gucke ich mir mal genauer an, habe mich informiert und beworben und wurde direkt genommen.
0: Genau, und vor allen Dingen, da kann man einfach nur mal schnell mal gucken, wenn es irgendwo piep, macht einen Dauerton, dann ist nichts Schlimmes passiert, dann kriegt man das mit den Maschinen wieder hin. Ne?
2: Ja, genau, so ungefähr.
0: Dann wünsche ich dir jetzt eine gute, entspannte Nacht. Ich schicke dir ein Popnacht-Package zu und du darfst aus dem Auto raus.
2: Jo, perfekt, danke. Ciao. Gute Nacht noch.

Es ist 0:48 Uhr, eine Entwarnung auf der A4. Chemnitz-Erfurt ist kein Falschfahrer mehr unterwegs zwischen Apolda und Erfurt-Fieselbach. Na, wenn das kein kultischer Song ist hier, ne? Der

0: Dancing with Tears in My Eyes. Oder also ein Happy Birthday, ein Happy Birthday.
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0: Happy Birthday, lieber Mike.
2: So, das. Ja, hi, ja. Wunderschönen guten Abend, Ben.
0: Guten Abend.
2: Ich will dich nicht direkt überfallen.
0: Ja.
2: Riech das mal deinen Arbeitsplatz an. Guck, ob die Stühlbeine nicht angesägt sind. Ja. Aber ich habe eine Bitte an dich. Könntest du ein Happy Birthday für meinen lieben Drucker-Kollegen Mike spielen? Der wird heute 55.
0: Sehr schön.
2: Der würde sich tierisch drüber freuen.
0: Ich hoffe, das
2: Wenn das klappen würde, wäre super, Ben. Danke dir.
0: Bitte dir. Und am Stuhl hat noch keiner gesägt. Also ich komme gut durch die Nacht, mein lieber Götz. Dankeschön. Mike wird sich freuen. Er hat sein Happy Birthday bekommen und jetzt noch seinen Lieblingshit obendrauf von Olivia Dean. Man, I need. Hier ist die Popnacht am Mittwoch. Ist es Donnerstag schon noch? Wie ist Donnerstag?

Immer bei den schönen Songs hier. Ein Falschfahrer ist unterwegs auf der B28, B312, B313 Reutlingen-Bad Urach. Zwischen in Leisen in Reutlingen und Metzingen West B28. Da kommt ein Fahrzeug entgegen, ein Falschfahrer, bitte nicht überholen und rechts fahren. Wir melden uns, wenn die Gefahr vorüber ist. Auf der B28, B312, B313 Reutlingen-Bad Urach. Zwischen in Leisen, Reutlingen und Metzingen West B28 kommt ein Fahrzeug entgegen, ein Falschfahrer.

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1: Um 1 Uhr mit Juliette Groß. Unionsfraktionschef Frei hält es für möglich, dass die Regierung schnell für Entlastung bei den Spritpreisen sorgt. In der ARD-Sendung Maischberger bezeichnete er es als nötig, dass dafür alle eng zusammenarbeiteten, auch im Parlament. Dann sei es möglich, die Bürger schon in 2 Wochen zu entlasten.
2: As soon as possible. Ich glaube, wenn man das jetzt zügig macht, kann das zum 1. Oktober gelingen. Wir haben im Frühjahr, also im Mai, im Juni, haben wir die Mineralölsteuer abgesenkt. Der sogenannte Tankrabatt, das ist natürlich eine Option, die grundsätzlich zur Verfügung steht. Eine andere Möglichkeit wäre, dass wir das, was wir sozusagen bei der Mehrwertsteuer zusätzlich einnehmen, den Menschen zurückgeben, indem wir die Mehrwertsteuer von 19% auf 7% senken. Auch das könnte ein Weg sein.
1: Der Fraktionschef von CDU und CSU Frei. Für die zweite Option, also eine niedrigere Mehrwertsteuer auf Kraftstoffe, hatte sich gestern schon Wirtschaftsministerin Reiche ausgesprochen. Die EU-Kommission will soziale Netzwerke für Kinder unter 13 Jahren verbieten. So viel ist schon bekannt. Heute will Kommissionschefin von der Leyen ihre Pläne genauer vorstellen und sagen, was sie mit dem sogenannten Kids Act noch geplant ist. Unsere Brüssel-Korrespondentin Katrin Schmidt berichtet, worum es geht.
3: Ja, jetzt geht's vor allem darum, welche Auflagen die Plattformen bekommen. Und zwar nicht nur die Social Medias, sondern auch Gaming-Plattformen und sogenannte KI-Begleiter, die ja auch eine emotionale Beziehung zu den Nutzerinnen und Nutzern aufbauen. Denn der Plan der EU-Kommission ist weiter, dass dann zwischen 13 und 15 Jahren nur die Möglichkeit besteht, Minikonten auf TikTok, Instagram und Co. einzurichten, mit eingeschränkten Funktionen und maximal 1 Stunde am Tag nutzbar.
1: Kurz vor der Landtagswahl in Mecklenburg-Vorpommern hat es ein TV-Duell zwischen Ministerpräsidentin Schwesig und AfD-Spitzenkandidat Holm gegeben. Im NDR-Fernsehen warf Schwesig der AfD vor, die Wirtschaft im Land und den sozialen Zusammenhalt zu gefährden. Holm sagte dazu, Schwesig polarisiere und schüre Ängste. Die Ministerpräsidentin habe Mecklenburg-Vorpommern heruntergewirtschaftet. In MV wird am Sonntag ein neuer Landtag gewählt. Nach letzten Umfragen liegt die AfD knapp vor Schwesigs SPD. In der Fußball-Europa League ist Leverkusen mit einem Sieg in die neue Saison gestartet. Die Leverkusener gewannen ihr erstes Vorrundenspiel gegen den slowenischen Meister Celje mit 2:0. Das waren die Nachrichten. Das Wetter in Deutschland. Tagsüber häufig trocken und vor allem im Süden Sonne, im Norden mehr Wolken, 17 bis 22 Grad. Am Freitag Wolken, Sonne und vor allem in der Mitte kurze Schauer, 18 bis 21 Grad. Es ist gleich 1:03 Uhr.
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4: Die A1 Hamburg Richtung Lübeck ist zwischen Kreuz Barchterheide und Bad Oldesloe wegen Fahrbahnerneuerungen bis 6 Uhr früh gesperrt. A1 Heiligenhafen Richtung Fehmarn, die Einfahrt Heiligenhafen Mitte, ist wegen Bauarbeiten bis 21. September gesperrt. A1 Hamburg Richtung Bremen, die Ausfahrt Sittensen, ist wegen Bauarbeiten bis 13 Uhr gesperrt. A2 Hannover Richtung Dortmund, die Anschlussstelle Flotow West, ist wegen Fahrbahnerneuerungen bis 6 Uhr gesperrt. Die A29 Oldenburg Richtung Ahlhorner Heide ist zwischen Wadenburg und Großenkneten wegen einer Nachtbaustelle bis 5 Uhr gesperrt. A255 Zweig Hamburg-Veddel stadtauswärts. Im Dreieck Norderelbe ist die Überleitung zur A1 Richtung Lübeck wegen Brückenarbeiten für Fahrzeuge über 3,5 t gesperrt. Die B3 Ilse-Hannover ist zwischen Göttinger Straße und Pattensen wegen Bauarbeiten bis morgen ca. 6 Uhr in beiden Richtungen gesperrt. B27, B3 Göttingen Richtung Nordheim. Die Einfahrt Göttingen-Lutteranger ist bis zum 30. September wegen Bauarbeiten gesperrt.
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5: mit Ben Streubel. Dann wird es gleich in wenigen Minuten auch wieder sehr laut werden. Das ist der Energieriegel für die Ohren, der Lenkradklopfer für alle, die auf Autobahnen, Bundesstraßen, Feldwegen unterwegs sind heute Nacht. Die dürfen sich einen Song wünschen. Habt ihr eine Idee, welcher Titel, Lieblingssong vielleicht hier ein bisschen lauter gespielt werden soll? 5,7932% lauter biete ich an. Mehr geht nicht, weil dann kommt die Regulierungsbehörde und die sägt dann tatsächlich an meinem Stuhl. Aber 5,7932% merken die nicht, weil der hebt sich jetzt ein, wahrscheinlich der Typ von der Regulierungsbehörde, kriegt das nicht mit. Deswegen 07221 2011, ich warte auf eure Vorschläge. Deutschland wird dann gleich darüber entscheiden, über den lautesten Hit der Nacht.
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0: Alicia Keys und No One hier ist die Popnacht.
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0: Heute Nacht die Vorschläge aus Baden-Württemberg und Niedersachsen. Thorsten aus Mannheim, guten Morgen.
2: Guten Morgen, Ben.
0: Und du läufst ein bisschen durch Mannheim rum. Wo bist du denn gerade? Welchem Quadrat?
2: Ich sitze da gerade vor so einem abgebrannten Dönerlade in der breiten Straße.
0: Okay, aber du bist doch jemand, der nachts einfach mal so durch die, um die Häuser zieht.
2: Und ja, natürlich. Ich bin der Stammhörer.
0: Wie lange bist du denn wach, wenn du so nachts rumläufst in Mannheim?
2: Bis 3-4 Uhr. Ich habe doch COPD.
0: Ach,
2: ich muss doch laufen.
0: Musst du das? Ja, gut.
2: Aber und berufsbedingt. Ja, ich war doch immer auf Baustelle.
0: Und
2: also
0: dann,
2: an die frische
0: und dann immer
2: als Kind war ich
0: immer du rauchst immer.
2: Natürlich.
0: Ach, auf, du, hör doch auf damit.
2: So,
0: du
2: hast wenn du nikotinabhängig bist.
0: Du rauchst immer so viel, raus zu viel. Du hast ja ausgesucht von Udo Lindenberg. Ein Herz kann man nicht reparieren.

0: gilt natürlich auch für die Lunge. Das ist Vorschlag Nummer 1 für Thorsten aus Mannheim. Ein Herz kann man nicht reparieren. Harm aus Schiffdorf, Niedersachsen, guten Morgen, Harm.
1: Ja, moin.
0: Du bist am Futtern. Was gibt's denn von dir zu essen, Otter?
1: Käse.
0: Ach so, irgendeinen besonderen Käse?
1: Ja, bayerischen Käse.
0: Okay, der wurde extra nach Niedersachsen für dich importiert, damit du glücklich bist dort. Ne? Einen eigenen Käselieferanten hast du. Du hast ja ausgesucht von Genesis, That's All. Jetzt habt ihr die Wahl. Wollt ihr Genesis hören, That's All, oder vielleicht doch Udo Lindenberg, Ein Herz kann man nicht reparieren, 07221 2011, Genesis oder Udo.

0: Neuer Hit in der Popnacht von Boy Loco. Closer. Jetzt wird's laut.
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0: Vorschläge von Thorsten aus Mannheim und Harm aus Schiffdorf. Thorsten meinte, ein Herz kann man nicht reparieren. Udo Lindenberg und Inga Humpe, das wäre doch mal ein Song. Harm aus Schiffdorf war für Genesis That's All. Und es ist ausgegangen mit 67% aller Anrufer für Genesis. So, dann spielen wir das ein bisschen lauter. Oder sollen wir die Live-Version nehmen? Ich finde, kann man auch mal machen. Wir nehmen mal die Live-Version von That's All. Die geht 47 Minuten lang bis zur Kündigung und macht auch Spaß, ne? Man muss sich auch mal was gönnen.

0: Buff, buff. Hat doch Spaß gemacht, diese Version von That's All, unser Lenkradklopfordner. Vorsicht bitte auf der A7, Kassel in Richtung Hannover, da liegen Metallteile zwischen Lutherberg und Hedemünden auf der Fahrbahn. Hier ist die Popnacht.
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0: 1.31 Uhr.
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7: In der Nacht wechselnd bewölkt, später in Schleswig-Holstein wieder etwas häufiger Schauer. 13 bis 9 Grad, tagsüber neben dichten Wolken und einzelnen Schauern auch freundliche Phasen. Zum Abend hin von Nordwesten her neuer Regen. Höchstwerte 16 bis 20 Grad.
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8: Vorsicht bitte auf der A2 Berlin Richtung Hannover. Zwischen Burg Ost und Burg Zentrum befindet sich eine ungesicherte Unfallstelle. Die A1 Hamburg Richtung Lübeck ist zwischen Kreuz Barchterheide und Bad Oldesloe wegen Fahrbahnerneuerungen bis 6 Uhr früh gesperrt. A2 Hannover Richtung Dortmund. Die Anschlussstelle Flotho West ist wegen Fahrbahnerneuerungen bis 6 Uhr gesperrt. Die A29 Oldenburg Richtung Ahlhorner Heide ist zwischen Badenburg und Großenkneten wegen einer Nachtbaustelle bis 5 Uhr gesperrt.
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9: Und die am meisten unterschätzte Höchsttemperaturort in Deutschland in Wiedenborstel, Schleswig-Holstein, bekommen wir 18 Grad. Hier ist die Popnacht. Ich bin Ben Streubel.

Die Red Hot Chili Peppers in der Popnacht. Gleich gehen wir ins Restaurant und da wird es hoffentlich lustig werden, in ein italienisches Restaurant. Hattet ihr noch nichts zu lachen in dieser Show seit 1 Stunde 39? Dann kommt gleich der Profi, der Comedian. Till Reiners ist das heute Nacht und der erzählt uns ein bisschen was vom unterschiedlichen Essen in italienischen Restaurants in Italien und italienischen Restaurants in Deutschland. So, da gibt es wohl seiner Meinung nach Unterschiede. Ich liebe italienische Restaurants, weil es gibt kein einziges italienisches Restaurant auf der Welt, das Kaffee aus dem Vollautomaten anbietet, also Cappuccino vor allen Dingen. Und wenn man ein Cappuccino mit so zwei Einschusslöchern oben bekommt, also das heißt, es floss aus dem Vollautomaten da rein, dann bin ich immer sowas von enttäuscht, weil das ist einfach, das ist lieblos. Ja, es muss nicht unbedingt ein Barista sein, aber Einschusslöcher, das ist strange. Schlimmer ist nur noch, wenn es nur ein Einschussloch hat, weil dann wurden zwei Cappuccini gleichzeitig unter diesem Vollautomatenausfluss als Verbrechen begangen. Und dann bin ich natürlich noch enttäuscht. Aber gut, das sind so Kleinigkeiten, die natürlich jemand, der gerne Cappuccino oder Kaffee trinkt, beachtet. Was bei Till Reiners wichtig ist, das hören wir dann gleich in unserer Comedy in 3 Minuten. Ist es nicht lustig, dann bekommt er Geld zurück.

0: Es ist jetzt 1.43 Uhr. Ein defektes Fahrzeug steht auf der A1 Bremen in Richtung Osnabrück zwischen Bremen-Arsten und Brinkum. Defektes Fahrzeug auf der Fahrbahn. Hier ist die Popnacht und jetzt gehen wir essen mit Comedian Till Reiners.
1: Ich weiß, ein großes Klischee, aber ich habe wirklich festgestellt, italienische Restaurants in Italien immer besser als italienische Restaurants in Deutschland. Warum? Ja, und ich glaube, es liegt ausschließlich an uns Deutschen. Und wir Deutschen haben ja einfach zwei Geschmacksrichtungen mehr als alle anderen Völker auf der Welt. Nämlich viel und preiswert. Viel und preiswert, das ist eine Währung in Deutschland. Und das merken die Italienerinnen und Italiener, die hier nach Deutschland kommen, ja auch. Ja, die sind in den 60er, 70er Jahren hierher gekommen, haben sich gedacht, wir wollen die Deutschen verwöhnen. Wir bekochen die, wir machen nach dem Rezept meiner Großmutter aus Napoli. Und die merken ja auch irgendwann, dass der Perlen vor die Säue. Dann gucken die, wie schlecht können wir es machen, dass die Deutschen das noch fressen. Und dann geht der Restaurantbesitzer zu seinem Pizzabäcker und sagt, ist die Pizza fertig, ja? Lass nochmal drin. Ja, aber dann brennt hier an.
2: Ja, genau.
1: Ja, macht verbrannte Pizza. Gar kein Problem für die Deutschen. Denke ich, ach, machen die in Italien offenbar so. Ja, lecker. Ja, und die merken dann auch irgendwann, Italien, das ist ja den Deutschen egal. Die kommen doch nicht ins Restaurant fürs Essen. Die kommen ins Restaurant für Italien. Und Italien ist für die Deutschen jetzt kein Land, das ist eine Projektionsfläche. All das, was wir uns verwehren, vermuten wir in Italien an gutem Leben. Ja, darum geht's jetzt. Es geht ums Lebensgefühl. Ja, der weiß genau, was er machen muss jetzt. Der merkt irgendwann, die Deutschen kommen gar nicht fürs Essen. Die kommen für ihn. Ja, der geht irgendwann raus, legt so ein bisschen fake-italienischen Akzent auf und sagt, Barbara, hat er gesmeckt, komm, stai. Ja, und Barbara sitzt da und denkt so, oh, Luigi. Der ist so viel, so preiswert, wie macht ihr das? Also, wenn es jetzt noch ein Limoncello aufs Haus gäbe.

0: zu 12, hier ist die Popnacht. Niklas in Schneverdingen, der macht die Welt nächtlich zu einem besseren Platz. Zumindest macht er die Welt ein wenig sicherer. Im Sicherheitsdienst arbeitet er. Hallo Niklas, guten Morgen.
1: Ja, hallihallo.
0: Und du hast einen Kollegen, den du heute Nacht besonders würdigen möchtest, wo du sagst, das ist ein Mitarbeiter der Minute oder vielleicht sogar der Stunde. Mario. Genau. Warum ist denn Mario in Rothenburg-Wümme so toll?
1: Ach ja, ist ein ganz richtig cooler Freund eigentlich so, und ja, bin gerne mit ihm unterwegs.
0: Ja. Ist ja lustig.
1: Naja,
0: auch ein bisschen lustig.
1: Aber wird auf jeden Fall nicht langweilig.
0: Man kann ihn immer anrufen, wenn irgendwas ist. Hat er dir auch schon mal handwerklich irgendwas geholfen?
1: Ja, mir schon.
0: Ja, weil auch das Physische, nicht nur das Psychische, auch die physische Unterstützung sagt was über die Freundschaft raus. Beim Umzug, ja, da steige ich immer aus. Wenn jemand anruft und sagt, was so viel heißt, kannst du mal beim Umzug helfen, dann bin ich raus. Na, dann sage ich, was soll ich zahlen, damit die Freundschaft erhalten bleibt? Also ich löse ein, irgendwelche Coins aus dem Internet oder sowas. Oder schicke irgendwelche Fertigbuletten oder so. Du spielst auch Gitarre, Niklas, ne?
1: Ja, so hin und wieder, aber nur so, also ich mache das so hobbymäßig.
0: Welche Songs?
1: Schon nach dem Havensdorf, Sportfreunde Stiller, Kompliment.
0: Ja, also das könntest du, das Kompliment von Sportfreunde Stiller könntest du auch mal Mario persönlich vorspielen, wenn es dann so gut ist, dann auch hier bei uns in der Show natürlich. Ist ja klar.
1: Ja, Mensch, dann müssen wir nochmal zusammenkommen.
0: Bring's mal mit in den Sicherheitsdienst, machen wir eine Runde. Live-Musik.
1: Ne? Könnte ich immer so bei Lagerfeuer oder so, weißt du?
0: So.
1: Ja, ganz gut.
0: Wäre doch im Sicherheitsdienst in Rothenburg, will man auch ganz schön machen. Lagerfeuer, sitzt an der Gitarre, bist den Job los.
1: Ja.
0: Haben wir noch mehr
1: das
0: Zeit.
1: Das ist gar kein Problem.
0: Also, gute Zeit, ich spiele euren Lieblingssong, ja.
1: Wunderbar, ich danke dir.
0: Ciao, ciao.

54 Ultra, talk to you. 1.57 Uhr ist es, Vorsicht bitte auf der A28 Bremen Richtung Oldenburg. Da liegen Gegenstände auf der Fahrbahn zwischen Ganderke See West und Hude. Gegenstände auf der Fahrbahn.

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1: Um 2 Uhr mit Juliette Groß. Unionsfraktionschef Frei hält es für möglich, dass die Regierung schnell für Entlastung bei den Spritpreisen sorgt. In der ARD-Sendung Maischberger bezeichnete er es als nötig, dass dafür alle eng zusammenarbeiten, auch im Parlament. Dann sei es möglich, die Bürger schon in 2 Wochen zu entlasten.
2: As soon as possible. Ich glaube, wenn man das jetzt zügig macht, kann das zum 1. Oktober gelingen. Wir haben im Frühjahr, also im Mai, im Juni, haben wir die Mineralölsteuer abgesenkt. Der sogenannte Tankrabatt, das ist natürlich eine Option, die grundsätzlich zur Verfügung steht. Eine andere Möglichkeit wäre, dass wir das, was wir sozusagen bei der Mehrwertsteuer zusätzlich einnehmen, den Menschen zurückgeben, indem wir die Mehrwertsteuer von 19% auf 7% senken. Auch das könnte ein Weg sein.
1: Der Fraktionschef von CDU und CSU Frei. Kurz vor der Landtagswahl in Mecklenburg-Vorpommern hat es ein TV-Duell zwischen Ministerpräsidentin Schwesig und AfD-Spitzenkandidat Holm gegeben. Im NDR-Fernsehen warf Schwesig der AfD vor, die Wirtschaft im Land und den sozialen Zusammenhalt zu gefährden. Holm sagte dazu, Schwesig polarisiert.